Wären von ihm wieder zu entdecken. Wir hören das fünfte seiner 7 Streichquartette. Das Nightingale String Quartet aus der dänischen Heimat des Komponisten hat es auf CD aufgenommen.

Wir hörten das Nightingale String Quartet mit dem 5. Streichquartett des Dänen Ruud Langgaard. Weiter geht's mit Musik von Alexander Glasunow. Hier ist die Suite aus dem Raimonda Ballett. Es spielt das Royal Scottish National Orchestra unter José Cerebrière.

Die Suite aus dem Raimonda-Ballett von Alexander Glasunow mit dem Royal Scottish National Orchestra unter der Leitung von José Serebrière. 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Pastorale und Beethoven, dabei denken Sie vielleicht zuerst an die 6. Sinfonie. Stephen Kovacevic denkt als Pianist vielleicht eher an die gleichnamige Sonate Opus 28. Hier ist sie.

Wir hörten Steven Kovacevic mit der Sonate D-Dur Opus 28 der Sonata Pastorale von Ludwig van Beethoven. Joseph Haydn konnte kein Englisch, das hatte Mozart mal süffisant hingerieben, als sich der Kollege anschickte, seinen Lebensmittelpunkt nach London zu verschieben. Haydn nahm die kleine Sottise gelassen und vertraute auf seine Tonsprache und auf seine Kompositionskunst. Und er hat recht behalten. Während seiner beiden London-Aufenthalte hat er seine größten Erfolge erlebt und so gut verdient wie noch nie in seinem Leben. Aber wenn London zu Haydns Zeit auch schon so teuer war wie heutzutage, wird Haydn das Geld auch gebraucht haben. Maris Jansons hat Joseph Haydns 12 Londoner Symphonien hoch geschätzt und sie im Repertoire des Symphonieorchesters des Bayerischen Rundfunks fest verankert. Denn mit Haydns Werken können, so sagte er, Klarheit, Durchsichtigkeit und Pianokultur eines Orchesters in höchstem Maße gefördert werden. Alles Tugenden, die ein weltweit beachtetes Orchester auszeichnen. Hier ist eine der Londoner Sinfonien, die Nummer 95 in C-Moll, mit dem Symphonieorchester des Bayerischen Rundfunks unter Maris Jansons.

Ein Mitschnitt aus dem Münchner Prinzregententheater vom April 2004. Das Symphonieorchester des Bayerischen Rundfunks unter Maris Jansons mit der Sinfonie Nummer 95 in C-Moll von Joseph Haydn. Das Ensemble L'Arpa Festante spielt jetzt noch eine Sinfonia in B-Dur eines unbekannten Meisters.

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1: Durch diese Nacht begleitet sie Michael Atzinger. In den kommenden 10 Minuten mit Musik von Sigismondo d'India. Der kam aus Sizilien und machte sein Glück in Neapel mit Motetten, Madrigalen und Liedern. Das ist lange her. 1629 ist Sigismondo d'India gestorben. Hier ist eine Aria für Sopran und Laute von ihm, interpretiert von Roberta Mameli und Luca Pianca. Lamento di Didone.

Dido weint, nachdem sie von Aeneas sitzen gelassen wurde. Lamento di Didone, eine Aria für Sopran und Laute von Sigismondo d'India mit Roberta Mameli und Luca Pianca. Emil Gilels spielt jetzt die symphonischen Etüden in Form von Variationen für Klavier Opus 13 von Robert Schumann.

Der 1973 in der Nähe von Tel Aviv geborene Pianist Amir Katz interpretierte die 6 Lieder ohne Worte Opus 53 von Felix Mendelssohn Bartholdy im ARD-Nachtkonzert. Und wir machen einen Ausflug in die Londoner Abbey Road Studios, die vor allem durch die Beatles weltberühmt wurden. Im September 1993 fand dort eine Aufnahme mit dem English Chamber Orchestra statt. Geoffrey Tait dirigierte die Sinfonie in C-Dur von Wolfgang Amadeus Mozart, Köchelverzeichnis 128.

Das English Chamber Orchestra unter der Leitung von Geoffrey Tate hörten wir mit der Sinfonie in C-Dur von Wolfgang Amadeus Mozart, Köchelverzeichnis 128. Die Zeit bis zu den 5 Uhr Nachrichten füllt die Cappella della Torre mit der Pavane The Fruit of Love von Anthony Hoban.

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1: Um 5 Uhr mit Juliette Groß. Angesichts massiv gestiegener Benzin- und Dieselpreise in Deutschland plädiert SPD

0: Generalsekretär ist für eine Diskussion darüber, die Schuldenregel nochmal auszusetzen, wenn es, wie er sagt, an die Grundfeste unseres Sozialstaats gehe und wir sonst Gefahr liefen, dass es unsere Gesellschaft zerreißt.
1: Der ukrainische Präsident Selenskyj hat seinen Armeechef Syrskyj entlassen. Zuvor hatte es tagelange Demonstrationen gegen Syrskyj gegeben. Aus Kiew, Stefan Lack.
2: Mit diesem Schritt erfüllt der Präsident eine zentrale Forderung der Proteste, die seit der Entlassung von Verteidigungsminister Michailo Fedorow in Kiew und in anderen ukrainischen Städten stattfinden. Die Demonstrierenden verlangten neben der Rückkehr Fedorows auch die Ablösung Syrskyjs. Fedorow gilt bei seinen Unterstützern als moderner Reformer. Ihm werden wichtige Neuerungen im Drohnenkrieg sowie mehr Transparenz im Beschaffungswesen des Militärs zugeschrieben. Kritiker warfen Syrskyj vor, diese Reformen ausgebremst zu haben. Das hatte der General selbst stets zurückgewiesen.
1: Die US-Armee hat die 11. Nacht in Folge Ziele im Iran angegriffen. Die Schläge richteten sich nach Angaben des zuständigen Regionalkommandos wieder gegen militärische Einrichtungen. Medien berichteten zum ersten Mal seit Beginn der neuen Eskalation von Explosionen auch in Teheran. Die bislang letzten US-Angriffe auf die iranische Hauptstadt hatte es Anfang Juni gegeben. Sachsens Ministerpräsident Kretschmer fordert angesichts der politischen Mehrheitsverhältnisse im Osten Deutschlands eine Bereitschaft zu Gesprächen mit allen anderen Parteien. Wer noch über Brandmauern rede, habe die Zeichen der Zeit nicht erkannt, sagte der CDU-Politiker dem Handelsblatt. Wörtlich sagte Kretschmer, wir müssen mit jedem reden, der reden will. Bundeskanzler und CDU-Chef Merz hat wiederholt eine Zusammenarbeit seiner Partei mit der AfD und der Linken ausgeschlossen und auf Parteitagsbeschlüsse verwiesen. Das waren die Nachrichten. Das Wetter in Deutschland. Tagsüber vom Norden bis zur Mitte gebietsweise Regen, im Nordosten einzelne Gewitter, sonst oft trocken. Höchstwerte 18 Grad in Nordfriesland bis 28 Grad am Oberrhein. Am Donnerstag leicht wechselhaft. Es ist gleich 5.03 Uhr.
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4: Mit Sven Knappe am Mikrofon. Herzlich willkommen und einen guten Mittwochmorgen. Falls Sie das ARD-Nachtkonzert regelmäßig verfolgen, ist die Komponistin des ersten Stücks schon fast eine alte Bekannte. Cécile Chaminade aus Paris, die 1913 als erste Komponistin Mitglied der Ehrenlegion im Rang eines Chevaliers wurde und vor allem in England große Erfolge feiern konnte. Chaminades Walz Caprice Opus 33 spielt die Pianistin Hiroko Ishimoto.

Die japanische Pianistin Hiroko Ishimoto interpretierte die Walzkaprice Opus 33 von Cécile Chaminade. Nachtkonzertdauergast Antonio Vivaldi hat wieder eines seiner rund 240 Violinkonzerte mitgebracht. Heute eines in F-Dur, intoniert von der Geigerin Amandine Beyer und dem Ensemble Li Incognitis.

Antonio Vivaldis Violinkonzert in F-Dur, Riom-Verzeichnis 282, in einer Aufnahme mit der Geigerin Amandine Beyer und dem Ensemble Gli Incogniti. 28. April 1784. In Paris wird Joseph Haydns Klavierkonzert Nummer 4 in G-Dur mit der blinden Pianistin Maria Theresia Paradis uraufgeführt. Hier eine Bearbeitung für Harfe mit Xavier de Maistre und dem Radiosymphonieorchester Wien.

Das war der erste Satz aus Joseph Haydns Klavierkonzert Nummer 4 in G-Dur in einer Version mit dem Harfenisten Xavier de Maistre und dem Radiosymphonieorchester Wien. Hier ist das ARD-Nachtkonzert, präsentiert von BR Klassik mit einem Satz aus Sergei Rachmaninows Sinfonie Nummer 2 in E-Moll, die 1906-1907 während eines längeren Aufenthalts des Komponisten in Dresden entstand. Yannick Nézet-Séguin dirigiert The Philadelphia Orchestra.

Allegro molto, der zweite Satz der zweiten Sinfonie von Sergei Rachmaninow, serviert vom Philadelphia Orchestra unter der Leitung von Yannick Nézet-Séguin. Die London Mozart Players schauen im ARD-Nachtkonzert vorbei und unterstützen den Pianisten Howard Shelley bei seiner Interpretation des Rondosatzes aus dem Klavierkonzert Nummer 5 von Johann Baptist Cramer.

Der 1771 in Mannheim geborene Komponist Johann Baptist Cramer schrieb diesen Rondosatz zu seinem Klavierkonzert Nummer 5 in C-Moll. Der Pianist Howard Shelley wurde von den London Mozart Players begleitet. Und die ebenfalls in London ansässige Academy of St. Martin in the Fields setzt heute den Schlusspunkt im ARD-Nachtkonzert mit einem Satz aus der Sinfonia Concertante in B-Dur von Peter von Winter.

Wir hörten den Rondosatz aus der Sinfonia Concertante in B-Dur von Peter von Winter mit der Academy of St. Martin in the Fields unter Iona Brown. Die Solisten waren Werner Grobholz, Violine, Dieter Klöcker, Klarinette, Nikolaus Grügerhorn und Karl Otto Hartmann, Fagott. 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Sven Knappe war für Sie am Mikrofon. Vielen Dank fürs Einschalten. Alles Gute und auf Wiederhören.

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1: Die Nachrichten mit Katrin Baumhöfer. Guten Morgen.
2: Das stört mich wirklich sehr, gerade weil wir mit Kindern unterwegs sind in den Zügen. Und da gibt es wirklich in Bahnhöfen in Deutschland extrem viel Alkohol.
1: Diese Reisende aus Münster ist für ein Alkoholverbot an Bahnhöfen. Die Deutsche Bahn will das bis Mitte Oktober überall einführen. Die Reaktionen darauf sind unterschiedlich. Ronald Lessig, WDR aktuell.
3: Der Drogenbeauftragte der Bundesregierung Streeck hat das geplante Alkoholverbot begrüßt. Der Rheinischen Post sagte er, das sei ein Gewinn für alle und führe zu einem besseren Sicherheitsgefühl.

0: digitale Projekte mit Bildungszwecken vor. Beliebte Plattformen wie YouTube und WhatsApp dürfen nach Angaben der zuständigen Berichterstatterin im Parlament weiter für das reine Anschauen von Videos oder für den privaten Chatverkehr genutzt werden. Kritiker des Gesetzes halten es für nicht durchführbar und deshalb reine Symbolpolitik.
1: In der Ukraine hat Präsident Zelensky den Oberbefehlshaber der Armee Syrsky entlassen, nach tagelangen Protesten im Land. Neuer Armeechef wird Mykhailo Drapaty. Zelensky kündigte außerdem an, den Generalstab neu zu besetzen. Stefan Lack, WDR Kiew.
2: Mit diesem Schritt erfüllt der Präsident eine zentrale Forderung der Proteste, die seit der Entlassung von Verteidigungsminister Mykhailo Fedorow in Kiew und in anderen ukrainischen Städten stattfinden. Die Demonstrierenden verlangten neben der Rückkehr Fedorows auch die Ablösung Syrskys. Fedorow gilt bei seinen Unterstützern als moderner Reformer. Ihm werden wichtige Neuerungen im Drohnenkrieg sowie mehr Transparenz im Beschaffungswesen des Militärs zugeschrieben. Kritiker warfen Syrsky vor, diese Reformen ausgebremst zu haben. Das hatte der General selbst stets zurückgewiesen.
1: Weitere Meldungen im Überblick. In Deutschland wird wieder über Möglichkeiten diskutiert, wie die Spritpreise günstiger werden können. Wegen der neuen Eskalation im Irankrieg sind Öl und damit Benzin und Diesel wieder teurer geworden. SPD-Generalsekretär Klüssendorf fordert in der Neuen Osnabrücker Zeitung einen Spritpreisdeckel. Er sprach sich dafür aus, die Schuldenregeln dafür notfalls wieder auszusetzen. Die Stadtwerke Bonn hoffen, dass bis Ende der Woche klar ist, wie es mit dem aus dem Verkehr gezogenen Stadtbahnen weitergeht. Die Geschäftsführerin sagte dem WDR, es werde gerade an einem entsprechenden Konzept gearbeitet und sie hoffe, dass die Bahnen nächste Woche wieder in Betrieb gehen. 60 Bahnen in Bonn werden gerade technisch überprüft auf mögliche Mängel. Vor dem Landgericht Bonn soll am Vormittag das Urteil im Streit über Corona-Masken fallen. Eine Hamburger Firma fordert vom Bund 287 Millionen Euro plus Zinsen. Der damalige Gesundheitsminister Spahn soll die Masken 2020 telefonisch und per E-Mail bestellt haben. Das Ministerium bestreitet, dass dadurch ein Kaufvertrag zustande gekommen ist. In Düsseldorf waren am Abend bei einer Kunstshow über der Rheinkirmes mehr als 1000 Drohnen unterwegs. Ein Höhepunkt war eine gemeinsam mit Johnny Depp entwickelte Arbeit. Die zweite Drohnenshow findet am Freitag statt. Direkt danach ist das traditionelle Höhenfeuerwerk. In Spanien hat die inzwischen dritte Hitzewelle dieses Jahres angefangen. Wetterexperten erwarten stellenweise 44 Grad. Nordöstlich von Madrid wütet noch immer ein Waldbrand. 20 Ortschaften mussten zeitweise geräumt werden.
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1: 9 Monate nach dem Juwelenraub im Pariser Louvre soll der betroffene Museumsteil heute wieder für Publikum öffnen. Der Raub hatte weltweit für Schlagzeilen gesorgt. Beate Hinrichs, WDR Kultur.
4: Möglicherweise pilgern jetzt auch Neugierige in die Apollo-Galerie im Louvre, die den Ort des Raubs sehen wollen. Juwelen allerdings werden dort vorerst nicht mehr ausgestellt. Die Schmuckstücke, die die Diebe nicht erbeutet haben, hat das Museum an einen sicheren Ort gebracht. Sie sollen später in einem fensterlosen Tresorraum gezeigt werden. Der muss aber noch finanziert und gebaut werden. Im Oktober 2025 waren 4 Männer am helllichten Tag mit Hilfe eines Lastenaufzugs in den Louvre eingedrungen und hatten einen Teil der französischen Kronjuwelen gestohlen.
1: Das Wetter in Nordrhein-Westfalen, viele Wolken heute und gelegentlich etwas Regen, der Wind weht böig aus Nordwest. Die Temperaturen erreichen in Herford 21 Grad, in Bottrop 22 und in Eschweiler 23 Grad. Das war WDR aktuell.
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5: Und wir hören gleich an diesem Mittwochmorgen erstmal nach im Mosaik, wie wir mit Aristoteles und Beethoven gut durchs Leben, gut durch den Alltag kommen können. Angewandte Lebenshilfe sozusagen. Doch der Reihe nach. Ich bin Daniel Finkernagel und wünsche einen schönen guten Morgen.

Das Menuett von Luigi Boccherini, arrangiert und gespielt von den Philharmonics. Haben Sie vielleicht den Satz schon mal gehört? Mach bitte nicht immer so ein Drama oder werd nicht gleich so emotional oder Mann, bist du wieder pathetisch. Ja, wenn wir zu emotional werden und argumentieren, dann kommen wir beim Gegenüber oft nicht an. Und dann kann uns sehr gut helfen, was der gute alte Aristoteles mal rausgefunden hat über die gelungene Kommunikation, über gute Rhetorik. Da brauchen wir dreierlei für. Ethos, Pathos und Logos. Ethos, wir müssen glaubwürdig sein. Logos, wir dürfen kein dumm Tüch erzählen. Wir müssen richtige Dinge sagen. Wir müssen logisch gescheit sein. Und vor allem Pathos. Wir müssen sehr genau Obacht geben auf die Emotion des Gegenüber. Dann können wir gut ins Gespräch kommen. Dann kommen wir mit dem an, was wir erzählen möchten. Das hat auch der folgende Komponist sehr, sehr gut verinnerlicht. Bei ihm stimmt das Ethos. Musik ist etwas, da geht es um Leben und Tod, nicht nur schöne Töne und Heititai. Logos, er hat ein ganz genaues Gespür für die Architektur, für die Logik einer Komposition. Und das Pathos letztendlich, er kümmert sich sehr genau um die eigenen und die anderen Emotionen, die beim Publikum. Und um Letzteres geht es vor allem in der nächsten Sonate. Und weil das Wort pathetisch bei uns in Deutschland schlecht beleumundet ist, nennt er das Ganze ganz einfach auf Französisch Sonate pathétique. Ludwig van Beethoven.

0: eine Lieblingstonart fürs Pathos bei Beethoven, C-Moll. In dieser Tonart steht seine Sonate Pathetik. Wir haben den ersten Satz daraus gehört mit Paul Lewis. Und was wir eben auch wieder ganz schön gehört haben, das ist die unglaubliche dramatische Wucht von Pausen in der Musik. Und mit der Pause beschäftigen wir uns ja in dieser Woche im Mosaik in einer ganzen Reihe. Ja, öfter mal eine Pause machen, das ist oft leichter gesagt als getan, vor allem in einer Berufsgruppe, um die es heute Morgen geht, um die Schauspieler. Die fest angestellt sind im Engagement am Theater, die haben im Prinzip nur eine Möglichkeit, mal länger am Stück Pause zu machen. Das ist eben in der Spielzeitpause im Sommer. Die frei unterwegs sind, die könnten im Prinzip so viel Pause machen, wie sie wollten, geht aber natürlich nicht, denn man muss oft jedes Engagement annehmen, was sich eben nur anbietet. Also ein ganz großes Problem, und Isabel Stier hat einen Schauspieler getroffen, der eben beide Systeme kennt. Und sie hat ihn getroffen an seinem ganz persönlichen Lieblingspausenort in Köln.
1: Freitagvormittag im Park unter der Kölner Zoobrücke. Zwei Skater drehen ihre Runden über die Rampen. Eine Schulklasse spielt Basketball. Ich sitze am Rheinufer und warte auf Leon Wieferich. Als ich den Schauspieler gefragt habe, wo er am liebsten seine Pausen verbringt, hat er mir einen Google Maps-Link geschickt. Zu diesem Ort. Er kommt auf einem dunkelgrünen Faltrad angesaust. Zusammen laufen wir ein Stück am Rhein entlang. Eigentlich setzt er sich am liebsten unter die Bäume, direkt neben der Brücke. Doch heute ist der Platz schon belegt. Eine Gruppe Jugendlicher mit ihrer Lehrerin sitzt dort und zeichnet.
2: Wohnst du hier um die Ecke, oder?
3: Ja, genau, ich wohne so. Luftlinie richtig nah, aber durch die Gleise dann doch.
1: Leon Wieferich ist vor 2 Jahren nach Köln gezogen.
4: Dieses Wasser gibt einem ja irgendwie was.
1: Geboren ist er in Düsseldorf. Er war also auch schon als Kind viel am Rhein.
4: Was ja auch schön ist, einfach, dass es so mitten in der Stadt ist, aber trotzdem fühlt es sich so ein bisschen nach Natur an. Und ja, der fließt halt, egal was drumherum passiert.
1: Bevor er nach Köln kam, war er 6 Jahre lang fest an Theatern in Heidelberg und Bremerhaven engagiert. Dann entschied er sich, die Sicherheit der Festanstellung aufzugeben.
4: Ich entwickle auch Theaterstücke mit, und das geht halt dann leichter, wenn man freischaffend ist.
1: Jetzt, nach 2 Jahren Selbstständigkeit, zieht Leon Wieferich ein positives Fazit. Bisher war er immer gut ausgelastet und konnte sich in unterschiedlichen Projekten ausprobieren. Auf der Bühne, aber auch mit Schauspielworkshops an Schulen. Aktuell spielt er Kunst von Jasmina Reza in einer Kunstgalerie in Düsseldorf. In dem Stück geht es um 3 Männer, deren Freundschaft wegen eines Gemäldes auf die Probe gestellt wird.
5: Mein Freund Serge hat sich ein Bild gekauft. Ganz in Weiß.
1: Viele Aufträge bedeuten für den Schauspieler aber auch, Pausen in den Alltag einzubauen, ist gar nicht so einfach. Während seine festangestellten Kolleginnen und Kollegen in der Sommerpause 5 Wochen Urlaub haben, arbeitet Leon Wieferich weiter.
4: Ich liebe die Freiheiten, die man hat, aber so für diese freie Zeit denke ich oft so ein bisschen wehmütig an die Zeit, wo ich festangestellt war, zurück, weil die halt wirklich frei war. Nicht die ganze Zeit noch so im Hinterkopf haben, ich könnte noch so viel machen oder ich könnte noch daran denken oder ja, oder auch eine Angst oder Sorgen, die dann natürlich auch anders sind. Mit einer großen Sicherheit und auch eine finanzielle Sicherheit kann man natürlich auch Pausen und Regeneration viel mehr genießen.
1: Wie wichtig es ist, trotzdem Pausen zu machen, hat der Schauspieler im vergangenen Jahr gemerkt. Bis auf 2 Wochen Urlaub folgte ein Projekt nahtlos auf das nächste.
4: Als freischaffender Schauspieler fährt man halt auch viel rum. Und das macht mir eigentlich größtenteils immer Spaß und kostet mich nicht so viel Energie. Und dann aber so hinten raus, nachdem es schon eine ruhigere Phase war, habe ich dann gemerkt, auch diese Phase strengt mich gerade an, obwohl es gar nicht mehr so viel ist.
1: Damit so etwas nicht noch einmal passiert, hat er sich vorgenommen, häufiger und gezielter Pausen zu machen.
4: Wenn ich sehe, okay, an dem Tag habe ich keine Proben, dass ich dann denke, was ist liegen geblieben, was kann ich machen, kann ich meine Steuer machen, kann ich irgendwie so Sachen machen. Und dann aber manchmal zu merken an dem Tag, boah, ich krieg's überhaupt nicht hin heute, was zu machen, meine Konzentration ist gar nicht da. Darin übe ich mich gerade dann auch einfach zu sagen, okay, dann ist heute ein Tag, wo ich einfach an den Rhein fahre oder wo ich einfach mit Freunden Kaffee trinken gehe, und es ist auch okay.
1: Gerade in solchen Momenten erkennt Leon Wieferich, welche Privilegien eine Festanstellung am Theater mit sich bringt. Seine Entscheidung für die Selbstständigkeit bereut er trotzdem nicht.
4: Dieser Job ist natürlich auch total identitätsstiftend und ich mache ihn ja nicht aus irgendwelchen finanziellen Gründen, das wäre nicht so clever, sondern weil mir ganz viel daran liegt und man auch ganz viel dafür natürlich schon aufgegeben hat, aber trotzdem auch sein privates Leben, dem auch einen Stellenwert zu geben, finde ich auch sehr wichtig, auch dann wieder für eine Arbeit.
0: Der Schauspieler Leon Wieferich über das Theater um die Pause oder besser gesagt um die Pausen im Theater. Morgen geht's dann bei uns in unserer Pausenreihe um eine Gruppe von Schauspielern, die es mit Pausen zu tun haben, die noch schwieriger zu kalkulieren und vorher einzuordnen sind. Das sind nämlich die Schauspieler, die am Filmset unterwegs sind und da wird ja oft ziemlich viel gewartet. Und das Ganze hören Sie hier bei uns im BDR3 Mosaik, 5 vor halb 7.

Optimismus mit einem guten Schuss Melancholie, wie so oft bei Antonín Dvořák. Auch in diesem Walzer Nummer 8 in S-Dur aus Opus 54, gespielt vom Tallich-Quartett. Gleich um 6:30 die Kurznachrichten bei uns im Mosaik, vorab noch Musik von Anton Simon.

0: 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Die Kurznachrichten um 6.30 Uhr mit Elisabeth Verhoeven. Guten Morgen. Frankreich führt als erstes EU-Land ein Social-Media-Verbot für Kinder und Jugendliche unter 15 Jahren ein. Das hat das Parlament am Abend mit großer Mehrheit beschlossen. Das Gesetz tritt mit dem neuen Schuljahr in Kraft. Zusätzlich wird an weiterführenden Schulen die Benutzung von Smartphones verboten. In der Ukraine hat Präsident Selenskyj den Oberbefehlshaber der Armee Syrskyj entlassen, nach tagelangen Protesten im Land. Kritiker hatten Syrskyj unter anderem vorgeworfen, Neuerungen zum Beispiel im Drohnenkrieg auszubremsen. Der Drogenbeauftragte der Bundesregierung Streeck ist für das geplante Alkoholverbot an Bahnhöfen. Er sprach in der Rheinischen Post von einem Gewinn für alle durch mehr Sicherheit. Kritik kommt von der Bundespolizeigewerkschaft. Ihr Vorsitzender Ostermann hält den Plan für kaum umsetzbar. Die Bahn will das Verbot bis Mitte Oktober an allen rund 5.400 Bahnhöfen einführen. In Deutschland wird wieder über Möglichkeiten diskutiert, wie die Spritpreise günstiger werden können. Wegen der neuen Eskalation im Irakkrieg sind Öl und damit Benzin und Diesel wieder teurer geworden. SPD-Generalsekretär Klüssendorf fordert in der neuen Osnabrücker Zeitung einen Spritpreisdeckel. Er sprach sich dafür aus, die Schuldenregeln notfalls wieder auszusetzen.
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0: 9 Monate nach dem Juwelenraub im Pariser Louvre soll der betroffene Museumsteil heute wieder dem Publikum öffnen. Der Raub hatte weltweit für Schlagzeilen gesorgt. Beate Hinrichs, WDR Kultur.
2: Möglicherweise pilgern jetzt auch Neugierige in die Apollo-Galerie im Louvre, die den Ort des Raubs sehen wollen. Juwelen allerdings werden dort vorerst nicht mehr ausgestellt. Die Schmuckstücke, die die Diebe nicht erbeutet haben, hat das Museum an einen sicheren Ort gebracht. Sie sollen später in einem fensterlosen Tresorraum gezeigt werden. Der muss aber noch finanziert und gebaut werden. Im Oktober 2025 waren 4 Männer am helllichten Tag mit Hilfe eines Lastenaufzugs in den Louvre eingedrungen und hatten einen Teil der französischen Kronjuwelen gestohlen.
0: Und so wird das Wetter in Nordrhein-Westfalen. Heute ist es bewölkt mit nur wenigen Wolkenlücken. Gelegentlich fällt etwas Regen bei 14 bis 23 Grad. Dazu weht ein böiger Wind aus Nordwest. Das war WDR aktuell. Die Zeit gleich 6.33 Uhr.
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0: Eine Ari, die vermutlich bis in alle Ewigkeit eng mit dem Namen Maria Callas verbunden bleiben wird. Casta Diva aus der Oper Norma von Vincenzo Bellini. Dass das auch ganz gut als Geigenarie geht, das haben wir gehört mit Joshua Bell und der Academy of St. Martin in the Fields unter Leitung von Michael Stern. Hier ist das WDR3-Mosaik heute mit Daniel Finkernagel. 7:08.
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0: Wenn Kopfnüsse eine positive Auswirkung auf das Lernverhalten hätten, dann hätte ich mich zu einem Mathe-Genie entwickelt. Aber das war nicht so, damals in den 80er Jahren. Und da war die Prügelstrafe an Schulen eigentlich schon auf dem Papier abgeschafft. Die ersten in Deutschland, die Prügelstrafe an Schulen verboten hatten, das war die DDR 1949. Die deutschen Bundesländer sind dann nachgezogen in den 70er Jahren und Bayern hat als letztes deutsche Bundesland die Prügelstrafe 1980 abgeschafft. Dies nur als ganz kurze Vorrede zu Großbritannien. Großbritannien hat als letztes europäisches Land die Prügelstrafe abgeschafft. Das war heute vor 40 Jahren. Der Stichtag von Sophia Allenstein.
2: Bend over.
3: Gewalt für Gehorsam, um den Charakter zu formen. Ein Prinzip, das in Schulen, Erziehungsheimen und Elternhäusern lange Verwendung fand.
4: Wer seine Rute schont, der hasst seinen Sohn. Wer ihn aber lieb hat, der züchtigt ihn bei Zeiten.
3: Heißt es schon im Alten Testament. Körperliche Züchtigung als Mittel der Erziehung ist in Großbritannien noch bis in die 70er und 80er Jahre Alltag in den Klassenzimmern.
5: Kinder wurden entweder mit dem Rohrstock geschlagen oder, besonders in Schottland und Nordengland, mit einem Lederriemen. Schläge gab es auf den Hosenboden oder die Hände. Das konnte durchaus gefährlich sein. Und natürlich war es sehr demütigend.
3: Peter Newell arbeitet eine Weile selbst als Lehrer und setzt sich dann für die Abschaffung der Prügelstrafe in Großbritannien ein.
5: Die Lehrer hatten lange Zeit behauptet, dass sie körperliche Züchtigung nur in letzter Instanz einsetzten, wenn nichts anderes half. Doch die Schulen waren per Gesetz verpflichtet, über Prügel Buch zu führen. Und wenn man sich diese Aufzeichnungen ansieht, stellt man fest, dass manche Schulen die Prügelstrafe sehr häufig einsetzen. Und man konnte auch sehen, dass immer wieder die gleichen Schüler bestraft wurden. Dass also die Prügel offensichtlich wirkungslos war.
3: Polen verbietet als erstes Land in Europa bereits 1783 die Prügelstrafe an Schulen. Noch Jahrhunderte später, bis zum Ende der Prügelstrafe in Großbritannien, sträuben sich konservative Politiker wie Chris Patten, damals Staatssekretär im britischen Erziehungsministerium, gegen eine Abschaffung.
6: Körperliche Strafen werden von vielen bekannten und verantwortungsvollen Erziehern als wertvolles disziplinarisches Instrument angesehen. Wir sollten sie nicht leichtfertig dieses Instruments berauben. Die Abschaffung der Prügelstrafe ist eine Schwächung der Position der Lehrer. Und das ist das Letzte, was wir wollen, in Zeiten, wo wir zunehmend mit dem Problem der mangelnden Disziplin an den Schulen zu kämpfen haben.
3: Am Ende ist es zwei schottischen Müttern zu verdanken, dass es in der Sache vorwärts geht. Anfang der 80er ziehen sie vor den Europäischen Gerichtshof, weil es in ihrem Bezirk keine staatliche Schule gibt, die ohne Gewalt unterrichtet. Das sei mit einer freien Wahl zur Ausbildung ihrer Kinder nicht zu vereinbaren, sagen die Mütter. Und bekommen Recht.
7: Lange und erbittert haben viele Briten den Rohrstock als unverzichtbares Mittel der Erziehung verteidigt. Ein paar Schläge auf den Hintern könnten einem jungen Briten nur guttun, hatte im Oberhaus eine Lady betont, das werde ihn lehren, dass am Ende immer der Stärkere siege. Nun als der Stärkere erwies sich jetzt der Europäische Gerichtshof in Straßburg.
3: Der verdonnert die britische Regierung dazu, das Gesetz zur Abschaffung der Prügelstrafe, zumindest an staatlichen Schulen, durch die beiden Häuser des Parlaments zu bringen. Es wird zwar eine knappe Entscheidung mit nur einer Stimme Mehrheit bei der Abstimmung. Aber dann ist klar, Großbritannien schafft als letzter europäischer Staat die Prügel für Schülerinnen und Schüler ab. Das passierte am 22. Juli 1986. Heute vor 40 Jahren.

0: First Day of School, der erste Schultag, der klingt hier gerade nicht sehr optimistisch bei Philipp Glass. In dieser Musik zum Film Tagebuch eines Skandals. 6:45 im WDR 3 Mosaik. Außenminister Wadephul ist gerade in Nigeria, genauer gesagt in Lagos. Dort trifft er sich klar zu politischen und wirtschaftlichen Gesprächen. Das, was ein Außenminister eben macht. Aber vorab hat er sich mit den Kreativen des Landes getroffen. Warum und was bei rauskommen könnte, das hören wir jetzt von Georg Schwarte.
1: Da steht der deutsche Außenminister in Lagos, Nigerias Boomtown, umringt von jungen Influencerinnen, Künstlerinnen, Filmemachern. Und Wadephul ohne Sakko gibt den Influencer.
2: Hello Nigeria, great to be here.
3: You're welcome.
1: Tolle Bilder, auch für die Social-Media-Abteilung des deutschen Außenministers. Aber die jungen Nigerianer, sie wollen mehr als nur Kulisse sein. Sie wollen Chancen für sich, ihr Land in Deutschland.
4: In fact, it was Berlin Fashion Week.
1: Da ist die Fashion Week in Berlin. Wir haben tolle Designer, sagt eine junge Modemacherin.
5: And then there's the Berlinale, the film festival.
4: Of course, yeah.
1: Und die Berlinale. Wir machen tolle Filme, sagt ein junger Mann. Claudia Roth, die grüne Bundestagsabgeordnete, applaudiert da laut und jubelt. Sie war Berlinale-Präsidentin, Kulturstaatsministerin und reist gerade mit Wadephul durch Afrika. Kultur als Türöffner für einen ganzen Kontinent. Die grüne Roth ist begeistert.
6: Ja, natürlich. Aber ich glaube, man hat heute gemerkt in dem Gespräch, wie wichtig die Kreativindustrie ist. Und dass es ein richtig auch ökonomischer Punkt ist. Film, Mode, die tollen Museen, die es hier gibt. Und wir sollten wirklich alle Türen aufmachen, genau für diese Kunst.
1: Alle Türen, aber gelegentlich eben auch die Grenzen. Eine junge Frau fragt, wir wollen ja kommen zu euch, nach Deutschland, mit unserer Mode, unserer Kunst. Aber wir kriegen keine Visa. Wadephul hört zu und macht sich einen mentalen Merkzettel. Später draußen vor dem Influencer-Zelt sagt er das.
7: Ich glaube, Deutschland muss für sowas offener sein. Wir müssen flexibler sein dafür. Aber hier muss die Bundesregierung insgesamt die Anstrengungen verstärken. Deswegen nehme ich von hier auch mit, dass wir an unserer Offenheit, an unserer Flexibilität arbeiten sollten.
1: Drin sagt Shalom, eine bekannte nigerianische Influencerin. Sie sind ein Politiker, ein Anwalt. Was wollen Sie denn von uns Kreativen lernen?
8: You're a politician and a lawyer from Germany. So is there anything you would like to learn? From a Nigerian creator.
1: Neue Ideen, sagt Wadephul. Eure Offenheit, eure Kreativität. Ihr seid willkommen, sagt er. Und diese Offenheit, die fordert er dann später auch von deutschen Unternehmern, die in Afrika investieren wollen und sollen.
7: Afrika ist ein Chancenkontinent für Europa. Aber Chancen muss man wahrnehmen. Ich muss auch der deutschen Wirtschaft sagen, alle müssen sich bewegen, alle müssen flexibler werden. Und das gilt auch für die deutsche Wirtschaft.
1: Nigeria, Afrikas Powerhouse. Es ist der zweitgrößte deutsche Handelspartner in Subsahara-Afrika. Hier leben über 240 Millionen Menschen, Durchschnittsalter 17. Nigeria ist Rohölproduzent und nicht nur das, sie liefern immer mehr Kerosin.
7: Gerade im Hinblick auf die Engpässe, die jetzt entstanden sind durch den Konflikt in der Straße von Hormuz. So kamen zum Beispiel im Juni 25% der Kerosinlieferungen nach Europa aus Nigeria.
1: Drin wurde Wadephul dann von Shalom und den Influencerinnen zum Abschluss erst einmal zum deutschen Premierminister befördert. Egal. Sie fanden es großartig, dass ein Außenminister Ihnen zuhört und er sagt, er verspricht nicht nur, Ihre Ideen aufzugreifen, sondern er komme wieder. Für Wadephul war das gestern das Neue, das andere Afrika.
7: Der Kontinent ist jung, innovativ und konsumfreudig, gerade in Nigeria. Das Land ist ein wirtschaftliches Kraftzentrum.
1: Heute fliegt der deutsche Minister weiter in die Hauptstadt Abuja. Da warten keine Influencer, sondern die Außenministerin des Landes. Aber etwas Glamour gibt's auch da. Die Juristin war 1989 nämlich auch mal Miss Afrika.
0: Deutschland muss also offener werden für die Kreativen, zum Beispiel aus Lagos. Deutschland muss flexibler sein, sagt Außenminister Wadephul, der zurzeit Nigeria bereist. Fürs WDR 3 Mosaik hat berichtet Georg Schwarte.

Der erste Satz aus der Flötensonate von Francis Poulenc, hier als Flötenkonzert gewissermaßen im Orchesterarrangement mit der Flötistin Emily Bainen und die BBC National Orchestra of Wales unter Leitung von Bramwell Towey. Das war der erste Satz daraus. Gleich in Kürze bei uns im WDR 3 Mosaik um 7 Uhr die Nachrichten. Anschließend erinnern wir dann hier im Mosaik an den großen Kunstmäzen und Unternehmer Peter Ludwig, der vor 30 Jahren gestorben ist. Ich bin Daniel Finkernagel und sage bis gleich.

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3: Die Nachrichten mit Katrin Baumhöfe. Guten Morgen. Als erstes Land in der EU führt Frankreich ein Social-Media-Verbot für Kinder und Jugendliche unter 15 Jahren ein. Ein entsprechendes Gesetz hat das Parlament beschlossen. Schon nach den Sommerferien soll es in Frankreich gelten. Auch in Deutschland wird schon länger über ein solches Verbot diskutiert. Sebastian Riechel, WDR aktuell, dazu, welche Positionen es gibt.
4: NRW-Ministerpräsident Wüst ist klar für ein Verbot. Er sagt, er wolle damit vor allem die psychische Gesundheit von Kindern schützen. NRW-Familienministerin Schäffer war im WDR-Interview vor einigen Monaten skeptischer. Sie hat darauf hingewiesen, dass soziale Medien schon heute kein rechtsfreier Raum seien. Schäffer sieht auch Eltern in der Pflicht, zu checken, was ihre Kinder online anschauen. Deutschlandweites Verbot kann nur der Bundestag beschließen. Bis Ende des Jahres will die Bundesregierung den Abgeordneten da einen Vorschlag machen. Großen Einfluss wird auch die EU haben. Da geht die Diskussion in Richtung Social-Media-Verbot für unter 13-Jährige. Und wenn die EU so ein Gesetz beschließt, dann muss sich auch Deutschland daran orientieren.
3: In Bonn hoffen viele Menschen, dass die kaputten Stadtbahnen bald wieder fahren können. Die Stadtwerke haben einen Großteil der Bahnen aus dem Verkehr gezogen. Nach der Sperrung der Nordbrücke ist das in Bonn die nächste große Einschränkung für Pendler.
5: Ja,

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1: Wer auf schnelles Glasfaser-Internet hofft, muss möglicherweise länger warten. Mehrere Unternehmen fahren ihre Ausbauprojekte in NRW zurück. Kunden bekommen so erstmal keinen Anschluss, auch wenn sie schon einen Vorvertrag haben. Sebastian Tittelbach für WDR aktuell.
2: Egal ob Rheinland, Südwestfalen oder Münsterland, viele Kommunen melden einen plötzlichen Ausbaustopp oder auf unbestimmte Zeit verschobene Projekte. Die Deutsche Glasfaser mit Sitz in Borken spricht von geänderten Rahmenbedingungen. Das Unternehmen Unsere Grüne Glasfaser verweist auf steigende Material- und Energiekosten. Den betroffenen Kommunen fällt es schwer, Ersatz zu finden. So will der Marktführer, die Deutsche Telekom, nicht einspringen, sondern sich auf die eigenen Ausbaupläne konzentrieren.
1: Weitere Meldungen im Überblick. Der Drogenbeauftragte der Bundesregierung, Streeck, ist für das geplante Alkoholverbot an Bahnhöfen. Er sprach in der Rheinischen Post von einem Gewinn für alle durch mehr Sicherheit. Kritik kommt von der Bundespolizeigewerkschaft. Ihr Vorsitzender Ostermann hält den Plan für kaum umsetzbar. Die Bahn will das Verbot bis Mitte Oktober an allen rund 5.400 Bahnhöfen einführen. In Deutschland wird wieder über Möglichkeiten diskutiert, wie die Spritpreise gesenkt werden können. Wegen der neuen Eskalation im Irankrieg sind Öl und damit Benzin und Diesel wieder teurer geworden. SPD-Generalsekretär Klüssendorf fordert in der Neuen Osnabrücker Zeitung einen Spritpreisdeckel. Er sprach sich dafür aus, die Schuldenregeln notfalls wieder auszusetzen. Erstmals seit Beginn der jüngsten Eskalation im Irankrieg ist wieder die Flugabwehr in der Hauptstadt Teheran aktiviert worden. Das berichten iranische Staatsmedien. Im Nordosten der Metropole gab es in der Nacht Explosionen. Das US-Militär hatte eine neue Welle von Angriffen auf militärische Ziele angekündigt. In der Ukraine hat Präsident Selenskyj den Oberbefehlshaber der Armee Syrskyj entlassen, nach tagelangen Protesten im Land. Kritiker hatten Syrskyj unter anderem vorgeworfen, Neuerungen zum Beispiel im Drohnenkrieg auszubremsen. Neuer Armeechef in der Ukraine wird Mykhailo Drapaty.
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1: Die Übersetzerin Timea Tanko bekommt den diesjährigen Helmut M. Brehm Übersetzerpreis. Ausgezeichnet wird ihre Übersetzung des Romans »Die Aussiedlung« des rumänisch-ungarischen Autors Andras Wiski. Der Preis würdigt gleichzeitig ihr übersetzerisches Lebenswerk. Die Jury lobt eine ungeheure schöpferische Tiefe und eine lebendige und stilistisch schillernde Sprache. Der Helmut M. Brehm Übersetzerpreis ist mit 12.000 Euro dotiert. Er wird alle 2 Jahre für eine herausragende Prosa-Übersetzung vergeben. Die Verleihung ist Anfang September in Wolfenbüttel. Und das Wetter in Nordrhein-Westfalen? Viele Wolken heute und gelegentlich etwas Regen. Der Wind weht böig aus Nordwest. Die Temperaturen erreichen in Minden 21 Grad, in Düsseldorf 22 und in Köln 23 Grad. Auch in der Nacht überwiegend bewölkt mit Schauern bei Tiefstwerten zwischen 13 und 8 Grad. Morgen ähnlich wie heute bei 14 bis 24 Grad. Das war WDR aktuell.
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4: Man kennt sich, man hilft sich. Nach dieser kölschen Devise schicken die Kölner jetzt dutzende Straßenbahnen nach Bonn. Warum? Ganz einfach. Die Bonner mussten etliche ihrer Straßenbahnen aus dem Verkehr ziehen aufgrund von erheblichen technischen Mängeln. Wir kommentieren. Man kennt ihn nicht nur in Köln, sondern ich würde behaupten in der gesamten Kunstwelt durch das Museum, das seinen Namen trägt. Peter Ludwig, großer Kunstmäzen und Unternehmer, vor 30 Jahren gestorben. Wir erinnern gleich an ihn. Ich bin Daniel Finkernagel. Guten Morgen.

0: Zusammen können sie für ganz schön Wirbel und Druck sorgen, die Zwerge. Im Zug der Zwerge aus den lyrischen Stücken von Edvard Grieg. Live Uwe Ansnes hat uns das gespielt, gleich 7:10 im WDR 3 Mosaik. Sein Name hat sich durch ein großes Museum verewigt, das Museum Ludwig in Köln. Peter Ludwig, großer, ich möchte fast sagen legendärer Kunstmäzen und Unternehmer. An die 14.000 Objekte hat er zusammengetragen, aus allen erdenklichen Kunstrichtungen. Porzellan, Keramiken aus Südamerika, Popart, DDR-Kunst, Kunst aus der Sowjetunion und. Viele, viele Werke, das nicht zu vergessen, von Pablo Picasso. Vor 30 Jahren ist Peter Ludwig gestorben und Berit Hempel erinnert jetzt an ihn. Und sie hat dazu nochmal die Villa in Aachen besucht, in der er mit seiner Frau Irene lebte und die nun sitzt, der Peter und Irene Ludwig Stiftung. Ist.
1: Auf einem Hügel zwischen Aachen und Belgien steht die Villa, die Peter und Irene Ludwig Anfang der 1950er Jahre bauen ließen, mit dem klaren Fokus, Kunst zu beherbergen und zu zeigen. Carla Cuccini, Leiterin der Peter und Irene Ludwig Stiftung, steht in der halbrunden Bibliothek vor einer großen Fensterfront zum Park unter einer beeindruckenden Holzdecke.
2: Diese achteckige Holzdecke aus einer französischen Kapelle, ich meine 14. oder 15. Jahrhundert, das war der Ausgangspunkt für dieses komplette Gebäude. Die Ludwigs haben am Anfang unter anderem Erstausgaben gesammelt. Das heißt, die Bibliothek sowieso als Kunsthistoriker war für sie extrem wichtig.
1: Der Rundgang durch die zweistöckige Villa gleicht einem Gang durch ein Museum. Er führt vorbei an Glasmalereien aus dem 16. Jahrhundert.
2: Bei besonderen Gelegenheiten wurde das von hinten beleuchtet.
1: Vorbei an einem altägyptischen Relief, an mittelalterlichen Marienfiguren, an Keramiken von Picasso, an Gemälden von Lovis Corinth und an noch viel, viel mehr. In einem früheren Interview mit dem WDR erklärt Peter Ludwig:
3: Kunst sammeln ist nicht nur tugendreich, es hat wirklich auch etwas mit Leidenschaft zu tun und Leidenschaft ist ja positiv und auch negativ.
1: Den Grundstein für diese Leidenschaft legt die Mutter. 1925 wird Ludwig in Koblenz geboren und fährt mit seiner Mutter oft nach Köln.
3: Bis weit in den Krieg hinein hat sie mich mitgenommen zu Kunstgalerien, zu dem wenigen, das noch öffentlich zugänglich war. Sie ist durch die damals noch nicht zerstörten romanischen Kirchen und natürlich zum Kölner Dom mit mir gezogen, hat mir das erklärt.
1: Mit dem Ergebnis, dass Peter Ludwig nach dem Krieg Kunstgeschichte und Archäologie studiert. Dabei lernt er seine spätere Frau kennen, ebenfalls eine Kunsthistorikerin und Spross der Aachener Schokoladenfabrik Monheim. 1967 kauft das Paar Werke der amerikanischen Popart und zeigt die provokante Kunst zwei Jahre später im Kölner Wallraf-Richartz-Museum. Ihn selber, so sagte Peter Ludwig, habe diese Kunst getroffen wie ein Schock.
4: Er sagt auch immer wieder, wenn er und Irene sich diese Werke angeguckt haben, das ist ihre Zeit, die da drin zum Ausdruck kommt.
1: Erklärt Julius Rezinski von der Peter und Irene Ludwig Stiftung. Die Begeisterung für die bunte, schrille Kunst gipfelt darin, dass Peter Ludwig sich von Andy Warhol porträtieren lässt. Das Geld für die unzähligen Ankäufe der Sammler stammt aus ihrem Schokoladenunternehmen. Damit kaufen die Ludwigs ab den 1970ern, damals weniger populär, auch Kunst aus der Sowjetunion und der DDR.
4: Also es ging schon sehr darum, so eine Kulturdiplomatie zwischen der Bundesrepublik und der DDR zu fördern und so ein gegenseitiges Verständnis und Annähern über die Kunst.
1: Der hochgewachsene, breite Mann Peter Ludwig eckt aber auch an. Kunstkoloss wird er genannt, Herkules unter den Kunstsammlern. Ihm wird Machtmissbrauch vorgeworfen. Peter und Irene Ludwig schenken Köln 1976 ihre Pop-Art-Sammlung. Allerdings stellen sie eine Bedingung. Die Stadt muss ein Museum bauen und bezahlen, das den Namen Ludwig trägt.
4: Ludwig ist eine streitbare Figur, ohne Frage. Und der ist auch so vom Typ her so ein bisschen ruppiger manchmal.
1: Auf Unverständnis trifft bei Kritikern auch eine andere Entscheidung. Peter und Irene Ludwig lassen sich in den 1980er Jahren von Hitlers Lieblingsbildhauer Arno Breker porträtieren. Im Garten, im Sichtfeld der Bibliothek mit ihrem großen Fenster, stellt Peter Ludwig eine überlebensgroße Skulptur von Alexander dem Großen auf, ebenfalls gestaltet von Arno Breker.
2: Tabus haben Peter Ludwig geärgert, weil sie Tabus waren. Ich glaube, er fand, man muss offen über die Dinge sprechen und das hat ihn dann, glaube ich, immer eher gereizt, gerade da nochmals das zur Diskussion zu stellen.
1: Peter Ludwig dachte groß. Das Ergebnis ist, dass seine Sammlung in 19 Museen weltweit vertreten ist. Dass Institutionen zum Beispiel in China, Kuba, Aachen, Köln und Oberhausen den Namen Ludwig tragen. Ganz im Sinne von Peter Ludwig, der am 22. Juli 1996 stirbt.
3: Der Überlebenstrieb ist ein Urtrieb im Menschen. Und Sammler haben sicher auch, wie Künstler, den Ehrgeiz mit ihrer Sammelleidenschaft, mit dem Ergebnis dieser Sammelleidenschaft, über ihren Tod hinauszuwirken. Das ist so.
0: Und das tut er, Peter Ludwig, der große Kunstmäzen und Unternehmer, der vor 30 Jahren gestorben ist. An ihn erinnerte Berit Hempel. Und im Museum Ludwig, da läuft immer noch die große Blockbuster-Ausstellung mit Werken von Yayoi Kusama. Das letzte Ausstellungswochenende steht an, 1. und 2. August. Und wegen des großen Ansturms öffnet das Museum länger, bis 2 Uhr morgens. Reservieren kann man nicht, da muss man einfach Schlange stehen. Karten gibt es dann ab jeweils 20 Uhr am 1. und 2. August im Museum Ludwig für diese große Yayoi Kusama-Ausstellung. Hier ist das WDR3-Mosaik, 7:15.

0: fast schon barocker Belcanto, was Antonio Vivaldi da geschrieben hat in diesem A-Moll-Concerto Opus 3 für zwei Geigen. Georg Kalweit und Midori Seiler haben gespielt, mit dabei AKMUS Berlin, Akademie für alte Musik Berlin. Gleich 20 nach 7 im WDR 3 Mosaik.
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0: Wenn Sie gestern vielleicht in Köln oder auch in Bonn unterwegs waren mit der Straßenbahn, dann haben Sie es vielleicht gemerkt. Einige Straßenbahnen sind nur noch halb so lang und fahren auch deutlich seltener. Warum? 60 von 75 Bahnen im Bonner Stadtverkehr mussten kurzfristig aus dem Verkehr gezogen werden, weil, wie es im Sicherheitsbericht heißt, Auffälligkeiten an Bauteilen aufgetreten sind oder Materialermüdungen. Es könnte sicherheitsrelevante Schäden weiter entstehen. Es bestehe die Gefahr, dass Bremsen und Teile des Fahrwerks unvermittelt ausfallen könnten. Das ist nicht schön. Schlechte Nachrichten mal wieder für die Menschen im Rheinland. Wie geht der Fahrgast damit um? Uli Hufen hat da eine Idee.
2: Humor ist, wenn man trotzdem lacht. Klar, der schöne Satz ist richtig, auch in diesem Fall. Wer nicht einfach für immer zu Hause bleiben kann, wer aus welchen Gründen auch immer auf eine funktionierende öffentliche Infrastruktur angewiesen ist, der braucht Humor. Die Bahn, sie kommt einfach nicht oder sie ist voll und die Bonner Nordbrücke ist eben gesperrt und, und. Aber so richtig und wichtig Humor auch bleibt, es muss sich auch mal etwas ändern und ich fürchte, die Aussichten dafür sind nicht gut. Als die Geschäftsführerin der Bonner Stadtwerke Anja Wehnmarkers gestern die neueste Hiobsbotschaft verkündete, hat sie nicht um Entschuldigung gebeten für offensichtlich grobe Fehler, die da wem auch immer zum Schaden der Öffentlichkeit unterlaufen sind. Sie versprach keine Aufklärung, sie kündigte auch keine Konsequenzen an für sich oder andere. Wehnmarkers bat um Verständnis im Interesse der Sicherheit aller Fahrgäste. Aber brauchen wir wirklich Verständnis dafür, dass Straßenbahnen, die ein gravierendes Sicherheitsrisiko darstellen, nicht durch unsere Städte kurven? Wie kommt es, dass so etwas so spät auffällt? Sollten nicht funktionsfähige Straßenbahnen eine Selbstverständlichkeit sein? Und sollten schwere Verstöße gegen solche Selbstverständlichkeiten nicht geahndet werden? Es geht hier ja nicht nur darum, dass die Bahnen von heute auf morgen nicht mehr fahren. Es geht auch darum, dass sie offenbar bis gestern gefahren sind, obwohl das gemeingefährlich war. Mich erinnert die Bitte um Verständnis an einen Satz von Jens Spahn aus der Corona-Zeit. In der Pose des mildtätigen Christenmenschen mahnte Spahn damals, wir werden einander viel verzeihen müssen. Ein grandioser Satz war das. Prägnanter und unverfrorener konnte Spahn den Bürgern einfach nicht verklickern, wie er sich die Sache vorstellte. Was auch immer da gelaufen war mit den überteuerten Schutzmasken für fast 6 Milliarden Euro oder mit dem Spendendinner während des Lockdowns, Spahn hatte sich verziehen, falls es da überhaupt etwas zu verzeihen gab, und er legte uns nahe, das auch zu tun. Jetzt, damit eins klar ist, nichts gegen Verzeihen und Verständnis. Fehler passieren überall, Großmut ist, wie Humor, eine Tugend. Aber es sollte doch keine Einbahnstraße sein, oder? Und genau dieser Eindruck verfestigt sich eben mit jeder neuen Katastrophe. Viele der mächtigen und kapitalen Leistungsträger allüberall sind sehr gut geworden in der hohen Kunst, sich selbst und notfalls auch ihresgleichen zu verzeihen. Und sie verlangen dasselbe, so wie Spahn, pausenlos von uns. Dass Verzeihen und Verständnis schwer vorstellbar sind ohne Reue und Schuldbekenntnis und Konsequenzen, sie haben es offenbar vergessen. Sie scheinen zu glauben, dass uns einfach nichts anderes bleibt als Humor und Verständnis und Verzeihen im Interesse der Sicherheit aller Fahrgäste. Falls das so ist, sollten wir es dringend ändern, denn sonst, fürchte ich, wird nichts besser hier.

Klingt fast ein bisschen wie, als hätte Mendelssohn ein paar Proteine zu viel geschluckt. Dieses leicht federnde Scherzo von Alexander Glasunow, das BBC Philharmonic hat gespielt unter Wassily Szymanski. Wir bleiben in diesem federnden Puls, aber wechseln das Genre. Olly Julian, Brite, ist ein ausgesprochener Experte für Soundtracks, für Fernsehserien. Manchmal schreibt er auch für den Film, wie hier, Musik aus dem Film Feckham Hall. Anschließend gegen 7:30 bei uns die Kurznachrichten.

0: 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Die Kurznachrichten um 7.30 Uhr mit Elisabeth Verhoeven. Guten Morgen. Der Drogenbeauftragte der Bundesregierung, Streeck, ist für das geplante Alkoholverbot an Bahnhöfen. Er sprach in der Rheinischen Post von einem Gewinn für alle durch mehr Sicherheit. Kritik kommt von der Bundespolizeigewerkschaft. Ihr Vorsitzender Ostermann hält den Plan für kaum umsetzbar. Die Bahn will das Verbot bis Mitte Oktober an allen rund 5.400 Bahnhöfen einführen. Frankreich führt als erstes EU-Land ein Social-Media-Verbot für Kinder und Jugendliche unter 15 Jahren ein. Das hat das Parlament am Abend mit großer Mehrheit beschlossen. Das Gesetz tritt mit dem neuen Schuljahr in Kraft. Zusätzlich wird an weiterführenden Schulen die Benutzung von Smartphones verboten. In Deutschland wird wieder über Möglichkeiten diskutiert, wie die Spritpreise günstiger werden können. Wegen der neuen Eskalation im Irankrieg sind Öl und damit Benzin und Diesel wieder teurer geworden. SPD-Generalsekretär Klüssendorf fordert in der Neuen Osnabrücker Zeitung einen Spritpreisdeckel. Er sprach sich dafür aus, die Schuldenregeln notfalls wieder auszusetzen. Der Glasfaserausbau in Nordrhein-Westfalen kommt ins Stocken. Mehrere Unternehmen fahren ihre Ausbauprojekte hier zurück. Als Grund nennen sie zum Beispiel steigende Material- und Energiekosten oder geänderte Rahmenbedingungen. Für die betroffenen Kommunen ist es schwer, Ersatz zu finden. Der Marktführer, die Deutsche Telekom, will nicht einspringen, sondern sich auf eigene Ausbaupläne konzentrieren.
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0: Die EU stellt die Förderung der Kunstbiennale in Venedig ein. Grund ist die Teilnahme Russlands, trotz des Angriffskrieges gegen die Ukraine. Demnach stoppt die Europäische Exekutivagentur für Bildung und Kultur den Zuschuss von 2 Millionen Euro. Kulturprojekte mit EU-Steuergeld müssten demokratische Werte wie offenen Dialog, Vielfalt und Meinungsfreiheit achten. Und das sei im heutigen Russland nicht der Fall, so die Kommission in Brüssel. Die Ukraine kritisiert die Teilnahme als Teil der russischen hybriden Kriegsführung, zumal in der Ukraine tausende Kulturdenkmäler zerstört wurden. Trotz der Kontroverse verzeichnet die Biennale deutlich mehr Besucher als im Vorjahr. Die Kunstbiennale in Venedig zählt zu den wichtigsten internationalen Ausstellungen zeitgenössischer Kunst. Der Jazzmusiker Plas Johnson ist mit 94 Jahren gestorben. Er spielte unter anderem das ikonische Saxophon in der Titelmusik zum Film Der rosarote Panther. Nach Angaben eines lokalen Radiosenders starb Johnson schon vor einer Woche in Los Angeles. In seiner langen Karriere als Live- und Studiomusiker arbeitete er mit vielen Stars zusammen, unter anderem mit Frank Sinatra, Nat King Cole, Ella Fitzgerald und Barbara Streisand. Die Pink Panther Melodie hatte Henry Mancini komponiert, bewusst mit Plas Johnson als Saxophonspieler im Kopf. Der Landschaftsverband Westfalen-Lippe hat neue Forschungsergebnisse zum früheren Kriegsgefangenenlager Stalag 326 vorgelegt. Ein Sammelband fasst erstmals die Geschichte des Lagers in Schloss Holte-Stukenbrock zusammen. Er zeigt, wie sich die rassistische NS-Ideologie besonders gegen sowjetische Kriegsgefangene richtete. So auch bei der Zwangsarbeit in Rüstungsbetrieben und in der Landwirtschaft. Beschrieben wird auch die mörderische Zusammenarbeit von Wehrmacht und SS. Durch Stalag 326 gingen im Zweiten Weltkrieg rund 300.000 Gefangene. Heute erinnert eine Gedenkstätte an das Lager. Und so wird das Wetter in Nordrhein-Westfalen. Heute ist es bewölkt mit nur wenigen Wolkenlücken. Gelegentlich fällt etwas Regen bei 14 bis 23 Grad. Dazu weht ein böiger Wind aus Nordwest. Das war WDR aktuell, die Zeit 7.34 Uhr.
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0: Rudi Widoff, das war ein Sohn deutscher Einwanderer, der hat ab den 1910er Jahren in Amerika wahnsinnig Erfolg gehabt mit vielen, vielen Aufnahmen und seinem Saxophon und hat auch Stücke wie dieses komponiert. Walz Manzanetta. Chet Smith hat gespielt, zusammen mit der Sinfonia of London, die Leitung John Wilson. Hier ist das 4-3-Mosaik gleich 20 vor 8.
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0: Die EU hatte das schon monatelang angekündigt und jetzt hat sie ernst gemacht. Sie stellt nämlich ihre Förderung der Biennale von Venedig ein. Warum? Weil Russland teilnimmt. Ina Plouloch ist im Studio mit der Kulturmedienschau. Ina, was können wir dazu heute in den Feuilletons lesen?
2: Die Süddeutsche Zeitung erinnert online die Süddeutsche Zeitung an die Begründung des Präsidenten der Biennale, dem rechten Journalisten Pietrangelo Butafurco. Der hatte Russland nämlich eingeladen als friedensstiftende Maßnahme. Doch davon sei in dem Pavillon nichts zu spüren gewesen.
3: Statt zu versuchen, mit unverfänglicher Kunst Sympathiepunkte zu gewinnen, wie es etwa die USA, Israel und andere Nationen mit derzeitigen Reputationsproblemen tun, streckte Russland der Welt den größtmöglichen Mittelfinger entgegen. Selbst die Russland-Freunde an der Biennale-Spitze dürften erleichtert gewesen sein über das Arrangement, auf das man sich schließlich geeinigt hatte, um die EU nicht noch mehr zu provozieren. Der Pavillon blieb nur während der 3 Preview-Tage geöffnet.
2: Und seitdem ist er geschlossen. Die Frankfurter Allgemeine Zeitung kommentiert online die Wirkung, die trotz der geschlossenen Türen von der Teilnahme Russlands ausgeht.
3: Die Schmach von Venedig ist für die Ukraine auch politisch verheerend. Zu Recht wies Präsident Selenskyj in einem Interview mit der Nachrichtenagentur Nova darauf hin, dass Sport, Musik, Kino und Kunstfestivals wie die Biennale von Venedig zu Waffen zu machen niemals hilft. Kunst als Waffe ist stets Ausdrucksmittel von Totalitarismus.
2: Das schreibt die Frankfurter Allgemeine Zeitung dazu.
0: Ja, und dass die EU nach rechtlicher Prüfung die Förderung der Biennale in Venedig einstellt, das wird uns auch weiterhin beschäftigen im Mosaik. Wir wollen noch mal genauer hinschauen und Claudia Dichter, unsere Kunstkritikerin, wird nach 8 Uhr die Sache noch mal für uns beäugen. Ein weiteres Thema in dieser Kulturmedienschau: J.D. Salinger und sein berühmter Roman Der Fänger im Roggen, der erschien vor 75 Jahren.
2: Und das Feuilleton der Frankfurter Allgemeinen Zeitung meint, es ist womöglich das einzige Buch von Weltrang, zu dem es nicht auch eine Verfilmung, ein Theaterstück, ein Prequel oder ein Sequel existiert.
3: Um Salinger und seinen Roman besser zu verstehen, muss man zurückgehen bis in den Zweiten Weltkrieg. In Steffen Kopetzkys Roman Propaganda konnte man vor ein paar Jahren nachlesen, was viele nicht wussten, dass der 1919 geborene Jerome David Salinger als junger Soldat an der grausamen Schlacht im Hürtgenwald teilgenommen hatte. Später war er bei der Befreiung von Konzentrationslagern dabei, verhörte Nazis und erlitt einen Nervenzusammenbruch.
2: Eigentlich verarbeitet er also ein Kriegstrauma, getarnt als Coming-of-Age-Geschichte eines labilen Teenagers, so die Frankfurter Allgemeine Zeitung. Der Kölner Stadtanzeiger widmet sich auch diesem Buch und schreibt, wie J.D. Salinger in der Eifel den Teenager erfand, also im Hürtgenwald im Kreis Düren.
3: Eine Welt, in der das amerikanische Jahrhundert und mit ihm der Siegeszug des Teenagers angebrochen ist. Eine Welt, die spezielle Produkte für diese neu entdeckte Zielgruppe braucht. Der Catcher ist das erste, beste und ehrlichste Young Adult Buch. Doch diese Teenagerwelt ist kein Paradies. Sie ist eine Welt, in der der Holocaust stattgefunden hat.
0: Schreibt heute der Kölner Stadtanzeiger. Und die Süddeutsche Zeitung, sie widmet sich in ihrem heutigen Feuilleton einem Kölner Künstler, Andreas Schulze.
2: Den lieben nämlich die Amerikaner, schreibt die Süddeutsche Zeitung. Schulze selbst habe es aber nicht so mit New York. Genau dort stellt eine Galerie an der Upper East Side von Manhattan gerade seine Werke aus. In einer Solo-Ausstellung. Thema Kuchen. 14 Werke hat der Künstler eigens dafür gemalt. Die Frankfurter Skyline als Kuchen, einen 6 Meter langen Kuchenzug oder ein Kreuzfahrtschiff als Kuchen.
3: Viele würden meinen, als Künstler male man Sachen, die man gern möge, sagt Schulze. Aber Kreuzfahrtschiffe hasse er zum Beispiel. Das habe ihn aber trotzdem nicht davon abgehalten, das zum Bildthema zu machen. Da wäre noch zu fragen, mag er wenigstens Kuchen? Erst seitdem ich keinen Alkohol mehr trinke.
2: ein humorvolles Porträt. Also in der Süddeutschen Zeitung über den Frankfurter Kranz zum Beispiel sagt der Künstler noch, das ist so ein Klassiker aus den 50er Jahren, besteht im Grunde nur aus Wirtschaftswunderfett.
0: Sehr schön. Kuchen statt Alkohol also. Und das war die Kulturmedienschau mit Ina Plodroch. Ganz herzlichen Dank.

Immanuel Bertrand und Pascal Amoyel mit diesem Schubert-Lied an die Musik, du holde Kunst, in wie viel grauen Stunden hast mich in eine bessere Welt entrückt. Das versuchen wir auch jeden Morgen hier im WDR 3 Mosaik und wir entrücken uns jetzt in die barocke Welt, aber aus der Perspektive von Peter Tschaikowski. Danse Baroque aus seiner zweiten Orchestersuite.

Nicht überall, wo Barock draufsteht, ist auch Barock drin. Zum Beispiel in dieser Danse Barock, diesem barocken Tanz. Das ist natürlich zu 100% hochromantischer Peter Tschaikowski in seiner Suite Nummer 2 in C-Dur Opus 53. Das Detroit Symphony hat gespielt Unternehme Järvi. 7:49 Kirche in WDR 3, heute mit Pfarrer Thomas Warnke aus Detmold. Vorab noch geistliche Musik von Johann Hermann Schein. Ich freue mich im Herrn. Opella Musica unter Leitung jetzt von Gregor Meyer.

Guten Morgen. Mein erstes eigenes Gartengrundstück ist knapp 1 Quadratmeter groß. Ich habe meinem Vater so lange in den Ohren gelegen, bis er mir schließlich einen kleinen Teil von unserem großen Garten abgetreten hat. Es ist kein Sahnestück, eher am Rand gelegen, mehr Schatten als Sonne, trockener, harter Boden. Hier kannst du es ja mal versuchen, sagt er. Ich will Gemüse anbauen, so wie es meine Oma gemacht hat in ihrem Garten. Ein Gemüsebeet fehlt bei uns. Ich lockere den Boden, lege die Samen in die Erde und sehe vor meinem inneren Auge bereits die größten Möhren, dicken Kohlrabi und frischen Salat auf meinem neuen eigenen Beet wachsen. Jeden Morgen schaue ich nach, gieße eifrig und freue mich riesig, als erstes zartes Grün auf der nackten Erde zu erkennen ist. Die Enttäuschung ist dann auch einigermaßen groß, als ich feststellen muss, anstelle von eigenem Gemüse haben jede Menge Beikräuter die Oberhand übernommen. Vogelmiere wuchert in alle Richtungen, hier und da ein Löwenzahn und Disteln, die sich herrschaftlich über alles erheben. Mein Gemüse lässt sich nicht blicken. Wohl auch aus schlechtem Gewissen bietet mein Vater mir eilig einen anderen Flecken mit, wie er sagt, besserer Erde in unserem Garten an. Meine gärtnerische Leidenschaft braucht aber erstmal eine Auszeit. Dass wir aus Fehlern lernen, sagt sich manchmal so schnell und überheblich daher. In diesem Fall ist das so. Gärtnern ist nach wie vor eine große Lust und Leidenschaft von mir. Und um eigenes Gemüse zu ernten, braucht es einen gesunden Boden. Das habe ich gelernt. Ob auf dem Balkon, wo ich in Kübeln Tomaten gezogen habe, ob in Tontöpfen, in Hochbeeten, im eigenen Garten oder auf hektargroßen Äckern. Wir leben von den oberen 20 Zentimetern unserer Erde. Die Humusschicht oder Mutterboden, wie meine Oma gesagt hätte. Fruchtbare Erde, auf der etwas wachsen kann. Eine Mischung aus Kleinstlebewesen, Mineralien, Luft und Wasser. 100 bis 300 Jahre braucht es, damit 1 Zentimeter Mutterboden entsteht. Nimmt man eine Handvoll Erde, hat man schnell tausende Jahre Erdgeschichte zwischen den Fingern und Milliarden von Kleinstlebewesen. Gesunde Böden zählen zu den artenreichsten Lebensräumen unserer Erde. Vielleicht ist es das, was ich am meisten gelernt habe beim Gärtnern. Dass nicht ich derjenige bin, der alles macht. Ich kann säen, gießen, pflegen, aber wachsen, das passiert woanders, tiefer. Im Verborgenen fängt es an. Pflanzenwurzeln und Mutterboden arbeiten zusammen. Sonne und Regen tun ihr Übriges, damit am Ende etwas entsteht, das schmeckt, das satt macht und nach Sommer riecht. Ich staune darüber. Wie vor mir so viele Generationen. Sogar in der Bibel lese ich davon. Dort heißt es, Gott wirkt in all dem. Ich glaube, der Schutz der Erde beginnt mit diesem Staunen über den Boden unter unseren Füßen und darüber, dass uns dieses Wunder des Lebens jeden Tag neu geschenkt wird. Ein vergnügliches Staunen über die Wunder der Erde wünscht Ihnen Pfarrer Thomas Warnke aus Detmold.

eine Gavotte en Rondeau von Roland Marais in seiner Suite Nummer 3 für Gambe mit Peter Wagner und dem Ensemble Tourbillon. Die EU hat jetzt ernst gemacht und entzieht der Biennale in Venedig die Fördergelder. Längst überfällig oder vielleicht das falsche Signal? Großes Fragezeichen. Wir sprechen drüber nach den 8 Uhr Nachrichten. Ich bin Daniel Finkernagel und sage bis gleich.

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0: 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Es ist 8 Uhr. 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
3: Die Nachrichten mit Katrin Baumhöfer. Guten Morgen. Politik, Polizei und die Deutsche Bahn diskutieren darüber, wie ein Alkoholverbot an deutschen Bahnhöfen umgesetzt werden kann. Die Bahn will es Mitte Oktober einführen. Sprecherin Bröker wirbt für den Plan.
4: Unsere Erfahrungen sind durchweg positiv dort, wo das Alkoholkonsumverbot schon gilt.
3: Der stellvertretende Vorsitzende der Gewerkschaft der Polizei, Peutz, hat das im WDR-Interview bestätigt. Am Hauptbahnhof in Hamburg gelte schon länger ein Alkoholverbot und dort seien Gewaltdelikte und Straftaten zurückgegangen. Peutz kritisiert aber, die Pläne gingen nicht weit genug.
5: Also es macht keinen richtigen Sinn, einen Alkoholkonsum auf den Bahnhöfen durchstrecken, aber in den Zügen und in der Gastronomie weiterhin zuzulassen und das Mitführen von verschlossenen Getränken zuzulassen. Das ist ein Flickenteppich, das ist wenig sinnreich.
3: Diskutiert wird auch, wer ein Verbot kontrollieren soll. Der stellvertretende GdP-Chef sagt, dass dafür in erster Linie Sicherheitsmitarbeiter der Deutschen Bahn zuständig seien, vor allem an kleineren Bahnhöfen, wo es keine Bundespolizisten gibt. In der Ukraine hat Präsident Zelensky den Oberbefehlshaber der Armee, Sirski, entlassen, nach tagelangen Protesten im Land. Neuer Armeechef wird Mykhailo Drapaty. Zelensky kündigte außerdem an, den Generalstab neu zu besetzen. Stefan Lag, WDR Kiew.
6: Mit diesem Schritt erfüllt der Präsident eine zentrale Forderung der Proteste, die seit der Entlassung von Verteidigungsminister Mykhailo Fedorov in Kiew und in anderen ukrainischen Städten stattfinden. Die Demonstrierenden verlangten neben der Rückkehr Fedorovs auch die Ablösung Sirskis. Fedorov gilt bei seinen Unterstützern als moderner Reformer. Ihm werden wichtige Neuerungen im Drohnenkrieg sowie mehr Transparenz im Beschaffungswesen des Militärs

0: ihre Seite eingeschleust und hat dabei Tricks wie ein echter Hacker benutzt. OpenAI hat dafür jetzt die Verantwortung übernommen und spricht von einem beispiellosen Cyber-Zwischenfall. OpenAI will das Ganze nochmal zusammen mit dem Unternehmen aufarbeiten, bei dem sich die KI eingehackt hat. Und für ähnliche Tests soll es in Zukunft mehr Sicherheitsregeln geben.
1: Weitere Meldungen im Überblick. Frankreich führt als erstes EU-Land ein Social-Media-Verbot für Kinder und Jugendliche unter 15 Jahren ein. Das hat das Parlament am Abend mit großer Mehrheit beschlossen. Das Gesetz tritt mit dem neuen Schuljahr in Kraft. Die Benutzung von Smartphones an weiterführenden Schulen wird zusätzlich verboten. Der Glasfaserausbau in NRW kommt ins Stocken. Mehrere Unternehmen fahren ihre Ausbauprojekte hier zurück. Als Grund nennen sie zum Beispiel steigende Material- und Energiekosten. Die Kommunen finden nur schwer Ersatz. Der Marktführer, die Deutsche Telekom, will nicht einspringen, sondern sich auf eigene Ausbaupläne konzentrieren. Das Land NRW kommt dem geplanten zweiten Abschiebegefängnis einen Schritt näher. Ein Sprecher des NRW-Bau- und Liegenschaftsbetriebs hat bestätigt, dass das Land ein Grundstück vom Bund kauft. Es geht um Teile eines ehemaligen Militärgeländes in Mönchengladbach. Wann das Abschiebegefängnis gebaut werden könnte, ist noch offen. Bisher gibt es in NRW eine Abschiebehaftanstalt in Büren. Vor dem Landgericht Bonn soll am Vormittag das Urteil im Streit über Corona-Masken fallen. Eine Hamburger Firma fordert vom Bund 287 Millionen Euro plus Zinsen. Der damalige Gesundheitsminister Spahn soll die Masken 2020 telefonisch und per E-Mail bestellt haben. Das Ministerium bestreitet, dass dadurch ein Kaufvertrag zustande gekommen ist.
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1: In Österreich beginnen heute die Bregenzer Festspiele mit Opern, Theater und Konzerten. Es ist die 80. Ausgabe des Festivals. Marion Kürlis, WDR Kultur.
3: Heute Abend ist auf der Seebühne direkt am Bodensee Premiere. Die Vorstellungen von Giuseppe Verdis Oper La Traviata sind seit Monaten ausverkauft. Auch wer Tickets für andere der rund 80 Veranstaltungen ergattern will, hat kaum noch Chancen. Bis Ende August werden knapp 190.000 Besucherinnen und Besucher erwartet. Die Festspiele sind unter anderem für ihre monumentalen Bühnenbilder weltbekannt. Für La Traviata ist zum Beispiel in diesem Jahr eine riesige, etwa 700 Quadratmeter große, zersplitterte Spiegelwand gebaut worden, die zum Teil beweglich ist. 2008 war die Seebühne der Bregenzer Festspiele auch schon mal Kulisse für einen James-Bond-Film.
1: Das Wetter in Nordrhein-Westfalen, viele Wolken und gelegentlich etwas Regen, der Wind weht böig aus Nordwest. Die Temperaturen erreichen in Dortmund 21 Grad, in Bonn 22 und in Aachen 23 Grad. 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
4: Nach dem russischen Überfall auf die Ukraine gab es ja auch gerade hier in Deutschland einige Stimmen, die gesagt haben, wir wollen jetzt erstmal auf Puschkin oder Tschaikowski in den Programmen verzichten. Und viele haben gesagt, das ist völliger Blödsinn, denn was können die beiden Herren dafür? Außerdem spricht aus dieser Kunst eine ganz, ganz andere Botschaft. Und Kunst ist immer auch eine Sache für Völkerverständigung. Wie aber ist es mit zeitgenössischer russischer Kunst? Die Biennale in Venedig hatte sich jetzt entschieden, Russland einzuladen, entgegen vieler Proteste, unter anderem auch aus der EU. Die hatte angedroht, die Fördergelder einzustellen und hat das jetzt wahrgemacht und hat die Gelder gestrichen. Richtig oder falsch? Wir sprechen gleich drüber im Mosaik. Ich bin Daniel Finkernagel. Guten Morgen.

0: Melodie Zhao und David Nebel mit dem Finale aus dem Doppelkonzert F-Dur von Joseph Haydn. Die Kammerata Schweiz hat begleitet unter Howard Griffiths. Als am 9. Mai die 61. Kunstbiennale in Venedig eröffnet worden ist, haben wir natürlich hier im WDR3 Mosaik ausführlich drüber gesprochen mit unserer Kunstkritikerin Claudia Dichter. Fazit war sehr gelungen, aber der Auftritt der Russen im russischen Pavillon, naja, von der Attitüde her wohl eher problematisch. Viele, viele haben gesagt, das kann eigentlich nicht in Ordnung gehen, dass die Russen da mitmachen. Auch die EU hatte gesagt, kommt nicht in Frage, hatte angedroht, die Fördermittel von 2 Millionen Euro verteilt auf 3 Jahre zu streichen und hat das jetzt wahrgemacht. War heute schon großes Thema bei uns in der Kultur-Medienschau. Wir wollen jetzt nochmal vertiefen und Claudia Dichter ist wieder im Studio. Was sagt die EU dann zur offiziellen Begründung für diese Kürzung?
1: Also laut offizieller Begründung heißt es, Kulturvorhaben, die mit europäischen Steuergeldern finanziert werden sollten, demokratische Werte wahren, sowie offenen Dialog, Vielfalt und Meinungsfreiheit, Werte, die im heutigen Russland nicht geachtet werden. Konkret bedeutet das, du hast es schon gesagt, 2 Millionen Euro werden gestrichen, aber, das muss man ganz klar auseinanderhalten, jetzt nicht für die laufende Kunstbiennale, sondern für die Biennale Stiftung, die ja auch die anderen Biennalen verantwortet, die Theaterbiennale, die Filmfestspiele etc. Und mit diesen 2 Millionen über einen Zeitraum von 3 Jahren soll gefördert werden explizit der Filmbereich, immersive Technologien, also Virtual Reality, solche Geschichten und Nachwuchsproduzenten, Produzentinnen. Das heißt, die Kunstbiennale, so wie sie gerade läuft, seit dem 9. Mai und eben noch bis zum 22. November, ist gar nicht davon betroffen. Man muss sagen, es ist natürlich ein Symbolakt, es ist ein Zeichen, aber 2 Millionen sind auch am Ende des Tages nicht so viel. Also natürlich versucht die Biennale Stiftung, das auch über Sponsorengelder, über Eintrittsgelder etc. zurückzuholen, zu kompensieren.
0: Wenn wir nochmal zurückschauen, Claudia, stehen ja 2 Fragen im Raum. Erstens, warum hat die Biennale überhaupt entschieden, Russland teilnehmen zu lassen? Und zweitens, was ist da im russischen Pavillon zu sehen?
1: Ja, es ist gar nicht so einfach, weil Russland gehört zu den Ländern, die einen festen Pavillon auf dem Biennale, auf dem Giardini-Gelände haben. Also die haben da ein eigenes Gebäude, was ihnen gehört. Aber es steht auf italienischem Grund und Boden. Also man hätte ihnen quasi verbieten müssen, das Gelände zu betreten, Polizei etc. Also das wäre natürlich auch ein internationaler Skandal geworden. Bei den letzten beiden Biennale-Ausgaben war es einfach so, dass 2022 die Künstler, die hätten Ausstellungen so gesagt haben, unter diesen Umständen machen wir das nicht. Das war also ein interner Boykott. Vor 2 Jahren hat Russland den Pavillon an Bolivien ausgeliehen, wegen eines Lithium-Deals, den man vorher gemacht hat. Und jetzt hieß es eben, wir sind zurück. Und der Biennale-Präsident Pietrangelo Butafuoco, der hat sich aber ganz klar dafür ausgesprochen, obwohl es Proteste seitens der Meloni-Regierung gab, obwohl die den offiziellen Feierlichkeiten nicht beigewohnt haben. Weil er sagt ganz klar, die Biennale ist eine UNO der Kunst, es ist ein offener dialogischer Raum, es geht um die Diplomatie der Schönheit, also die Kunst kann ja auch nichts dafür, in Anführungsstrichen, wie ihre Regierungen agieren, aber man muss natürlich ganz klar sagen, natürlich hat dort eine kremlnahe Kuratorin eine Auswahl getroffen, Anastasia Kanejeva, die hat 50 Künstler, Künstlerinnen, Musiker eingeladen, eben allerdings nur während der Preview-Tage den Pavillon zu bespielen, also da gab es Konzerte, Performances, aggressive, laute Techno-Musik. Da wurde Pogo getanzt, der Wodka umsonst floss in Strömen. Das war also ein extrem zynischer Auftritt, der auch begleitet war von Protesten seitens von Pussy Riot und Femen. Und es war aber von vornherein klar, während der Laufzeit, während der offiziellen Laufzeit der Biennale schließt der Pavillon, aber im Außenraum sind Videoarbeiten, sind Dokumentationen von diesen Auftritten von roundabout 50 Kunsttourschaffenden zu sehen.
0: Hat dieser Hickhack der Biennale geschadet? Wie reagiert das Publikum darauf?
1: Also ehrlich gesagt ist es dem Publikum egal. Also die Besucherzahlen sind hervorragend. Es heißt, schon jetzt hat es einen Besucherplus von 20% gegenüber dem Vergleichszeitraum vom letzten Mal. Wir haben ja noch nicht mal Halbzeit der Biennale. Die Halbzeit ist jetzt Mitte August. Zum Vergleich, 2022 gab es 800.000 Besucher. Das war auch so ein bisschen dem Corona-Effekt geschuldet. Bei der letzten Ausgabe 700.000 verkaufte Tickets. Das heißt, da kommt das Geld rein. Und dem Publikum ist es egal. Die wollen einfach die Biennale sehen, die wollen Florentina Holzinger sehen. Und ich glaube, da ist eher die Frage, wie lange muss ich im österreichischen Pavillon anstehen, als was passiert bei den Russen.
0: Die EU hat sich ja Zeit gelassen, um das zu entscheiden. Die Biennale läuft, wie gesagt, seit dem Mai. Und jetzt haben sie gesagt, so, wir streichen die 2 Millionen Euro, verteilt auf 3 Jahre. Du hast eben gesagt, das ist eher ein symbolischer Akt. Aber trotzdem nochmal die Frage, ist es richtig oder ist es falsch?
1: In meinen Augen ist es absolut richtig, weil man muss ganz klar sagen, diese Teilnahme Russlands, die darf einfach nicht normalisiert werden. Solange Russland die Ukraine bombardiert täglich, solange Menschen sterben, solange Kultur zerstört wird, solange Infrastruktur zerstört wird. Also diese Normalisierung ist ja genau das, was die Russen wollen. Es ist ja auch Teil einer hybriden Kriegsführung. Und man muss sagen, im Gegensatz zum Internationalen Olympischen Komitee, was ja Anfang Juli entschieden hat, sämtliche Sanktionen gegen die russischen gegen das russische Olympische Komitee vorläufig aufzuheben. Das heißt, die russischen Mannschaften dürfen sich wieder für internationale Wettbewerbe, Olympische Spiele qualifizieren, erstmal nicht unter eigener Flagge. Aber das ist natürlich das, wo Russland triumphiert. Und es ist sehr schön, dass Europa, die ja auch ganz klar Sanktionen gegen die Russen verhangen haben, dass da ein starkes Zeichen gesetzt wird und sagt, nein, es ist nicht normal und ihr dürft zumindest in diesem kulturellen Bereich nicht selbstverständlich auf der internationalen Bühne auftreten.
0: Die EU streicht also nicht der Biennale, sondern der Biennale Stiftung 2 Millionen Euro Fördergelder. Die Entscheidung geht völlig in Ordnung, sagt unsere Kunstkritikerin Claudia Dichter. Dankeschön.
1: Gerne.

0: Prélude aus Le Tombeau de Couperin von Maurice Ravel, gespielt vom Orchestre de Paris unter Joseph Pons. Wie jeden Mittwoch gibt es Digitalempfehlungen. Mein Kollege Tobias Nowak ist ins Studio gekommen und er hatte uns neulich schon ein Spiel vorgestellt, ein Computerspiel. Es hatte was mit Wasser zu tun. Das ist Tobias heute ganz ähnlich, glaube ich, hat wieder was mit Wasser zu
1: Richtig.
0: Tun. Erzähl mal, um was geht es?
1: Also diesmal zieht es uns tief in die Vergangenheit und zwar in die goldenen Jahre der Piraten in der Karibik Anfang des 18. Jahrhunderts. Und das Spiel heißt Assassin's Creed Black Flag Resynced. Das ist etwas sperrig natürlich, wobei Resynced vor allem darauf verweist, dass es sich um die Neuauflage eines alten Spielhandels handelt. Die Assassin's Creed-Reihe ist ja bekannt dafür, dass sie uns in diverse historische Szenarien versetzt, von Ägypten, der Pharaonen bis zur industriellen Revolution. Und dort spielen wir in den zum Teil wirklich erstaunlich authentisch wirkenden Rekonstruktionen dieser Epochen und meuchelmorden uns durch spektakuläre historische Abenteuerspielplätze, so auch in Black Flag. Diesmal sind wir in der Karibik unterwegs, so von Yucatan bis Kuba, von Florida bis Haiti und in den tausend kleinen Inseln und Lagunen dazwischen. Und das Ganze ist einfach die ultimative spielgewordene Piratenfantasie beziehungsweise die spielgewordene Piratenromantik.
0: Also wir reisen zurück in vergangene Zeiten. Das ist ja schon mal eine schöne Spielidee. Gibt es darüber hinaus eine Geschichte im Sinne also einer Story?
1: Natürlich, es gibt wieder eine Geschichte, die wird auch gar nicht schlecht erzählt diesmal. Aber was mich und alle anderen, wenn man Netz und Kritik lauscht, am meisten fesselt, ist einerseits das Erkunden der Welt, das heißt Schatzkarten finden und Schätze ausgraben, seltene Tiere im Dschungel suchen, über die Dächer der kleinen Hafenstädte klettern, um zum Beispiel Notenblätter für neue Shanties zu finden, ja, Videospiellogik, aber vor allem ist es eben das Herumsegeln mit dem eigenen Piratenschiff und die Steuerung dieser Brig, die ist wirklich genial, intuitiv gelöst, sehr einfach umgesetzt und mit der können wir dann spanische Galeonen angreifen und entern oder englische Festungen erobern oder einfach nur das großartig sonnig simulierte Meer genießen, die Wellen und die Aussicht auf Strände und Palmen am Horizont.
0: Klingt nach ziemlich viel Spielspaß, ziemlich nach einem kleinen Urlaub via Game.
1: Absolut.
0: Du hast eben gesagt, das ist eine Neuauflage eines älteren Spiels und wer dir hier öfter zuhört in WDR 3, weiß, glaube ich, inzwischen, dass das nichts ganz Unübliches ist.
1: Stimmt, das ist nicht unüblich, das ist wie in der Popmusik, großartige Songs werden über die Jahre hinweg vergessen und bekommen dann durch eine Neuaufnahme oder ein Remaster ein neues Publikum und in den letzten Jahren wurden so auch viele großartige Spiele wieder neu aufgelegt, aber Assassin's Creed Black Flag Resynced symbolisiert für mich darüber hinaus noch etwas anderes, nämlich den Wandel, den die Games-Branche insbesondere in Bezug auf solche AAA-Spiele, die Blockbuster in den letzten 10 Jahren durchlaufen hat. Das originale Black Flag, das kam 2013 raus. Und die Grafik der Spiele, die war damals ziemlich ausgereizt, aber nicht so weit entfernt von dem, was wir heute gewohnt sind. Und deshalb ergab sich damals für die großen Spielverlage die Frage, wie machen wir unsere Spiele nun besser, wenn sie grafisch schon ausgereizt sind, um uns von der Konkurrenz abzusetzen und weiter gut Games verkaufen zu können. Und die Antwort, die sie sich selbst gaben, war, indem wir die Spiele größer machen. Das heißt, die Welten dieser Open-World-Spiele, in denen man also komplette Bewegungs- und Handlungsfreiheit hat, diese Welten wurden immer größer, albern groß, so groß, dass sie wirklich versprechen konnten, hier könnt ihr hunderte von Stunden Spielzeit drin verbringen.
0: Ja, könnte man tatsächlich sagen, das ist ein bisschen albern. Das sind nämlich absurde Spielzeiten, hunderte von Stunden. Kam das gut an? Kommt es gut an?
1: Nicht wirklich. Das bringt nämlich zwei wirklich existenzielle Probleme mit sich. Auf Spielentwicklerseite explodierten die Entwicklungskosten. Zu einem Gutteil eben, weil die Spielwelten immer größer wurden. Die Preise für die Endkunden stiegen in der Zeit aber kaum an. Das heißt, die Margen wurden immer schmaler, weshalb heutzutage viele große, gute Spiele wirtschaftlich Totalschäden sind, die regelmäßig zur Schließung ganzer Studios führen. Und auf Spielerseite, in den letzten 10 Jahren wurden jedes Jahr mehr Spiele veröffentlicht, die auch immer länger wurden. Gleichzeitig saugen Netflix, Apple Plus und Co. immer weiter an unserer Zeit, dazu Social Media etc. Das Problem ist heute also, dass wir zu wenig Zeit für all diese Angebote haben. Und deshalb sprechen viele ja auch davon, dass wir uns inzwischen in einer Aufmerksamkeitsökonomie befinden. Und inzwischen wissen wir außerdem, die allermeisten Käufer dieser modernen Riesenspiele beenden diese nie. Der Freizeitspaß, der scheint irgendwann als Anstrengung empfunden zu werden und die Entwickler steckten davor total viel Geld umsonst rein für hunderte Stunden Content, den kaum jemand sieht. Und Black Flag steht da ganz woanders. Das Original hatte die damals üblichen 40 Stunden gedauert und jetzt freuen sich die meisten, dass die Resynced-Fassung sogar nochmal gestrafft wurde und nur noch etwa 30 Stunden dauert und das ist zu schaffen und total empfehlenswert.
0: Also weniger ist mehr. Tobias Nowak empfahl heute die Neuauflage des Piratenspiels Assassin's Creed Black Flag. Dankeschön.

Rocco und seine Brüder, Visconti-Klassiker aus dem Jahre 1960 mit Alain Delon in der Titelrolle und Nino Rota hat die Tonspur beigesteuert. Und in dem Ausschnitt, den wir gerade gehört haben, da träumt die Musik von der entfernten, von der weiten Erde oder dem weiten Land Terra Lontana. Die Philharmoniker der Mailänder Scala haben gespielt unter Riccardo Muti. Und jetzt wieder Musik von Mel Bonis, wiederentdeckt in der letzten Zeit unter anderem von unserem WDR-Sinfonieorchester. Das hat unter Leitung von Joseph Bastien viele, viele Musiken aufgenommen von Mel Bonis, wie zum Beispiel diese Bourrée, Opus 62 aus den drei Tänzen für Orchester. Anschließend bei uns hier im WDR 3 Mosaik gegen 8:30 die Kurznachrichten.

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1: Die Kurznachrichten um 8.30 Uhr mit Elisabeth Verhoeven. Guten Morgen. Frankreich führt als erstes EU-Land ein Social-Media-Verbot für Kinder und Jugendliche unter 15 Jahren ein. Das hat das Parlament am Abend mit großer Mehrheit beschlossen. Das Gesetz tritt mit dem neuen Schuljahr in Kraft. Zusätzlich wird an weiterführenden Schulen die Benutzung von Smartphones verboten. In der Ukraine hat Präsident Selenskyj den Oberbefehlshaber der Armee Syrskyj entlassen, nach tagelangen Protesten im Land. Kritiker hatten Syrskyj unter anderem vorgeworfen, Neuerungen, zum Beispiel im Drohnenkrieg, auszubremsen. Neuer Armeechef in der Ukraine wird Mykhailo Drapaty. In Deutschland wird wieder über Möglichkeiten diskutiert, wie die Spritpreise günstiger werden können. Wegen der neuen Eskalation im Irankrieg sind Öl und damit Benzin und Diesel wieder teurer geworden. SPD-Generalsekretär Klüssendorf fordert in der neuen Osnabrücker Zeitung einen Spritpreisdeckel. Er sprach sich dafür aus, die Schuldenregeln notfalls wieder auszusetzen. In Spanien hat die inzwischen dritte Hitzewelle dieses Jahres angefangen. Wetterexperten erwarten stellenweise 44 Grad. Nordöstlich von Madrid wütet noch immer ein Waldbrand. 20 Ortschaften mussten zeitweise geräumt werden.
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1: 9 Monate nach dem spektakulären Juwelenraub im Pariser Louvre soll der betroffene Museumsteil am Morgen wieder für das Publikum öffnen. Laut der Nachrichtenagentur AFP werden in der Apollo-Galerie allerdings vorerst keine Juwelen mehr ausgestellt. Dem Museumsdirektor zufolge wurden alle Juwelen, die beim Raub nicht aus der Galerie entwendet wurden, an einen sicheren Ort gebracht. Sie sollen später in einem fensterlosen Tresorraum gezeigt werden. Im Oktober 2025 waren 4 Männer am helllichten Tag mit Hilfe eines Lastenaufzugs in den Louvre eingedrungen und hatten einen Teil der französischen Kronjuwelen geraubt. Die Übersetzerin Timea Tanko erhält den Helmut M. Brehm Übersetzerpreis 2026. Ausgezeichnet wird ihre Übersetzung des Romans Die Aussiedlung des rumänisch-ungarischen Autors Andras Wiski. Der Preis würdigt zugleich ihr übersetzerisches Lebenswerk. Die Jury lobt eine ungeheure schöpferische Tiefe und eine Sprache, die zwischen Pathos und Ironie funkt. Der mit 12.000 Euro dotierte Preis wird alle 2 Jahre für eine herausragende Prosa-Übersetzung vergeben. Die Verleihung ist am 5. September 2026 in Wolfenbüttel. In Ostwestfalen-Lippe startet am Freitag das 10. Klosterfestival. Es präsentiert geistliche Musik und moderne, innovative Kunstformen, die dazu anregen, klösterliche und spirituelle Inhalte neu zu erfahren. Bis zum 23. August werden 15 Veranstaltungen auf dem Programm stehen, von Konzerten und Gottesdiensten bis zu Wanderungen und Ausstellungen. Viele Termine finden in Klöstern in den Kreisen Höxter und Lippe statt, etwa in der Welterbestätte Corvey. Zum Auftakt spielen im ehemaligen Kloster Wildebadessen das Schlagzeugduo Schiki. Intendant Hans-Hermann Jansen will auch moderne Kunstformen in den Klöstern erlebbar machen. Das waren die Kulturnachrichten in WDR 3 und so wird das Wetter in Nordrhein-Westfalen. Heute ist es bewölkt mit nur wenigen Wolkenlücken. Gelegentlich fällt etwas Regen bei 14 bis 23 Grad und dazu weht ein böiger Wind aus Nordwest. Das war WDR aktuell, die Zeit 8.33 Uhr.
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0: aller guten Dinge sind drei in der Musik, die wir gerade gehört haben, denn die Geigen, die Bratschen und die Celli, sie alle sind organisiert in Dreiergruppen in diesem ersten Satz aus dem Brandenburgischen Konzert Nummer 3 in G-Dur von Johann Sebastian Bach. Die Hofkapelle München hat uns das gespielt unter Leitung von Rüdiger Lottner. Gleich 20 vor 9 im WDR3 Mosaik heute mit Daniel Finkernagel. Öfter mal eine Pause machen, ja, leichter gesagt als getan. Vor allem in der Berufsgruppe, um die es jetzt in unserer Pausenreihe hier im Mosaik geht, nämlich die Schauspielerinnen und Schauspieler. Diejenigen, die fest engagiert sind im Ensemble, spielen am Theater, die haben im Prinzip nur einmal im Jahr die Möglichkeit, eine längere Pause zu machen. Das ist in der Spielzeitpause im Sommer. Und diejenigen, die freiberuflich tätig sind, die könnten zwar so viel Pausen machen, wie sie wollen, dann verdienen sie aber nichts und viele können sie sich auch nicht leisten, Engagements auszuschlagen. Isabel Stier hat für unsere Reihe einen Schauspieler getroffen, der beide Welten, beide Systeme kennt. Und sie hat ihn getroffen an seinem persönlichen Lieblingspausenort in Köln.
1: Freitagvormittag im Park unter der Kölner Zoobrücke. Zwei Skater drehen ihre Runden über die Rampen. Eine Schulklasse spielt Basketball. Ich sitze am Rheinufer und warte auf Leon Wieferich. Als ich den Schauspieler gefragt habe, wo er am liebsten seine Pausen verbringt, hat er mir einen Google Maps-Link geschickt. Zu diesem Ort. Er kommt auf einem dunkelgrünen Faltrad angesaust. Zusammen laufen wir ein Stück am Rhein entlang. Eigentlich setzt er sich am liebsten unter die Bäume, direkt neben der Brücke. Doch heute ist der Platz schon belegt. Eine Gruppe Jugendlicher mit ihrer Lehrerin sitzt dort und zeichnet.
2: Wohnst du hier um die Ecke, oder?
3: Ja, genau. Ich wohne so Luftlinie richtig nah, aber durch die Gleise dann doch.
1: Leon Wieferich ist vor 2 Jahren nach Köln gezogen.
4: Dieses Wasser gibt einem ja irgendwie was.
1: Geboren ist er in Düsseldorf. Er war also auch schon als Kind viel am Rhein.
4: Was ja auch schön ist, einfach, dass es so mitten in der Stadt ist, aber trotzdem fühlt es sich so ein bisschen nach Natur an. Und ja, der fließt halt, egal was drumherum passiert.
1: Bevor er nach Köln kam, war er 6 Jahre lang fest an Theatern in Heidelberg und Bremerhaven engagiert. Dann entschied er sich, die Sicherheit der Festanstellung aufzugeben.
4: Ich entwickle auch Theaterstücke mit und das geht halt dann leichter, wenn man freischaffend ist.
1: Jetzt, nach 2 Jahren Selbstständigkeit, zieht Leon Wieferich ein positives Fazit. Bisher war er immer gut ausgelastet und konnte sich in unterschiedlichen Projekten ausprobieren. Auf der Bühne, aber auch mit Schauspielworkshops an Schulen. Aktuell spielt er Kunst von Jasmina Reza in einer Kunstgalerie in Düsseldorf. In dem Stück geht es um 3 Männer, deren Freundschaft wegen eines Gemäldes auf die Probe gestellt wird.
5: Mein Freund Serge hat sich ein Bild gekauft. Ganz in Weiß.
1: Viele Aufträge bedeuten für den Schauspieler aber auch, Pausen in den Alltag einzubauen, ist gar nicht so einfach. Während seine festangestellten Kolleginnen und Kollegen in der Sommerpause 5 Wochen Urlaub haben, arbeitet Leon Wieferich weiter.
4: Ich liebe die Freiheiten, die man hat, aber so für diese freie Zeit denke ich oft so ein bisschen wehmütig an die Zeit, wo ich festangestellt war, zurück, weil die halt wirklich frei war. Nicht die ganze Zeit noch so im Hinterkopf haben, ich könnte noch so viel machen oder ich könnte noch daran denken oder ja, oder auch eine Angst oder Sorgen, die dann natürlich auch anders sind. Mit einer großen Sicherheit und auch eine finanzielle Sicherheit kann man natürlich auch Pausen und Regeneration viel mehr genießen.
1: Wie wichtig es ist, trotzdem Pausen zu machen, hat der Schauspieler im vergangenen Jahr gemerkt. Bis auf 2 Wochen Urlaub folgte ein Projekt nahtlos auf das nächste.
4: Als freischaffender Schauspieler fährt man halt auch viel rum. Und das macht mir eigentlich größtenteils immer Spaß und kostet mich nicht so viel Energie. Und dann aber so hinten raus, nachdem es schon eine ruhigere Phase war, habe ich dann gemerkt, auch diese Phase strengt mich gerade an, obwohl es gar nicht mehr so viel ist.
1: Damit so etwas nicht noch einmal passiert, hat er sich vorgenommen, häufiger und gezielter Pausen zu machen.
4: Wenn ich sehe, okay, an dem Tag habe ich keine Proben, dass ich dann denke, was ist liegen geblieben, was kann ich machen? Kann ich meine Steuer machen? Kann ich irgendwie so Sachen machen? Und dann aber manchmal zu merken an dem Tag, boah, ich krieg's überhaupt nicht hin heute, was zu machen. Meine Konzentration ist gar nicht da. Darin übe ich mich gerade dann auch einfach zu sagen, okay, dann ist heute ein Tag, wo ich einfach an den Rhein fahre oder wo ich einfach mit Freunden Kaffee trinken gehe und es ist auch okay.
1: Gerade in solchen Momenten erkennt Leon Wieferich, welche Privilegien eine Festanstellung am Theater mit sich bringt. Seine Entscheidung für die Selbstständigkeit bereut er trotzdem nicht.
4: Dieser Job ist natürlich auch total identitätsstiftend und ich mache ihn ja nicht aus irgendwelchen finanziellen Gründen, das wäre nicht so clever, sondern weil mir ganz viel daran liegt und man auch ganz viel dafür natürlich schon aufgegeben hat, aber trotzdem auch sein privates Leben, dem auch einen Stellenwert zu geben, finde ich auch sehr wichtig, auch dann wieder für eine Arbeit.
0: Der Schauspieler Leon Wieferich über die Kunst der Pause. Schauspielerinnen und Schauspieler, die für Film und Fernsehen arbeiten, die müssen immer wieder auch mit unfreiwilligen Pausen klarkommen, wenn sie oft endlos lange warten müssen am Set, bis es endlich mit der nächsten Klappe weitergeht. Darum geht's dann morgen in unserer Pausenreihe hier im WDR 3 Mosaik.

0: Presto, das Scherzo aus dem Trio A-Moll, Opus 26, ursprünglich, also für Klaviertrio hier im Orchesterarrangement von Édouard Lalo. Mit dem Basler Sinfonieorchester, die Leitung Giancarlo Andretta. Gleich 10 vor 9 im WDR 3 Mosaik. Und das nächste darf ich mal im Beraterdeutsch ansagen. Wenn Sie Ihren Abend goldrichtig ausklingen lassen wollen mit Kultur und Natur, dann hören Sie jetzt bitte ganz genau zu, was Konrad Ferdinand Meyer zu dichten und zu sagen hat. Es liest Hartmut Stanke.
1: Auf Goldgrund. Ins Museum bin zu später Stunde heut ich noch gegangen, wo die Heilgen, wo die Beter auf den goldenen Gründen prangen. Dann durchs Feld bin ich geschritten, heißer Abendglut entgegen, sah, die heut das Korn geschnitten, Garben auf die Wagen legen. Um die Lasten in den Armen, um den Schnitter und die Garbe, floss der Abendglut der warmen, wunderbare Goldesfarbe. Auch des Tages letzte Bürde, auch der Fleiß der Feierstunde, war umflammt von heil'ger Würde, stand auf schimmernd goldenem Grunde.

Musik von Leokadia Kasparova. Le Murmure des Blés, was so viel heißt wie das Murmeln oder das Rauschen der Ähren. Gespielt von Sarah Cahill. Und jetzt ein Wiegenlied. Wiegenlieder sollen uns ja, klar, müde machen und beim Einschlafen behilflich sein. Aber andererseits dürfen sie ja nicht zu einschläfernd sein und zu langweilig, sonst will sie keiner spielen, singen oder hören. Wie Gabriel Fauré diesen klassischen Zielkonflikt jetzt löst, das hören wir in seiner Berceuse.

0: Berceuse von Gabriel Fauré aus der Suite Dolly Opus 56 mit Juliette Hurel und Isabelle Moretti. Warum ist es am Rhein so schön? Christian Möller, der gleich im Klassikforum übernimmt, hat die Antwort. Also, warum ist es so schön am Rhein?
1: Weil es viele schöne Musik gibt, die vom Rhein handelt. Unter anderem übrigens auch ein Lied von Felix Mendelssohn auf einen Text von Heinrich Heine, was so ein bisschen im Widerspruch zu dem steht, was du gerade zitiert hast, nämlich an den Rhein, fahr nicht an den Rhein, mein Freund, ich rate dir gut. Und dann werden die Gründe aufgezählt, warum man nicht hinfahren soll. Es ist natürlich ein reines Lob- und Locklied an diesen schönen Fluss. Ich wollte dann eigentlich die rheinische von Schumann spielen, dann ist mir aber aufgefallen, ach Mist, hast du neulich schon gemacht, kannst du nicht direkt wieder. Es gibt aber noch eine andere rheinische Sinfonie,
0: aha,
1: nämlich eine von Max Bruch,
0: nein,
1: der nun auch gebürtiger Kölner gewesen,
0: richtig,
1: ist und in Koblenz Generalmusikdirektor oder ähnliches mal eine Zeit lang gewesen ist. Und er hat eine dritte Sinfonie auch geschrieben, nicht in S-Dur wie Schumann, sondern ich glaube in E-Dur ist sie bei Bruch. Und er hat sie nicht so genannt, aber er hat vorher gesagt, die Sinfonie hätte eigentlich am Rhein heißen sollen. Und die hören wir nachher.
0: Und versteht der Max Bruch als Rheinländer den Rheinländer besser als der Sachse Robert Schumann?
1: Nö, das weiß ich nicht unbedingt. Nee, der Schumann hat das schon ziemlich gut gemacht. Ja, ne? Aber der Bruch macht das auch ziemlich gut. Und ich finde, man kann diese Sinfonien heute doch mal wieder hören. Die werden viel zu selten gespielt eigentlich. Sehr schöne Musik.
0: Wunderbar, gleich im Klassikforum mit Christian Möller. Das war's für uns im WDR3-Mosaik. Stellvertretend fürs gesamte Team bedankt sich Daniel Finkernagel fürs Zuhören. Wenn Sie wollen, sind wir morgen wieder für Sie da ab 6:05 Uhr hier in WDR3. Tschüss und auf Wiederhören.

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0: Es ist 9 Uhr. 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
3: Die Nachrichten mit Katrin Baumhöfer. Guten Morgen. Die Spritpreise sind wieder hoch als Folge des Iran-Kriegs. SPD-Generalsekretär Klüssendorf fordert deshalb in der Neuen Osnabrücker Zeitung einen Spritpreisdeckel. Wie der funktionieren soll, erklärt Sascha Wandhöfer, WDR aktuell.
4: Das ist ein Höchstpreis für Benzin und Diesel, der dann vom Staat festgelegt wird. Das gibt es schon in anderen europäischen Ländern. Kroatien zum Beispiel hat einen festen Deckel eingeführt. In Luxemburg legt das Wirtschaftsministerium den Höchstpreis in der Regel zweimal im Monat fest. In Belgien wird der Deckel jeden Werktag neu bestimmt. Berechnet wird das nach einer Formel. Da spielen dann Rohölpreis, Steuern, Transportkosten eine Rolle. Die Preise in den Ländern liegen derzeit deutlich unter 2 Euro, in NRW deutlich über 2 Euro.
3: Das geplante Alkoholverbot an allen Bahnhöfen in Deutschland stößt auf unterschiedliche Reaktionen. Der stellvertretende Vorsitzende der Gewerkschaft der Polizei, Peutz, nannte im WDR das Beispiel Hamburg. Dort gelte schon länger ein Alkoholverbot, Gewaltdelikte und Straftaten seien zurückgegangen. Ronald Lessig, WDR aktuell, mit weiteren Reaktionen.
5: Der Drogenbeauftragte der Bundesregierung Streeck hat das geplante Alkoholverbot begrüßt. Der Rheinischen Post sagte er, das sei ein Gewinn für alle und führe zu einem besseren Sicherheitsgefühl. Hilfsorganisationen warnen dagegen vor den Folgen für obdachlose Menschen. Sie könnten durch ein Alkoholverbot aus dem Blickfeld gedrängt werden. Kritisch ist auch die Bundespolizeigewerkschaft. Sie hält das Verbot für kaum umsetzbar.
3: In Paris öffnet der Louvre heute wieder die Räume, aus denen Diebe im Herbst einen Teil der Kronjuwelen gestohlen haben. Die Täter hatten es am helllichten Tag geschafft, mit einem Lastenaufzug in das Museum einzubrechen. Besucher können die Räume jetzt wieder betreten, Ausstellungsstücke bekommen sie aber nicht zu sehen. Kai Rienecker, WDR Paris.
6: Der Saal wird völlig leer sein, erklärte der neue Louvre-Direktor Christophe Leribaud der Zeitung Le Parisien. Keine Spur mehr von den einstigen Hochsicherheitsvitrinen, die den Trendschleifern von zwei Einbrechern aus der Pariser Banlieue nicht standhalten konnten. Die mutmaßlichen Diebe sitzen inzwischen im Gefängnis, aber von den entwendeten französischen Kronjuwelen ist weiter keine Spur. Die restlichen Schmuckstücke sollen sofort nach dem Einbruch in den Goldtresor der französischen Notenbank gebracht worden sein. Da bleiben sie vermutlich auch, bis der Louvre umgebaut wird. Dann soll es einen

0: dadurch ein Kaufvertrag zustande gekommen ist. Die Stadtwerke Bonn hoffen, dass bis Ende der Woche klar ist, wie es mit den aus dem Verkehr gezogenen Stadtbahnen weitergeht. Die Geschäftsführerin sagte dem WDR, es werde an einem entsprechenden Konzept gearbeitet und sie hoffe, dass die Bahnen nächste Woche wieder in Betrieb gehen. 60 Bahnen in Bonn werden gerade auf mögliche Mängel überprüft. Das Land NRW kommt dem geplanten zweiten Abschiebegefängnis einen Schritt näher. Ein Sprecher des NRW-Bau- und Liegenschaftsbetriebs hat bestätigt, dass das Land ein Grundstück vom Bund kauft. Es geht um Teile eines ehemaligen Militärgeländes in Mönchengladbach. Wann das Abschiebegefängnis gebaut werden könnte, ist noch offen. Bisher gibt es in NRW eine Abschiebehaftanstalt in Büren. In der Justizvollzugsanstalt in Siegburg hat es einen Großeinsatz der Polizei gegeben, weil Häftlinge einen gewaltsamen Aufstand geplant haben sollen. Laut NRW-Justizministerium waren gestern Abend rund 100 Polizeikräfte im Einsatz, die die Anstalt durchsucht haben. Verletzte habe es nicht gegeben. Zu den Hintergründen ist noch nichts bekannt.
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0: Die Übersetzerin Timea Tanko bekommt den diesjährigen Helmut M. Brehm Übersetzerpreis. Ausgezeichnet wird ihre Übersetzung des Romans »Die Aussiedlung« des rumänisch-ungarischen Autors András Wiski. Der Preis würdigt gleichzeitig ihr übersetzerisches Lebenswerk. Die Jury lobt eine ungeheure schöpferische Tiefe und eine lebendige und stilistisch schillernde Sprache. Der Helmut M. Brehm Übersetzerpreis ist mit 12.000 Euro dotiert. Er wird alle 2 Jahre für eine herausragende Prosa-Übersetzung vergeben. Die Verleihung ist Anfang September in Wolfenbüttel. Und das Wetter in Nordrhein-Westfalen? Viele Wolken heute und gelegentlich etwas Regen. Der Wind weht böig aus Nordwest. Die Temperaturen erreichen in Brilon 18 Grad, in Höxter 21 und in Zülpich 22 Grad. Das war WDR aktuell.
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2: Heute mit Christian Möller. Schönen guten Morgen wünsche ich Ihnen. Wir sind ein bisschen am Rhein unterwegs heute im WDR 3 Klassikforum, obwohl es ja Menschen gibt, die davon dringend abraten.
3: An den Rhein.

Dietrich Fischer-Dieskau und Wolfgang Sawallisch mit der Warnung vor dem Rhein. Der Text ist vom Düsseldorfer Heinrich Heine und die Musik vom zeitweiligen Düsseldorfer Generalmusikdirektor Felix Mendelssohn Bartholdy. Beides also Menschen, die sich mit dieser Gegend und ihren Reizen gut ausgekannt haben. Genauso wie der Kölner Jacques Offenbach. Der schreibt eine große romantische Oper mit dem Titel Die Rheinnixen und er schafft es damit, Richard Wagner gegen sich aufzubringen. Das kam so. Es war nämlich so, dass in Wien der Tristan von Wagner hätte uraufgeführt werden sollen. Wie gesagt, hätte, wenn man nicht nach 77 Proben zu dem Schluss gekommen wäre. Also diese Musik ist nichts für uns, das ist unspielbar. Wir nehmen lieber was anderes. Und das waren dann eben die Rheinnixen von Offenbach. Hier kommt die Ouvertüre daraus und die könnte Ihnen bekannt vorkommen.

Antonio de Almeida hat das Philharmonia Orchestra dirigiert. Das war die Ouvertüre zur Oper Die Rheinnixen von Jacques Offenbach. Und Sie haben es natürlich erkannt, aus dem sanft wiegenden Hauptthema hat Offenbach später die berühmte Barcarolle für seine Oper Hoffmanns Erzählungen gemacht. Die Rheinnixen, die laufen nämlich nach der Wiener Premiere nicht so wirklich gut. Ausgerechnet in Köln, in Offenbachs Geburtsstadt, da will die Oper keiner sehen. Nach zwei Vorstellungen wird sie abgesetzt. Und Schuld daran hat eine andere Rheinnixe in Köln, läuft nämlich gerade sehr erfolgreich, Max Bruchs Oper Lorelei. Das ist eine von mehreren Lorelei-Vertonungen der Romantik. Die meisten davon sind keine Opern, sondern Lieder. Und die bekannteste Fassung ist natürlich die von Friedrich Silcher. Bei ihm ist das Ganze wirklich ein Märchen aus uralten Zeiten. Bei Clara Schumann ist man dagegen quasi beim selben Text live mit dabei. Golda Schulz singt und stürzt sich ohne langes Vorspiel mitten hinein in die Flut. Ich

Die Lorelei in der Vertonung von Clara Schumann mit Golda Schulz Sopran und Jonathan Ware am Klavier. Golda Schulz, Sängerin aus Südafrika, einer der ganz großen Opernstars seit Jahren, auf den Bühnen der Welt zu Hause bei der Bayerischen Staatsoper, den Salzburger Festspielen, den Opernhäusern in Zürich und London und natürlich auch der Met in New York und demnächst regelmäßig hier auf der Radiobühne bei WDR 3. Ja, richtig gehört. Golda Schulz wird Artist in Residence bei WDR 3. Wie cool ist das denn bitte? Im vergangenen halben Jahr war ja die Blockflötistin Dorothee Oberlinger unsere Künstlerin der Saison und jetzt wird's Golda Schulz und auch sie wird hier regelmäßig am Samstag ihr eigenes Klassikforum moderieren. Im September geht's los. Hier im WDR 3 Klassikforum freue ich mich jetzt schon drauf. Jetzt kommt Musik von Bach, nicht allerdings von Johann Sebastian, auch nicht von einem seiner Söhne, sondern aus der entfernten Verwandtschaft. Die ist ja weitläufig genug. Ich glaube, 77 Musiker hat die Sippe Bach umfasst. Johann Ludwig Bach wird auch der Meininger Bach genannt, denn an diesem Hof ist er Kapellmeister in Sachsen. Er ist ein paar Jahre älter als Johann Sebastian. Der hat seine Musik sehr geschätzt und ich finde, wenn man jetzt das Konzert für zwei Oboen, zwei Violinen, Streicher und Basso Continuo in D-Dur von Johann Ludwig Bach hört, dann wird schnell klar, warum.

Das Konzert in D-Dur für zwei Oboen, zwei Violinen, Streicher und Passo Continuo von Johann Ludwig Bach, dem Meininger Bach. Reinhard Göbel und die Berliner Barocksolisten haben wir da gehört. WDR3, das Klassikforum ist hier, wo wir heute mal immer mal wieder auf und am Rhein unterwegs sind. Das ist ja ein Fluss, der vor allem im 19. Jahrhundert die Fantasie sehr stark anregt. Es gibt da zwar längst schon den Rheintourismus, jeden Tag schippern Touristen mit dem Ausflugsdampfer den Fluss entlang, trinken Rheinwein und recken die Hälse nach der nächsten Burg. Und trotzdem stellt man sich in der Dichtung die rheinische Landschaft oft noch als wild und archaisch und unberührt vor. Und so ist das auch bei Georges Bizet und seinen Chants du Rhin, Gesänge vom Rhein. Das sind Lieder für Klavier ohne Gesang, aber nicht ganz ohne Worte, denn Bizet lässt sich inspirieren von Gedichten von François-Joseph Méry. Die hat der extra für Bizet geschrieben, diese Gedichte. L'Aurore, so heißt das erste, da geht erstmal die Sonne langsam über dem Fluss auf. In Le Départ, dem Aufbruch, begegnen wir dann einer Gruppe einfacher Jungs vom Land, die rudern den Rhein entlang. In Les Rêves träumen sie von Heldentaten, Ritterlichkeit und romantischer Liebe. In La Bohémienne tritt dann plötzlich eine freiheitsliebende Zigeunerin auf, die macht sich lustig über die ernsten Vorstellungen der jungen Männer von Liebe und Treue, im Grunde schon so eine Art Vorläuferin von Bizets späterer Figur Carmen. Man hört auch direkt, wie die verträumten Klänge plötzlich von sehr viel handfesteren, rustikaleren Tanzrhythmen an dieser Stelle abgelöst werden. In Les Confidences folgen dann nachdenkliche Gespräche der jungen Männer über das gerade Erlebte, nehme ich mal an, bevor sich die Reisegruppe dann in Le Retour fröhlich wieder auf den Heimweg macht. Musikalisch ist Bizet hier eindeutig von Felix Mendelssohn inspiriert. Er nennt seine Stücke auch Lieder pur piano, also mit Lieder auf Deutsch, als Anspielung auf Mendelssohns Lieder ohne Worte. Bei uns im WDR3 Klassikforum spielt jetzt Roberto Proceda diese selten zu hörenden Stücke von Georges Bizet, die Les Chants du Rhin, und am Anfang, wie gesagt, geht erst einmal die Sonne auf.

Wir kennen Georges Bizet heute vor allen Dingen als Opernkomponisten, aber er hat wohl auch sehr, sehr gut Klavier gespielt. Einer der besten Pianisten Europas, so hat immerhin Franz Liszt ihn genannt. Und das waren gerade von Bizet die Chants du Rhin, Gesänge vom Rhein, Lieder ohne Worte, gespielt hier vom italienischen Pianisten Roberto Proceda. Le Rhin chante toujours, so heißt es im letzten der Gedichte, die Bizet in seinen Stücken vertont hat. Der Rhein singt immer weiter und das tut er jetzt auch hier im WDR3-Klassikforum. Und zwar mit einer rheinischen Sinfonie, nicht mit der von Robert Schumann, sondern mit der vom gebürtigen Kölner Max Bruch. Diese Sinfonie ist ein Werk des Lebens und der Freude und sie soll den Titel Am Rhein haben. Das hat Max Bruch selbst gesagt. Später hat er den Titel dann lieber weggelassen und er hat auch keine genaueren Kommentare dazu abgegeben, ob er bei den einzelnen Sätzen bestimmte Bilder im Kopf hatte, vom strömenden Fluss, von Burgen, vielleicht von der Lorelei oder ähnlichem. Aber trotzdem findet er, diese Sinfonie ist ein Ausdruck echt rheinischer Lebenslust. Die dritte Sinfonie von Max Bruch, gespielt von den Bamberger Sinfonikern unter der Leitung von Roberto Trevino.

Roberto Trevino und die Bamberger Sinfoniker mit der dritten Sinfonie in E-Dur Opus 51 von Max Bruch haben Sie gehört im Klassikforum auf WDR 3. Gleich 22:30 am Mittwochvormittag. Der Teufelsgeiger, so wird Niccolo Paganini genannt, weil manche glauben, er habe einen Pakt mit dem Satan geschlossen, denn anders ist diese Virtuosität doch wohl nicht zu erklären, oder? Und außerdem trägt er nicht sogar angeblich im Sommer Pelz, weil er so friert? Aha! Und wieso reist einer in einer verdunkelten Kutsche von Konzert zu Konzert? Na, warum wohl? Und wieso fallen hochanständige Bürgerstöchter in seinen Konzerten reihenweise in Ohnmacht? Ja, sehen Sie, es ist eine geheimnisvolle Atmosphäre, die diesen kleinen, dünnen Mann mit den langen, schwarzen Haaren umgibt. Und diese geheimnisvolle Atmosphäre, die hat Mario Castelnuovo Tedesco eingefangen in seiner Hommage an Paganini mit dem Titel Capriccio Diabolico. Nicht für Violine, sondern für Gitarre. Denn Paganini war eben auch ein teuflisch guter Gitarrist.

Eine Hommage an den Teufelsgeiger Niccolò Paganini, das Capriccio Diabolico von Mario Castelnuovo Tedesco. Und geschrieben hat er dieses Stück für seinen Freund, den Gitarrenvirtuosen Andres Segovia. Der hat ja sehr viele Kompositionen für Gitarre in Auftrag gegeben und anscheinend hat er wohl gedacht, als Auftraggeber kann er mit diesen Stücken machen, was er will. Er hat sich zumindest sehr oft die Freiheit rausgenommen, die Stücke ganz eigenmächtig umzuschreiben. Und bei Castelnuovo Tedesco und dem Capriccio Diabolico soll deswegen die Freundschaft der beiden eine ganze Zeit lang auf Eis gelegen haben. Vor allen Dingen wegen einer Stelle ganz am Schluss des Stücks. Da hat nämlich Segovia eigenhändig ein Paganini-Zitat ins Manuskript mit reingeschmuggelt. Sie haben es vermutlich erkannt. Es kommt aus dem Finale von Paganinis zweitem Violinkonzert mit dem Titel La Campanella, das Glöckchen. Castelnuovo Tedesco fand das wohl ein bisschen aufgesetzt. Ich finde eigentlich, es passt ganz gut. Und die Gitarristin Laura Lotens, die das Capriccio gerade für uns gespielt hat, die sieht das anscheinend ähnlich. Das WDR3-Klassikforum hören Sie und das hier ist Musik von Wolfgang Amadeus Mozart.

Simone Kermes mit Rezitativ und Arie der Königin der Nacht aus Mozarts Zauberflöte. Christoph Marias Müller, Matthias Müller hat Concerto Köln dirigiert und gehört haben Sie das im Klassikforum auf WDR3. Manchmal kommst du mir noch wie ein Kind vor. Das hat Clara Schumann anscheinend einmal zu Robert gesagt und damit sicher nicht gemeint, du bist ziemlich kindisch, sondern eher sowas wie, du hast dir etwas Kindliches bewahrt, einen kindlichen Blick auf die Welt. Denn für die Romantiker hat die Kindheit ja eine ganz besondere Bedeutung. Robert auf jeden Fall, dem geht diese Bemerkung noch durch den Kopf und irgendwann setzt er sich dann ans Klavier und schreibt 30 putzige kleine Dinger. So nennt er das selbst, sucht einige von diesen Dingern aus und nennt sie dann Kinderszenen, eine seiner bekanntesten Kompositionen und auch wohl eine seiner am meisten missverstandenen. Die Leute denken nämlich, dass Schumann sich, wenn er Stücke wie Ritter vom Steckenpferd, von fremden Ländern und Menschen, Träumerei oder Kind im Einschlummern schreibt, erst so eine inhaltliche Idee hat, was er da machen will mit der Musik und die dann sozusagen nachträglich vertont. Dabei ist es eigentlich umgekehrt, sagt Schumann. Die Überschriften, die kommen nachher und die sind eigentlich nur Fingerzeige für das Verständnis der Musik. Man muss sie daraufhin jetzt nicht analysieren, sondern es reicht schon, sie mit Fantasie zu hören. Wenn Arkadi Volodos die Kinderszenen jetzt für uns spielt und es schadet bestimmt nicht, wenn man wie Robert Schumann ein bisschen Kind geblieben ist.

ganz, ganz großes Klavierspiel war das. Der russische Pianist Arkadi Volodos. Er hat seine Karriere vor über 20 Jahren als so eine Art Hypervirtuose begonnen. Nur die technisch schwierigste Musik war gut genug für ihn. Manche hat das damals auch dazu gebracht, Volodos für so einen oberflächlichen Blender zu halten. Dass er das nicht ist, das beweist Volodos inzwischen regelmäßig mit Aufnahmen wie dieser hier, einem Mitschnitt eines Konzerts aus Paris. Da hat er die Kinderszenen von Robert Schumann gespielt und ich muss sagen, so hellhörig und so poetisch habe ich diese Musik schon lange nicht mehr gehört. Ich bin Christian Möller, Sie hören das Klassikforum auf WDR 3. Es ist gleich 10 nach 11 und das hier ist Musik von Johann Sebastian

Bach auf dem Instrument des Jahres 2026. Die lettische Akkordeonistin Xenia Sidorova spielt von ihm eine Choralbearbeitung. Ich rufe zu dir, Herr Jesu Christ.

Ich rufe zu dir, Herr Jesu Christ. Bachwerkeverzeichnis 639, eine Choralbearbeitung von Johann Sebastian Bach, hier in einer Fassung für Akkordeon, gespielt von Xenia Sidorova im Klassikforum auf WDR 3, haben Sie das gehört. Musik entfacht unsere Leidenschaften und das hält nicht jeder immer für eine gute Idee. Leos Janáčeks erstes Streichquartett, das führt uns mitten hinein in eine Geschichte, in der Musik zum Auslöser einer Katastrophe wird. Die Vorlage ist Leo Tolstois Erzählung Die Kreuzersonate. Da steigert sich ein Ehemann in krankhafte Eifersucht hinein. Seine Frau hat gemeinsam mit einem Geiger Beethovens Kreuzersonate gespielt und jetzt ist der Mann von ihrer Untreue überzeugt und bringt sie um. Janáček hat diese Geschichte mehr als 30 Jahre später in Musik verwandelt. Man muss der Handlung jetzt nicht Schritt für Schritt folgen, aber man kann im Quartett hören, wie sich Spannung, Begehren, Zärtlichkeit und schließlich Gewalt immer weiter zuspitzen. Es gibt scharfkantige Ausbrüche und die wechseln dann aber mit Momenten ganz großer Verletzlichkeit und oft so direkt, als würden die Figuren hier unmittelbar zu uns sprechen. Was man auch hören kann, diese Vertonung unterscheidet sich in einem wesentlichen Punkt von der Vorlage. Tolstoi, der beurteilt die Frau aus der Perspektive strenger bürgerlicher Moral. Janáček, der hat tiefes Mitgefühl mit ihr. Für ihn ist sie weniger die Schuldige als das Opfer eben dieser zerstörerischen Eifersucht. Bei uns wird Janáčeks erstes Streichquartett jetzt gespielt vom Jerusalem Quartett.

Das Jerusalem Quartet war das mit dem Streichquartett Nummer 1 von Leoš Janáček, komponierte nach Lev Tolstois Erzählung Die Kreuzersonate. Im WDR3-Klassikforum gibt's jetzt als nächstes ein Konzert für organisierte Trompete. So nennt man nämlich Ende des 18., Anfang des 19. Jahrhunderts die Klappentrompete. Bis dahin gibt's nur die Naturtrompete, die kann keine chromatischen Töne spielen. Die Klappentrompete kann das und dafür ist unter anderem ein Mann verantwortlich, nämlich der Wiener Hoftrompeter Anton Weidinger. Er ist an dieser Entwicklung des Instruments beteiligt und für die Premiere im Burgtheater ist natürlich nur das Beste gut genug, beziehungsweise der Beste, Josef Haydn. Er schreibt für Weidinger sein Trompetenkonzert in Es-Dur und wir hören es jetzt mit dem norwegischen Kammerorchester und der Solistin Tine Ting-Helseth.

Tine Ting-Helseth war die Solistin in Joseph Haydns einzigem Trompetenkonzert in S-Dur. Terje Tonnesen hat das norwegische Kammerorchester geleitet im Klassikforum auf WDR 3. 40 Jahre alt wird unsere Sendung dieses Jahr. Vielleicht waren Sie ja neulich auch bei unserer großen Jubiläumsgala im WDR Funkhaus in Köln dabei. Falls nicht, können Sie die ganze Sause nochmal nachhören auf wdr3.de. Die lief nämlich vergangene Woche als Klassikforum Sondersendung am Samstag. Und jetzt im Sommer feiern wir noch ein bisschen weiter und heben dazu einige Schätze aus unserem Archiv, Sendungen mit prominenten Gästen und auch mit anderen vertrauten Stimmen. Jetzt am Samstag wiederholen wir Auszüge einer Sendung mit dem Cellisten Siegfried Palm als Gast. Und der Moderator dieser Sendung war damals Hans Winking. An ihn können sich sicher viele von Ihnen noch erinnern. Und am Samstag gibt's jetzt Gelegenheit, diese Erinnerung nochmal aufzufrischen. Hans Winking war selbst auch ausübender Musiker. Er war Kontrabassist und hier kommt jetzt am Schluss des WDR 3 Klassikforums eine Aufnahme, bei der er mitspielt. Das Thomas Christian Ensemble spielt den Kettenbrückenwalzer von Johann Strauss' Vater.

Das Thomas-Christian-Ensemble mit dem Kettenbrückenwalzer von Johann Strauss Vater. Das war's für heute vom Klassikforum auf WDR3. Hier kommt gleich nach den Nachrichten das Kulturmagazin Westart mit meinem Kollegen Jörg Piesler. Im Team vom WDR3 Klassikforum verabschieden sich für heute Susanne Ockelmann in der Redaktion und Christian Möller am Mikrofon. Ich wünsche Ihnen noch einen schönen Tag mit WDR3. Machen Sie es gut. Tschüss.

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1: Und ich bin Katrin Schmicke. Willkommen in der Wochenmitte. Wir schauen auf folgende Themen.
2: Unverschämt Abzocke.
3: Es ist einfach zu hoch, vor allem wenn man Pendler ist wie ich, zur Arbeit jeden Tag fährt, ne? Und das ist dann einfach viel zu hoch.
1: Zwei Stimmen aus Duisburg, da ärgert man sich über die hohen Spritpreise. Die Forderung nach einem Spritpreisdeckel macht die Runde, mehr dazu gleich. Außerdem ein wohl vereitelter Häftlingsaufstand in der JVA Siegburg beschäftigt uns. Und Deutschland, Autoland, immer mehr Autos fahren auf unseren Straßen. Und das Wetter, der Sommer macht heute eine Pause, bringt aber keinen dringend benötigten Regen, bis 22 Grad. In der JVA Siegburg sollen Häftlinge einen Aufstand geplant haben. Es gab da wohl Hinweise. Auf jeden Fall ist die Polizei gestern Abend zu einem Großeinsatz ausgerückt nach Siegburg. Rund 60 Beamte waren wohl daran beteiligt. Wir sprechen mit Tobias Zacher, WDR Landespolitik. Tobi, was waren das für Hinweise und was haben die Beamten eigentlich da gemacht?
4: Ja, das Ganze geht zurück auf Äußerungen eines Häftlings. Der hat offenbar davon berichtet, dass andere Gefangene einen gewaltsamen bewaffneten Aufstand planen. Das hat die Gefängnisleitung dann mit Polizei und Landesbehörden besprochen und unterm Strich ist man zu dem Schluss gekommen, dass diese Aussagen derart alarmierend sind, dass die Polizei da sofort mit einem Großaufgebot hingefahren ist gestern Abend und das Gefängnis durchsucht hat. Dabei wurden, das wissen wir seit wenigen Minuten, kleine Mengen Drogen und 4 Handys gefunden. Die werden jetzt ausgewertet. Es sind aber auch noch Polizistinnen und Polizisten vor Ort, gerade die mit Drogen- und Datenspürhunden weiter das Gefängnis durchsuchen.
1: Ein geplanter Aufstand in so einer großen Justizvollzugsanstalt wie Siegburg. Da wird natürlich auch das zuständige Justizministerium hellhörig. Wie hat man denn dort reagiert?
4: Von da hieß es heute, dass das schon hin und wieder mal vorkommt, dass Gefangene sich gegenseitig anschwärzen, oft auch grundlos. Das sei diesmal aber anders gewesen, sagt der Sprecher des Justizministeriums Lukas Kockmann.
5: Im Ergebnis haben wir den Hinweis des Gefangenen ernst genommen, weil er verschiedene konkrete Umstände auch benannt hat. Das ist nach Abwägung und auch in Abstimmung mit der Polizei dann zum Anlass genommen worden, diese Durchsuchungsmaßnahme durchzuführen.
4: Ja, der Justizminister selbst, Benjamin Limbach von den Grünen, hat heute mitgeteilt, dass das Androhen von bewaffneter Gewalt im Gefängnis für ihn eine absolute rote Linie ist. Und die Landtagsoppositionsfraktionen von SPD und FDP haben auch reagiert und eine Sondersitzung des Rechtsausschusses beantragt. Denn Justizminister Limbach hat gerade in mehreren Gefängnissen in NRW Probleme. Vergangene Woche wurde bekannt, dass Beschäftigte in der JVA Rheinbach Drogen und Handys reingeschmuggelt haben sollen. Und in Euskirchen soll es regelrechte Abos für Gefangene gegeben haben, damit die weniger kontrolliert werden oder öfter raus dürfen.
1: Tobias Zacher über die Durchsuchung der JVA in Siegburg gestern Abend nach Hinweisen auf einen wohl geplanten Aufstand von Häftlingen. Wer in einer Großstadt lebt, der kennt das. Wohin man sieht, Autos, Autos, Autos. Und man bekommt schnell den Eindruck, dass es immer mehr von denen gibt. Und genau das ist auch der Fall. Auf 1000 Einwohnerinnen und Einwohner kommen nach den neuesten Zahlen des Statistischen Bundesamtes in Wiesbaden im Schnitt 593 Autos. Ursula Mayer berichtet.
6: Seit 2008 ist diese Zahl kontinuierlich gestiegen. Zwischen den Bundesländern gab es dabei große Unterschiede. Mit 649 Autos pro 1000 Bürgerinnen und Bürgern kam das Saarland auf die höchste Pkw-Dichte, gefolgt von Rheinland-Pfalz. Am geringsten war die Pkw-Dichte in Hamburg, Bremen und Berlin. Hier kamen auf 1000 Leute gerade einmal 330 Autos. Generell war das Verkehrsaufkommen in ländlichen Regionen größer, denn dort hatten Berufstätige oft einen längeren Weg zur Arbeit und konnten nicht auf Bus und Bahn umsteigen. Der jahrelange Anstieg hat auch mit der Tatsache zu tun, dass in Deutschland immer mehr Autos zugelassen werden. Anfang des Jahres waren es 49,5 Millionen, so viele wie nie zuvor.
1: Informationen von Ursula Mayer. 60 von 70 Stadtbahnen der Bonner Stadtwerke sind seit gestern aus dem Verkehr gezogen, wegen möglicher Ermüdungserscheinungen einiger Bauteile. Die Stadt hat jetzt weitere Details bekannt gegeben und damit beginnen unsere Kurznachrichten heute mit Detlef Diekmann.

0: ehemaligen Militärgelände in Mönchengladbach geschlossen. Der Termin für den Baustart und die Eröffnung sind noch offen. Bisher gibt es in Nordrhein-Westfalen nur eine Abschiebehaftanstalt in Büren in Ostwestfalen. Nach dem Anschlag von Solingen 2024 hatte die Landesregierung angekündigt, eine weitere Einrichtung zu bauen. Das Zentrum für Hochschulentwicklung in Gütersloh hat in einer Studie festgestellt, 4 von 5 Studierenden nutzen KI inzwischen jede Woche, viele sogar jeden Tag. Das sind doppelt so viele wie noch ein Jahr zuvor. Die Hälfte der Studentinnen und Studenten sprach sich klar dafür aus, dass künstliche Intelligenz auch bei Prüfungen genutzt werden darf. Am häufigsten wird KI im Uni-Alltag eingesetzt, um Infos zu recherchieren oder sich schnell einen Überblick über ein bestimmtes Thema zu verschaffen. Wer jetzt in den Sommerferien mit dem Auto am Flughafen Düsseldorf den Park-and-Fly-Service nutzt, sollte genau hinschauen. Die Polizei warnt vor unseriösen Anbietern. Dort gibt man jemandem seinen Autoschlüssel in die Hand und der Mitarbeiter parkt den Wagen, damit der Kunde schneller zum Flieger kommt. In mehreren Fällen sollen die Autos für private Zwecke genutzt worden sein. Die Polizei rät, die dortigen Anbieter gut zu prüfen und nicht nur auf den günstigsten Preis zu schauen. Mehr als 30 Filialen der Warenhauskette Galeria werden auf ihre Rentabilität geprüft und könnten geschlossen werden. Das Unternehmen nannte nun die betroffenen Standorte. In NRW stehen folgende Galeria-Häuser zur Disposition: Euskirchen, Kleve, Köln-Breitestraße, Mülheim im Rhein-Ruhr-Zentrum und Münster an der Salzstraße. Galeria will jetzt mit den Vermietern über Mietkonditionen und Flächenanpassungen verhandeln.
1: Die Kurznachrichten im Tag um 12. Ja, wer hätte das gedacht, ne? Nun sind wir hier in Nordrhein-Westfalen in den Schulsommerferien und pünktlich dazu sind die Preise an den Tankstellen wieder kräftig nach oben geklettert. Vor allem beim Diesel haben die Konzerne deutlich draufgeschlagen. Die Gründe kennen wir auch. Gestiegene Ölpreise wegen des Krieges im Nahen Osten. Der Tankrabatt, den die Regierung ja kurz aufgelegt hatte und die Preise etwas purzeln ließ, ist Ende Juni ausgelaufen. Die Frage, und jetzt? Müssen wir weiter mit hohen Spritpreisen leben? Sascha Wandhöfer, WDR aktuell. Wie sieht es denn derzeit bei uns an den Tankstellen in NRW so aus?
2: Naja, jetzt gerade springen die Preise an den Tankstellen ja wieder, weil es ist kurz nach 12, da dürfen die Spritpreise ja wieder das eine Mal am Tag angehoben werden. Die waren aber auch schon vorher vergleichsweise hoch. Der Liter Diesel hat zum Beispiel im Schnitt heute Vormittag in Essen 2,10 Euro gekostet, in Köln 2,15. Bei Super E10 sind die Preise ähnlich, um die 2,10 in Münster oder Bielefeld, 2,15 in Aachen. Und damit sind wir ungefähr auf dem Preisniveau, bei dem damals die Bundesregierung den Tankrabatt angekündigt hat, der ja Anfang Juli ausgelaufen ist. Der ADAC rechnet auch nicht damit, dass die Preise schnell wieder sinken könnten.
1: Plant die Bundesregierung denn irgendwelche Entlastungen für Autofahrer, denn der Tankrabatt ist ja passé und die Preise weiter so hoch?
2: Nee, die Bundesregierung plant da nichts. Wirtschaftsministerin Katharina Reicher hat heute gesagt, da hat der Staat kein Geld für. SPD-Generalsekretär Klüssendorf hat allerdings einen Preisdeckel ins Spiel gebracht, also einen staatlich festgelegten Höchstpreis. Den gibt's zum Beispiel in Belgien schon seit den 1970er Jahren. Da wird der Preisdeckel jeden Werktag neu festgelegt, mit einer Formel aus zum Beispiel Ölpreis, Transportkosten, Steuern. Ähnlich läuft das in Luxemburg. Da legt das Wirtschaftsministerium in der Regel 2-mal im Monat den Höchstpreis fest. Da liegen die Spritpreise jeweils deutlich unter 2 Euro. So ein Spritpreisdeckel sieht die Wirtschaftsministerin aber auch kritisch. Allerdings sollten die Preise weiter deutlich steigen, könnte die Bundesregierung doch nochmal tätig werden, so Reiche.
1: Aber bis dahin stellen wir fest, tanken ist und bleibt wohl noch ein Weilchen teurer. Sascha Wandhöfer war das aus dem WDR Newsroom. Vielen Dank. Und wir gucken aufs Wetter in Nordrhein-Westfalen, tun das mit Claudia Barbonus aus dem WDR-Wetterteam. Die Wochenmitte ist ja eher trübe. Da schauen jetzt viele hoffnungsvoll in den Himmel und hoffen auf Regen. Der kommt aber nicht, oder?
3: Sagen wir mal so, er täuscht so ein bisschen an. Also es gibt tatsächlich ein paar Radarechos über Nordrhein-Westfalen. Das heißt, einzelne kleine Schauerchen sind unterwegs. Es sind aber keine großen Mengen. Mal zum Vergleich, das Maximum aus der letzten Stunde 0,6 Liter pro Quadratmeter in Aalen. Also da sind wir weit, weit entfernt von diesem ergiebigen Landregen, ne, den wir mal dringend gut gebrauchen könnten. Die weiteren Aussichten sind ja auch wieder eher trocken. Viele Wolken heute, einzelne Schauer. Wir nehmen alles, was wir kriegen können, dazu 18 bis 23 Grad. So sieht es aus. Aber es ist auch nicht nur grau heute. In Borken zum Beispiel hatten wir in der letzten Stunde auch ganze 50 Minuten Sonne.
1: Wie geht's denn weiter noch die nächsten Tage?
3: In den nächsten Tagen wird es dann wieder heller und auch wieder schrittweise ein bisschen wärmer. Samstag schon wieder bis 30 Grad.
1: Danke, Claudia. Soweit WDR aktuell. Der Tag um 12. Ich bin Katrin Schmick.
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Mit Jörg Biesler, guten Tag, und mit ein bisschen Samstagnachtfieber mit energischem Hüftschwung. Die Bee Gees mit Musik aus dem Film Saturday Night Fever mit John Travolta aus dem Jahr 1977. Der markiert den Höhepunkt der Disco-Begeisterung und erzählt vom Traum der Disco-Generation. Auszubrechen nämlich aus einem Alltag und eine Nacht lang ein glitzernder Stern zu sein. Von diesem revolutionären Freiheitstraum erzählen wir heute und auch von der Gegenrevolution. Disco sucks, Disco ist Mist, heißt ein neuer Dokumentarfilm. Außerdem Spielfilm heute bei Westart, neu im Kino Dreams, gefährliches Verlangen über eine Affäre zwischen Mexiko und den USA, und wir besuchen das Ägyptische Museum in Bonn. Los geht's mit Musik vom Londoner Duo Psap, die haben auch die Titelmelodie zu Grey's Anatomy geschrieben. 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

0: Westert ist hier, Kultur im WDR. Das Ägyptische Museum in Bonn, das feiert Jubiläum. Vor 25 Jahren wurde es gegründet. Jetzt sagen Sie vielleicht, Ägyptisches Museum Bonn? Wo ist das denn? Fragen wir Frank Förster, der ist Archäologe und Ägyptologe und Kurator des Ägyptischen Museums in Bonn. Guten Tag, Herr Förster.
1: Ja, guten Tag, Herr Biesler.
0: Ja, wo finde ich Sie in Bonn?
1: Ganz in der Nähe vom Bonner Hauptbahnhof, nur 2 Minuten entfernt zu Fuß. In der Poststraße 26, P26 heißt das Gebäude, das neue Gebäude der Universität, das Haus des Wissens und der Forschung, und da im 3. OG findet man uns.
0: Das ist ein Museum der Universität, die übrigens mehrere hat. Auch in P26 sind mehrere Museen untergebracht. Ich habe gelesen, das ist ein forschendes Museum, aber eine Ausstellung gibt es bei Ihnen natürlich auch. Wenn ich da reinkomme, was sehe ich da?
1: Ja, ganz viele Objekte aus eigenen Grabungen, die in den 1960er bis 1980er Jahren von Bonner Ägyptologen getätigt worden sind. Das sind sozusagen unsere Highlight-Objekte, die wir ganz am Anfang ausstellen. Und dann gibt es viele Bereiche, die so einzelne Themen behandeln in einzelnen Vitrinen, wie zum Beispiel Gesellschaft und Königtum, Religion, zum Beispiel auch Tiermumien. Das ist immer ganz beliebt bei den jüngeren Besuchern. Eine Zeitleiste haben wir noch und eine Zeittafel. Also es gibt vieles zu entdecken.
0: Was haben denn Bonnerinnen und Bonner ausgegraben in Ägypten?
1: Das war der Professor Elmar Edel. Der hat 25 Gräber einer Felsnekropole ausgegraben. Das sind also in den Fels eines Hügels geschlagene Gräber. Und da hat er halt sehr viele Bestattungen ausgegraben. Also Sarkophage, aber eben auch viele Grabbeigaben. Und zu den besonderen Einzelfunden, die wir haben, gehören 2 bemalte Schalen, die so das Männer- und Frauenbild ganz gut zeigen dieser Zeit. Da ist der Mann dargestellt als ein erfolgreicher Jäger mit seinen 2 Jagdhunden, die er das Wüstenbild um ihn herum beherrscht, während die Frauen auf der anderen Schale, ja, auf einem, 2 Frauen, die sind da dargestellt, die auf einem Bett sitzen, und die eine frisiert die andere, die sich ja gerade im Spiegel betrachtet, also ein sehr klassisches Geschlechterbild, würde ich mal sagen. Das sind so die Highlight-Objekte aus diesen Grabungen.
0: Ja, aber auch Objekte, auf denen man was erkennen kann. Also als Europäer versteht man auch, was da dargestellt ist. Das ist ja gar nicht so selbstverständlich, dass wir einen Zugang gewinnen zu einer fremden Kultur. Das ist schon auch ein Ziel Ihres Museums, dass Sie Zugang gewähren zu der ägyptischen Kultur?
1: Ja, natürlich. Das sehen wir mit als unseren Hauptauftrag, neben der Ausbildung der Studierenden und der Forschung selber, dass wir eben ein Bild vermitteln vom alten Ägypten, was wissenschaftsbasiert ist. Aber wir erlauben sozusagen auch andere Zugänge. Wir betrachten auch andere Formen der Aneignung im neutralen Sinne, wie man also ägyptische Objekte ja in andere Kontexte stellen kann und was die für eine Biografie haben, wenn sie halt erworben worden sind von Einzelpersonen. Wir sind da also ein sehr offenes Laboratorium der Aneignung, so nennen wir uns als Institution für außen auch.
0: Ja, und Aneignung kann dann zum Beispiel heißen, dass ein Eingeweidekasten, der bei einer Bestattung benutzt wurde in Ägypten und dann nach Europa gekommen ist, auf einer Auktion versteigert wurde, letztlich zum Wohnort eines Katers in Brühl wird, habe ich bei Ihnen gelesen.
1: Ja, genau. Das ist so eine ziemlich kuriose bis makabre Geschichte für manche. Aber ich finde sie eigentlich sehr vielsagend und sprechend für diesen Zugang, dass das wirklich so eine sekundäre Verwendung ist, die ja aufhorchen lässt, die zeigt, dass man mit diesen altägyptischen Objekten auch was anfangen kann. Und wenn wir das wiederum mit diesen alten Grabungen in dieser Felsnekropole vergleichen, diese Gräber, die sind um 2200 vor Christus angelegt worden, und die sind 1700 Jahre später wieder belegt worden von anderen Leuten natürlich, ne, die damals gelebt haben und die halt eine günstige Form von Bestattung gesucht haben. Die haben diese Kammern, die da schon 1700 Jahre alt waren, haben die wiederverwendet, und im Grunde ist das ja auch nichts anderes. Ne? Also man stellt etwas schon Bestehendes in einen anderen Kontext, man nutzt es irgendwie, und das sind eigentlich so die spannenden Fragestellungen für unsere moderne Zeit eben auch. Was können wir mit diesen alten Sachen machen? Wir sind ja ein Museum, was quasi aus Objekten besteht, die aus dem Kontext gerissen sind. Das muss man sich immer wieder klar machen. Man kann alles neu kontextualisieren. Wir haben natürlich den Auftrag, die wissenschaftliche Erkenntnisse wollen wir natürlich vermitteln, die aktuellen. Ne? Aber wir sind letzten Endes auch nur Menschen, die mit diesen Fragmenten der Vergangenheit arbeiten müssen.
0: Aber ich vermute, als Museumsmann würden Sie trotzdem davon abraten, dass man eine Katze in einem Eingeweidekasten wohnen lässt.
1: Es kommt drauf an, wie. Also es war halt eine Urne, ne? Eine Urne, in der die Asche des verstorbenen Katers halt
0: Ach so, war. Der war auch verstorben, ja.
1: Ja, der war verstorben und wurde eben da halt deponiert in Urnenform und ja, wurde halt so gewürdigt sozusagen in der Familie.
0: Das ist ein Objekt in Ihrer aktuellen Sonderausstellung, 25 Jahre in 25 Objekten. Ein Kindersarg gehört auch dazu. Was erzählt der uns denn?
1: Das ist auch eine spannende Geschichte, weil wir haben also einen bestimmten Bereich, wo wir Fälschungen oder moderne Nachahmungen gesammelt haben, beziehungsweise Objekte, bei denen wir halt nicht so sicher sind, ob sie wirklich antik sind. Und bei den Umzugsvorbereitungen vor 3 Jahren oder zwei bis drei Jahren, da hat ein Restaurator, den wir engagiert haben, der Jens Glocke, hat sich diesen Kindersarg genauer angeguckt. Das ist also wirklich so ein kleiner Sarg, der aus Holzplatten und viel Stuck besteht, dekoriert ist. Da sind auch so Goldelemente dabei. Und der galt immer als eine Fälschung, weil diese Dekorelemente eigentlich nicht so richtig zueinander passten und weil das alles auch handwerklich jetzt nicht so richtig gut aussah. Und er hatte aber aufgrund seiner Erfahrung, hatte er Anhaltspunkte, um zu sagen, das könnte aus einer sehr späten Zeit stammen, wo verschiedene kulturelle Elemente zusammenkamen und deswegen so einen Kulturmix quasi dargestellt haben. Und das sind so spannende Fragen, die dann mit einem frischen Blick für den Umzug dann wieder neu aufgeworfen werden und die dann unsere Forschung neu beleben. Und dieser Geschichte wollen wir halt weiter nachgehen.
0: Zu sehen in der Sonderausstellung 25 Jahre in 25 Objekten im Ägyptischen Museum in Bonn. Frank Förster ist Kurator dort und das Museum ist zu finden in der Poststraße 26 im 3. Stockwerk. Das Gespräch haben wir aufgezeichnet. Westad ist hier mit Musik des Singer-Songwriters Damien Jurado und er singt über Alice Hyatt, die Hauptfigur der Fernsehserie Alice aus den 70ern.

0: Der Lesestoff bei Westart, der kommt heute von einem der wichtigsten amerikanischen Erzähler der Gegenwart, von Dave Eggers. Seine Romane Zaytun und The Circle waren Erfolge bei Publikum wie Kritik. Und das liegt sicher auch daran, dass Eggers so leichtfüßig und ironisch erzählt und zugleich liebevoll und kritisch die amerikanische Gegenwart auseinandernimmt. Sein neuester Roman heißt Contrapposto. Das ist ein Begriff aus der Kunstgeschichte und genau darum geht es auch. Stefanie Pesch nimmt uns mit ins Buch.
1: Von der ersten Seite an ist klar, hier sieht einer die Welt mit den Augen eines Künstlers, als Arrangement von Farben und Formen.
2: In den weißen Wintern des mittleren
3: Westens. Mit grünem Vlies ausgelegten
2: Stufen. Seinen Mund voll schwarzer Füllen. Seinen kantigen Glatzkopf.
4: Noch nie hatte Rob so saftige, leuchtende Orangen gesehen.
1: Rob, genannt Cricket, ist ein schüchterner Junge und begnadeter Zeichner, der in prekären Verhältnissen aufwächst und von einem Leben als Künstler träumt. Seine ältere Mitschülerin Olympia entdeckt sein Talent. Ihre raue, scharfzüngige, intellektuelle Art und ihre verrückten Einfälle fordern Cricket heraus und erregen ihn sexuell.
5: Also, ich glaube, ich sollte eine Bewegung gründen,
6: sagte Olympia.
5: Ich hoffe, du hast nichts gegen soziale Kontakte. Kunstschaffende brauchen einander. Bist du eher Impressionist oder Dadaist?
6: Von den Impressionisten hatte Cricket schon mal gehört und hätte sich gerne auf ihre Seite geschlagen. Aber irgendwas in Olympias Blick, dieses flüchtige Naserümpfen, zeugte von ihrem Widerwillen gegen diese Truppe. Schwierige Entscheidung, sagte er.
1: Olympia und Cricket sind wie Feuer und Wasser. Sie die Macherin, er der Träumer. Sie macht Karriere als Galeristin, er schlägt sich durchs Leben auf der Suche nach Sinn und Erfüllung. Aus ihren kurzen Begegnungen durch alle Lebensjahrzehnte hindurch schöpfen beide Inspiration und Energie. Davon erzählt Dave Eggers.
6: Cricket ging es nicht gut. Das bemerkte Olympia sogar aus 8000 Kilometern Entfernung.
5: Du klingst krank.
6: Ich bin nicht krank, nur müde.
5: Hört sich nicht an, als würdest du sitzen.
6: Es stimmt, weil ich nämlich liege.
5: Du wirkst betrunken.
6: Ich arbeite dran, habe ich mir verdient.
5: Bist du allein?
6: Ja und nein.
1: Es ist dieser besondere, leicht ironische Dave Eggers-Sound, der auch Contrapposto durchzieht. Der präzise und trotzdem liebevolle Blick auf zwei Menschen, die sich am Leben und aneinander abarbeiten. Eggers, der selber auch als visueller Künstler arbeitet, hat Beobachtungen, Skizzen, Einfälle zu Contrapposto über 20 Jahre lang notiert, erzählt Eggers im Podcast des Musikproduzenten Rick Rubin.
7: Contrapposto, this book was like 20 years of taking notes and finally it was like, all right, it's time to make something of this.
1: Was er draus gemacht hat, ist eine Art Hommage an die Kunst und das Schaffen von Kunst mit Coming-of-Age-Elementen und originellen kleinen Spitzen gegen einen blutleeren, nur am Kommerz orientierten Kunstbetrieb.
5: Jedes Bild, das du je gesehen hast, existiert nur, weil es reiche Menschen gibt.
1: Als Beziehungsgeschichte erzeugt Contrapposto Spannung, so wie auch der Contrapost als künstlerisches Gestaltungsmittel Spannung erzeugt. Spielbein und Standbein, Ruhe und Bewegung. Einige der Nebenfiguren sind allerdings arg flach und klischeehaft geraten. Was Dave Eggers Fans aber vor allem vermissen werden, ist Aktualität. Contrapposto wirkt aus der Zeit gefallen, wie ein netter Film aus den 90ern. Ausgerechnet Dave Eggers blendet hier die an Fragen, Konflikten, Spannungsfeldern so reiche Gegenwart aus. Dabei gäbe sie einiges her für sein Sujet. Die Rolle der Kunst im autoritären Zeitalter, die Auseinandersetzung mit künstlicher Intelligenz oder digitalen Multiplikatoren. Contrapposto kommt nicht heran an frühere Romane des Autors. Aber wer Dave Eggers liebt, etwas für Kunst übrig hat und komplexe, nicht stereotype Frauenfiguren zu schätzen weiß, wird diesen Roman trotzdem gerne lesen.
0: Literatur für einen langen Nachmittag. Dave Eggers, Contrapposto in der Übersetzung von Andrea O'Brien, erschienen bei Kiepenheuer und Witsch. Gleich die Kulturnachrichten in Westart. Bis dahin Jazz aus Spanien mit Marco Mesquida. 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Der Himmel in deinen Armen.

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1: mit Cordula Leisse. Die Werke von Günter Grass haben aktuell keinen Verlag. Das gab die dafür zuständige Stiftung jetzt bekannt. Bislang erschienen die Werke des Literaturnobelpreisträgers im Göttinger Steidel Verlag, der die Rechte seit 1993 gehalten hatte. Im Mai kündigte die Grass-Stiftung dann den Vertrag, nachdem Steidel mehrere Zahlungen nicht geleistet hatte. Anfang Juli meldete der Verlag dann Insolvenz an. Er soll Sozialabgaben nicht mehr leisten können. Mehrere Mitarbeitende haben Steidel zudem wegen ausstehender Gehälter verklagt. Die Grass-Stiftung befindet sich aktuell in Verhandlungen mit mehreren Verlagen. Details seien jedoch vertraulich. 38.000 Besucher und Besucherinnen haben dieses Jahr das Klavierfestival Ruhr besucht. Es ist am Dienstagabend mit einem Konzert des russischen Pianisten Grigori Sokolow zu Ende gegangen. Bei den 73 Konzerten in 17 Städten traten neben Pianisten und Pianistinnen wie Igor Levit oder Hélène Grimaud auch Jazzkünstler wie Diana Krall oder Michael Wolny auf. Im November veranstaltet das Klavierfestival noch zwei Konzerte mit dem chinesischen Klassikstar Lang Lang und dem jungen deutschen Pianisten Julius Lang in Wuppertal. Die nächste Ausgabe des Klavierfestivals Ruhr findet ab April 2027 statt. Das Geburtshaus Adolf Hitlers im österreichischen Braunau ist jetzt ein Polizeizentrum. Zuvor wurde es immer wieder von Neonazis besucht, um dort Adolf Hitler zu gedenken. Das Land Österreich hatte das Gebäude dann 2017 enteignet, um es so umzubauen, dass das Originalgebäude nicht mehr zu identifizieren ist. Da dort jetzt Polizeibeamte arbeiten, ist das Haus außerdem videoüberwacht und Besucher können kontrolliert werden. Experten zur NS-Geschichte wünschen sich allerdings eine mehrsprachige Infotafel zur Geschichte des Hauses. Vor dem Haus erinnert aktuell nur ein Gedenkstein mit den Worten »Nie wieder Faschismus« an die NS-Verbrechen. Der für die Deutsche Welle tätige Journalist Alican Uludağ ist erneut in der Türkei festgenommen worden. Das erklärte er selbst auf der Social-Media-Plattform X. Die Staatsanwaltschaft in Ankara bestätigte, Ermittlungen wegen Uludağs Beiträgen im Internet aufgenommen zu haben. Dort habe er zu öffentlichem Hass und Feindseligkeit angestachelt sowie Falschinformationen verbreitet. Um welche Beiträge es genau geht, erklärte die Staatsanwaltschaft nicht. Auf seinem Ex-Account hatte der Journalist zuletzt mehrere regierungskritische Beiträge geteilt. Bereits im Februar war er wegen Beleidigung des Präsidenten festgenommen worden und hatte rund 90 Tage im Gefängnis verbracht, wegen einem Bericht über den Umgang mit IS-Gefangenen. Zudem hatte er der türkischen Regierung Korruption vorgeworfen.
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0: My Heart, Musik von Rexen, dänischer Musiker, der, wir haben es gehört, ja, man könnte vielleicht sagen, entspannt, experimentell unterwegs ist. Jetzt kommen wir zu etwas schneller getakteter Musik in Westart, zu Disco-Musik nämlich. Die ist ja ziemlich eingängig, rhythmisch, tanzbar und das war in den 70er Jahren tatsächlich eine richtige Revolution. Es ging nicht nur um Musik dabei, auch um die Gesellschaft, um die Befreiung vor allem queerer Communities. Und natürlich blieb auch die Gegenbewegung nicht aus. Von diesen Kulturkämpfen erzählt eine Doku, die heute Abend bei Arte zu sehen ist. Disco Sucks heißt sie, also man könnte sagen, Disco ist Mist. Unser Medienkritiker Michael Meyer hat den Dokufilm schon gesehen. Was erfahren wir denn da über die Revolution Disco-Musik?
1: Ne, der Film ist sehr vielschichtig. Also er erzählt vor allem vom tiefgreifenden Kulturwandel, der in den 1970er Jahren die USA ergriff und den der rasante Aufstieg der Disco-Musik zusätzlich beschleunigte. Also Disco entstand ja etwa ab 1974. Zunächst war sie vor allem in Schwulenclubs zu Hause. Also die Homosexuellen waren damals Trendsetter, aber auch Afroamerikaner und Latinos. Und im Film erzählen Historiker, dass diese Disco-Clubs eine Bedeutung hatten über die reine Musik hinaus. Denn viele Menschen aus der LGBT-Community, Schwarze und Latinos hatten damals stark unter Diskriminierung zu leiden. Und diese Orte waren Rückzugsorte, also heute würde man sagen Safe Spaces. Und die Musik, die ja Einflüsse unter anderem aus Funk, Pop und lateinamerikanischen Rhythmen in sich vereinte, war ungeheuer tanzbar und war damit natürlich ideal für alle Nachtclubs, die mal so richtig Stimmung in die Bude bringen wollten, sozusagen. Und Stars der Disco-Musik waren dann später unter anderem Donna Summer, die Bee Gees oder Gloria Gaynor. Aber, so erzählt es im Film Joe Stranahan, ein ehemaliger Disco-Club-Besitzer, auch die DJs wurden quasi über Nacht die neuen Stars, weil sie mit der Musik experimentierten.
2: DJs arbeiteten mit mehreren Plattenspielern, um einen Extended Mix zu kreieren. Weil die Singles damals nur 3 Minuten und 50 Sekunden lang waren, sie schufen daraus 10-Minuten-Versionen. Damit entstand eine neue Kunstform. Der Plattenspieler wurde zum Instrument.
0: Tja, und der DJ wurde geboren. Disco-Musik blieb nicht was für eine spezielle Gruppe, sondern ist totaler Mainstream geworden. Ich glaube, jeder kennt, der nicht vorgestern geboren wurde, Saturday Night Fever, den Film von 1977 mit John Travolta. Das war sozusagen eine ganz breite Bewegung dann.
1: Genau, also den Durchbruch im Mainstream brachte 1977 der Film Saturday Night Fever. Der war ja weltweit erfolgreich. Man erinnert sich ja noch heute an den Hüftschwung von John Travolta auf dieser blinkenden, bunten Tanzfläche. Und spätestens dann wurde Disco zur Lieblingsmusik vieler Amerikanerinnen und Amerikaner und verdrängte den Rock von seiner Spitzenposition als beliebteste Musikrichtung. Was sich auch daran zeigte, dass damals viele Radiostationen ganz oder teilweise ihre Musikflächen für Disco freiräumten. Aber das führte dann eben auch zu Kritik und so beschreibt es die Doku, das war dann auch der Anfang von The War on Disco, also dem Krieg gegen die Disco-Musik.
0: Wer hatte denn da was gegen Disco-Musik?
1: Naja, viele Rockfans hielten Disco für seicht und oberflächlich. Man muss sich erinnern, und das zeigt die Doku auch sehr anschaulich, dass die weiße Mehrheitsgesellschaft ja durchaus, also auch offen ihren Rassismus ausdrückte. Also man diskriminierte durchaus offen schwarze, schwule Latinos, also die ja die Vorreiter der Disco-Musik waren. Und so mancher Fan von Rockmusik sah sich auf einmal, also fast über Nacht, in einer Situation wieder, in der seine Lieblingsradiostation statt Rock nun Disco spielte. Und die Stadt, in der all diese Kämpfe kulminierten, war Chicago. Chicago deswegen, weil dort viele Stadtteile stark segregiert waren. Also man grenzte sich ab voneinander. Also hier die Latinos, dort die Schwarzen, woanders die wohlhabenderen Weißen. Und im Juli 1979 kam es zu einem Höhepunkt, also in negativer Hinsicht. Der provokante Radio-DJ Steve Dahl, der von seiner Radiostation gefeuert wurde, organisierte in jenem Sommer eine sogenannte Disco-Demolition Night während eines Baseballspiels in Chicago mit rund 50.000 Rockfans. Also bereits während des ersten Spiels flogen Disco-LPs wie Frisbees von den Rängen. Mehrere Menschen wurden getroffen und verletzt. Und als die Veranstalter nach dem Spiel eine Kiste mit Disco-Alben sprengten, stürmten Disco-Gegner das Spielfeld. Also das sind selten in Deutschland gezeigte Bilder in der Doku. Das fand ich echt faszinierend. Also man sieht daran, der Film zeigte die harten Kulturkämpfe, die damals ausbrachen. Und es war ja auch eine wirtschaftlich schwierige Zeit. Insofern kam da vieles zusammen.
0: Ja, interessant, dass es da so eine Auseinandersetzung über Musik gegeben hat. Was sagt uns das denn jetzt über die Musik der Zeit? Disco war so erfolgreich, dass es letztlich sehr, sehr viele Gegner gab, weil es so dominant war?
1: Ja, also im Film, das ist so ein kleiner Manko, kommen nicht so viele Musiker zu Wort, also mehr Historiker und Journalisten. Aber was man sagen kann, und das zeigt die Doku auch, also die Musikindustrie hat den neuen Trend Disco sofort breit ausgewertet, sodass die Musik so wie so eine Welle über die amerikanische Gesellschaft kam. Und diese schnelle Kommerzialisierung von Disco führte zu einer Übersättigung des Marktes und trug dann dazu bei, dass sich Teile des Publikums abwandten und eben, dass diese Gegenbewegung Auftrieb erhielt. Aber interessant fand ich, dass der Film nicht von einem abrupten Ende der Disco-Musik spricht, sondern vielmehr von einer Transformation. Also viele musikalische Elemente der Disco lebten ja in anderen Genres dann weiter. Also zum Beispiel im frühen Hip-Hop, in der elektronischen Tanzmusik und später im House. Also dieser Stil entstand ja dann auch wieder in Chicago, ironischerweise am selben Ort wie die Disco Demolition Night.
0: Und man wird dennoch resümieren müssen, Disco hat die Welt verändert.
1: Ja, absolut. Also diese einst marginalisierten Communities, die Disco hervorgebracht haben, die werden ja heute viel stärker gewürdigt und ihr Einfluss auf diese globale Popkultur, Pop- und Musikkultur ist ja heute unbestritten.
0: Michael Mayer, vielen Dank. Über Disco Sucks, ein Dokumentarfilm über die Entstehung und den Kampf gegen Disco-Musik in Amerika. Heute Abend in Arte zu sehen um 22.55 Uhr und natürlich auch in der Arte-Mediathek. Hier ist Westart, Kultur im WDR, und wir spielen jetzt mal recht neue Disco-Musik. Disco Dogs von der Wuppertaler New Jazz Formation Club de Beluga.

0: Disco Dogs, ein Disco-Funk-Medley vom Club de Beluga. Gerade wird in den USA gefeiert, wenn auch gespalten. 250 Jahre Vereinigte Staaten von Amerika. Da kann sich jeder ja mal fragen, was denn aus dem American Dream eigentlich geworden ist. Der Film Dreams, gefährliches Verlangen vom mexikanischen Autorenfilmer Michel Franco, der macht genau das. Es geht um die Beziehung einer reichen Frau von der Westküste der USA mit einem mexikanischen Balletttänzer.
1: Und ich danke meiner wunderschönen Tochter Jennifer, die fest an meiner Seite steht und dazu beiträgt, dass diese Stiftung funktioniert.
2: Was hast du denn mit Mexikanern?
3: Ich sage nur, dass wir mehr Amerikaner unterstützen sollten.
4: Er ist Tänzer, er arbeitet für meine Stiftung in Mexico City.
5: Danke für das Ticket. Ich fand die Aufführung heute wirklich toll.
4: Nächstes Mal gehen wir zusammen.
0: Ein Ausschnitt aus dem Spielfilm Dreams, der heute in unsere Kinos kommt. Patrick Wilinski, unser Filmkritiker, hat ihn schon gesehen. Eine reiche Amerikanerin haben wir hier gehört, die einen mexikanischen Migranten liebt, einen Künstler. Ist das der Beginn einer typischen Hollywood-Love-Story?
6: Ja, das könnte man zunächst denken vielleicht, aber Regisseur Michel Franco, der spielt ganz bewusst mit dieser Erwartung, denn es ist genau das Gegenteil einer Hollywood-Love-Story, die er inszeniert. Er erzählt im Grunde von zwei Menschen, zwischen denen ein echter Abgrund liegt. Auf der einen Seite gerade gehört Jennifer, eine schwerreiche Philanthropin aus San Francisco. Sie ist Erbin eines mächtigen Familienimperiums, die mit Millionen ihrer Stiftung unter anderem auch mexikanische Kultur in Mexiko-Stadt fördert. Und auf der anderen Seite halt Fernando, ein junger, hochbegabter Balletttänzer aus Mexiko-Stadt, der davon träumt, in den USA Karriere zu machen. Und die beiden haben seit Jahren eine heimliche Affäre. Und heimlich ist wichtig, denn Jennifer steht nicht zu dieser Liebe. Vor allem vor ihrem Vater nicht, vor ihrem Bruder, vor dieser ganzen Welt aus Gala-Dinners und Wohltätigkeitsempfängen. Da passt es nicht, dass sie mit einem Mexikaner zusammen sein könnte. Aber Fernando, der macht etwas, das alles verändert. Er reist nämlich illegal in die USA ein, über eine lebensgefährliche Aktion. Plötzlich steht er in ihrer Wohnung. Und je näher er ihr rückt, also je mehr er Teil ihres offiziellen Lebens werden will, desto bedrohlicher wird er für sie. Bis sie schließlich entscheidet, zum vielleicht härtesten Mittel zu greifen, der ihr zur Verfügung steht. Sie lässt ihn abschieben. Ihre große Liebe wird abgeschoben zurück nach Mexiko. Und dann beginnt eigentlich der eigentliche Film. Also keine Love Story, eher eine bittere Studie über Macht und Abhängigkeit.
0: Bei den Bildern habe ich mir manchmal gedacht, das ist so wie früher Tatort. Das spielt dann in Wohnungen, die sehr groß sind, sehr gut ausgestattet. Also der Regisseur Michel Franco, der selbst Mexikaner ist, guckt hier auf die amerikanische Oberschicht. Wie schildert er die denn ebenso als Oberfläche?
6: Ja, auch. Also er drückt vor allem den Stachel in diese liberalen Milieus mit ihren Selbstgewissheiten, mit ihrer Weltverbesserungsethik. Gleichzeitig schotten sie sich ja vor der Wahrheit, vor der Welt da draußen ab. Es gibt so eine Szene, von der ich denke, dass sie den Film zusammenfasst. Also Michel Franco zeigt zwei Grenzübertritte in einer Montage. Das eine ist, da überquert Fernando die US-Grenze illegal im LKW im Dunkeln zwischen verzweifelten Menschen. Er wird ausgeraubt, er irrt durch die Wildnis. Und auf der anderen Seite reist Jennifer nach Mexiko-Stadt, erste Klasse, mit einem Glas Sekt in der Hand. Am Flughafen wartet ein Chauffeur, damit sie nicht zu lange da in dieser fremden Welt von Mexiko sein muss. Also da sind zwei Menschen und diese Grenze teilt wirklich zwei Welten. Also es geht um Ausbeutungsverhältnisse, es geht um den Blick der Amerikaner auf die Mexikaner, aber auch um den Blick der Mexikaner auf Amerika. Ja? Aber vor allem diese Herablassung der Amerikaner gegenüber allem, was da südlich von der Grenze kommen kann, auch wenn es die große Lebensliebe ist, das steht hier im Zentrum des Films, würde ich sagen. Und diese liberale Heuchelei, diese seziert der Film gnadenlos. Also Fernando, der sich in dem System irgendwie was suchen muss, er muss immer tanzen, gleichzeitig wird er erniedrigt. Am Ende bleibt ihm nur noch das männlich Dominante, sein eigener Körper, um sich irgendwie zu wehren. Das ist kein Feel-Good-Film, das sollte ich an dieser Stelle sagen. Er tut sehr weh, weil er eben im Grunde eine einzige vulgäre Metapher ist. Also hier ist alles brachial, direkt und maximal unsubtil. Aber am Ende denkt man sich, so ist vielleicht gerade das Verhältnis zwischen USA und Mexiko. Plakativ irgendwie, aber leider sehr, sehr überzeugend.
0: Ich habe ja im Wesentlichen die Innenansichten von, ich habe es gerade schon gesagt, sehr gut ausgestatteten großen Häusern gesehen. Das heißt, wenn ich dir aber jetzt zuhöre, er stellt die Bilder sozusagen gegeneinander und nutzt die Bilder der jeweiligen Communities, der jeweiligen Situationen, um auch das zu charakterisieren. Also das Mexikanische auf der einen Seite, das US-Amerikanische auf der anderen Seite.
6: Genau, richtig. Es ist dann halt nicht sehr subtil, aber es ist schon klar, dass wir zwei Welten, auch zwei andere visuelle Zugänge sehen in dem Film. Michel Franco, der wird ja gerne als so mexikanischer Michael Haneke beschrieben. Und ich finde, das trifft es sehr gut, weil auch Michael Haneke arbeitet ja so mit Kälte, mit Abstand, mit einer Kamera, die nicht bewertet, die nicht kommentiert, sondern nur so unbarmherzig hinschaut. Das Gleiche finden wir hier auch. Diese langen statischen Einstellungen, die sehr nüchtern sind, diese Räume, vor allem in Amerika, diese durchgestylten Villen und Lofts in San Francisco, wo die Menschen darin verloren sind, also wie in einem Museum selbst ausgestellt werden. Gerade bei Jennifer ist das so. Sie verliert sich in ihrer eigenen Heimat, weil sie ihren Gefühlen nicht mehr trauen kann. Was ist Liebe noch für sie wert? Ja? Was bedeutet das? Überhaupt Liebe als Ware ist ein großes Thema, das auch visuell überzeugt wird, weil hier wird viel gehandelt. Ja? Mit den Künstlern wird ja auch irgendwie gehandelt. Alles hat irgendwie einen Preis und die Amerikaner haben das meiste Geld, also bestimmen sie auch, was mit Kunst passiert. Also das ist hier schon so Kino als visuelle Zermürbungstaktik. Das mag nicht allen gefallen, weil es einen wirklich an die Gurgel geht und nicht mehr loslässt für 98 Minuten. Aber das ist schon meisterhaft gemacht.
0: Wie macht sich denn die Starbesetzung?
6: Ja, großartig. Also wir haben hier in Fernando, muss man sagen, einen Newcomer im Kino, Isaac Hernandez, der aber auf den Bühnen der Welt als Balletttänzer weltbekannt ist. Das ist sein Debüt und er macht in diesem Film etwas Erschütterndes. Sein Körper wird so ausgestellt, wird auch immer wieder geprügelt. Sein Körper ist auch das Aufstiegsversprechen und wie er das verkörpert über die Körperlichkeit in den Räumen von seiner Geliebten, die ihn nicht haben will, das hat mich schon sehr berührt. Und auf der anderen Seite die Oscar-Gewinnerin Jessica Chastain, die hier ein richtiges Wagnis spielt. Eine Frau, die unsympathisch ist und trotzdem etwas hat, dass wir an ihr kleben bleiben, an ihrer Kälte, an ihrem Fatalismus. Das hat mich schon enorm überzeugt. Also wie gesagt, das ist ein Kinofilm, der den amerikanischen Traum nicht feiert, der nur noch diese Spurenelemente sucht und dann am Ende findet er auch nur Lüge und Ausbeutung. Keine leichte Kinokost, eher ein Eimer kaltes Wasser. Aber nach diesem Eimer kaltem Wasser sehen wir nüchterner auf die Vereinigten Staaten und ich glaube, das könnte ganz gesund sein.
0: Dreams, gefährliches Verlangen vom mexikanischen Autorenfilmer Michel Franco. Von heute an im Kino. Vielen Dank, Patrick Wilinski.
6: Bitte.

First Step. Sivan Talma war das, die israelische Sängerin, unterstützt hier von einem sinfonischen Blasorchester. Das war Westart in WDR 3. Gleich kommen die Nachrichten und dann das Lunchkonzert mit Benedikt Schulz und mit Musik von Johann Nepomuk Hummel und Giacomo Puccini. Ich bin Jörg Biesler. Machen Sie es gut.

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3: 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Es ist 13 Uhr. 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
4: Die Nachrichten mit Christine Langner. Guten Tag. Die Spitzen von CDU und CSU haben sich offenbar auf einen neuen Fraktionsvorsitzenden verständigt. Nach Medienberichten soll der bisherige Chef des Kanzleramts, Thorsten Frey, Nachfolger von Jens Spahn werden. Dagmar Pepping, WDR Berlin.
5: Um 15 Uhr wollen die beiden Parteichefs dem Unionsfraktionsvorstand ihren Personalvorschlag unterbreiten. Am kommenden Mittwoch soll die Fraktion dann in Berlin zu einer Sondersitzung zusammenkommen, um den neuen Fraktionschef zu wählen. Der Baden-Württemberger Frey war vor seinem Wechsel an die Spitze des Kanzleramtes parlamentarischer Geschäftsführer der Unionsfraktion und damit engster Mitarbeiter des damaligen Fraktionsvorsitzenden Oppositionsführers Friedrich Merz. Der 52-jährige Frey war schon nach der Bundestagswahl 2025 als Fraktionschef im Gespräch. Merz holte seinen Vertrauten aber lieber zu sich ins Kanzleramt, um dort die Arbeit der Bundesregierung zu koordinieren.
4: Vor dem Landgericht Bonn ist ein weiteres Verfahren aus der Corona-Zeit zu Ende gegangen. Es ging um mehrere hundert Millionen Euro, die ein Unternehmen aus Hamburg vom Bund wollte, wegen eines gescheiterten Maskendeals. Maike Kreber, WDR Bonn.
6: Zwischen der Hamburger Firma und dem Bundesgesundheitsministerium habe es keinen Kaufvertrag gegeben. Mit dem Argument hat der Richter des Bonner Landgerichtes die Klage des Unternehmens abgewiesen. Zwar gab es Telefonate und einige E-Mails zwischen der Firma und dem Ministerium, in dem Interesse an einem Vertrag bekundet wurde. Zu einem verbindlichen Vertrag sei es aber nicht gekommen. Die Firma hatte im Prozess 287 Millionen Euro plus 160 Millionen Euro Zinsen vom Bund gefordert. Denn laut Firma habe der damalige Gesundheitsminister Spahn persönlich mehrere hundert Millionen Masken bei ihnen bestellt, dann aber kurzfristig wieder abgesagt. Es ist zu erwarten, dass Berufung eingelegt wird und das Verfahren dann an die nächste Instanz zum Oberlandesgericht in Köln geht.
4: Psychotherapeuten aus NRW wollen heute in Düsseldorf auf die Folgen beschlossener Kürzungen aufmerksam machen. Ein neues Gesetz zu den Krankenkassensparplänen sieht Kürzungen in der Psychotherapie vor. Worum es den Therapeuten geht, dazu Nadja Baschek, WDR Landespolitik.
7: Die Versorgung könnte gefährdet sein, weil Therapieplätze wegfallen könnten. Davor warnt das Aktionsbündnis Psychotherapie. Das liege daran, dass die Leistungen budgetiert werden sollen. Hintergrund der Reform ist, dass die gesetzlichen Krankenkassen sparen müssen, damit die Beiträge nicht weiter steigen. Bisher konnten Therapeuten auf eine steigende Nachfrage reagieren und die Behandlungen entsprechend abrechnen. Das soll so nicht mehr möglich sein. In der Folge könnten gesetzlich versicherten Patienten längere Wartezeiten drohen. Schon seit Wochen protestieren Psychotherapeuten gegen die Änderungen und warnen vor den Folgen. Auch angehende Therapeuten machen sich Sorgen um ihre berufliche Zukunft.
4: Weitere Meldungen im Überblick. Norwegen gedenkt heute der 77 Todesopfer der Terroranschläge vor 15 Jahren. Auf der Insel Utøya hatte der Rechtsterrorist Anders Breivik sich als Polizist ausgegeben und Teilnehmer eines Jugendzeltlagers erschossen. Zuvor hatte er eine Autobombe im Regierungsviertel in Oslo gezündet und dabei 8 Menschen getötet. In der Justizvollzugsanstalt in Siegburg hat es einen Großeinsatz der Polizei gegeben, weil Häftlinge einen gewaltsamen Aufstand geplant haben sollen. Laut dem NRW-Justizministerium waren gestern Abend rund 100 Polizeikräfte im Einsatz, die Anstalt durchsucht haben. Verletzte habe es nicht gegeben. Zu den Hintergründen ist noch nichts bekannt. Die Warenhauskette Galeria will bei über 30 Filialen prüfen, ob es sich noch lohnt, sie weiter zu betreiben. Mit Vermietern will Galeria außerdem über die Höhe der Miete sprechen. Danach könnten einige Filialen auch geschlossen werden. In NRW stehen 7 Standorte auf dem Prüfstand, 3 in Köln und die Filialen in Euskirchen, Münster, Kleve und Mülheim.
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4: Die Kunstbiennale in Venedig möchte den Stopp der EU-Fördergelder rechtlich anfechten. Das geht aus einer Mitteilung der Stiftung hervor. Anna Gorgiano, WDR Rom.
2: Darin heißt es, die EU-Subventionen seien dafür gedacht gewesen, die Aktivitäten der Filmsparte, wie beispielsweise das Biennale College, das sich der Förderung von Nachwuchstalenten widmet, mitzufinanzieren. Das seien Aktivitäten, die mit der Teilnahme Russlands an der Biennale gar nichts zu tun hätten. Die Kürzung der Mittel habe zudem keine erheblichen Auswirkungen auf das Gesamtbudget oder auf laufende Aktivitäten, so die Biennale-Stiftung. Die EU-Kommission wirft der Biennale-Stiftung vor, die Wiedereröffnung des russischen Pavillons in diesem Jahr verstoße gegen den Geist der europäischen Sanktionen gegen Russland.
4: Das war WDR aktuell. Das Wetter in Nordrhein-Westfalen. Auch zum Nachmittag halten sich viele Wolken und vereinzelt Schauer. In Gummersbach bis höchstens 19 Grad. Münster kommt auf 22 und Heinsberg auf 23. Auch morgen gibt's deutlich mehr Wolken.

Und für ein paar deutlich bekanntere Namen wie Puccini, Schubert und Ravel haben wir auch Platz in dieser Sendung. Den Anfang macht jetzt aber Johann Nepomuk Hummel. Da muss ich schon mal einschränken. Also alle diejenigen, deren Instrument die Trompete ist, die kennen den natürlich. Sein Trompetenkonzert in E-Dur oder beziehungsweise S-Dur ist eines der ersten Konzerte für die damals gerade erst entwickelte moderne Klappentrompete. Und das wird ja bis heute regelmäßig bei Aufnahmeprüfungen abgefragt. Und noch eine kleine Einschränkung bei seinen Zeitgenossen. Da war Hummel durchaus bekannt. Mozart war zeitweise sein Klavierlehrer. Antonio Salieri gab ihm Kompositionsunterricht. Joseph Haydn empfahl ihn als Konzertmeister und Beethoven, mit dem war er zumindest befreundet. Wir hören jetzt ein Stück, bei dem nicht die Trompete, sondern die Oboe glänzen darf. Introduktion, Thema und Variationen, Opus 102 für Oboe und Orchester. Und der Solist ist François Leleu, gemeinsam mit dem Münchner Kammerorchester.

Musik von Johann Nepomuk Hummel, das Werk Introduktion, Thema und Variationen für Oboe und Orchester. Das ist übrigens eine Bearbeitung einer Nocturne für vierhändiges Klavier von Hummel und die Bearbeitung, die stammt vom Komponisten selbst. Und wir haben hier in dieser Aufnahme François Leleu an der Oboe gehört, gemeinsam mit dem Münchner Kammerorchester. Jetzt kommen wir zu Giacomo Puccini und zu Carlo Rizzi, also dem Dirigenten, der ja als Spezialist gilt, wenn es darum geht, Opern, vor allem italienische Opern, zu meistern. Und weil er sich da so gut auskennt, hat der Italiener vor einiger Zeit sich mal dran gemacht, aus zwei Puccini-Opern mal so den musikalischen Kern herauszuschälen, nämlich aus Tosca und aus Madame Butterfly, in Form dann jeweils einer Symphonic Suite. Wir hören jetzt das Ergebnis in Sachen Madame Butterfly. Und man darf sich das jetzt nicht so vorstellen als ja so eine Abfolge von Instrumentalnummern, eher vielleicht als eine Art, sagen wir mal, Synthese der Musik aus dieser Oper. Und Carlo Rizzi leitet hier auch das Orchestra of the Welsh National Opera, also da, wo er bis 2001 musikalischer Direktor war und seit 2015 sich Ehrendirigent nennen darf.

0: Opernmusik als Symphonic Suite. Das war die sinfonische Bearbeitung von Musik aus der Oper Madame Butterfly von Giacomo Puccini und die Bearbeitung stammte von Carlo Rizzi, der hier auch das Orchestra of the Welsh National Opera geleitet hat.
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0: Und jetzt gibt's hier im Lunchkonzert was zu entdecken. Und zwar zwei Lieder für Gesang und Orchester. Also der Name Charles Gounod, der ist nicht unbekannt, aber diese Lieder jetzt, die sind es doch und sie wurden hier sozusagen für uns entdeckt vom französischen Tenor Cyril Dubois und der hat für sein neues Album, ist vor ein paar Wochen erst erschienen, da hat er französische Orchesterlieder hervorgeholt und wurde unterstützt bei dieser Forschungsarbeit vom Palazzetto Bruzzane, also einer umtriebigen Kultureinrichtung, die sich eben diesen Auftrag gegeben hat, unterschätzte oder gar vergessene Werke von französischen Meistern wieder zugänglich zu machen. Und hier sind es jetzt konkret zwei Lieder von Charles Gounod. Sind beide recht melancholisch, möchte ich sagen. Und den Beginn macht Le Soir, der Abend. Und das zweite Lied, Ma belle amie est morte, meine schöne Liebe ist tot. Ja, gesungen, wie gesagt, von Cyril Dubois, gemeinsam hier mit den Brussels Philharmonic.

zwei Lieder von Charles Gounod, das war der französische Tenor Cyril Dubois, gemeinsam mit den Brussels Philharmonic, die hier von Pierre Dumoussou geleitet wurden. Ja, nicht nur unbekannte Lieder, auch unbekannte Namen habe ich Ihnen ja versprochen, und zu denen gehört auch Johann Friedrich Fasch. Also zumindest für mich ist der bislang ein eher unbeschriebenes Blatt, vor allem im Vergleich zu den großen Namen Telemann, Händel und Bach. Die haben nämlich alle zur gleichen Zeit gelebt und stammen im Übrigen alle, sagen wir mal, aus einer ähnlichen Region wie Johann Friedrich Fasch. Also lernen wir den jetzt mal kennen, denn fleißig, das war er definitiv, er hat ein umfangreiches Werk hinterlassen, allein über 120 geistliche Kantaten, wahrscheinlich waren es deutlich mehr, vieles ist da vermutlich verloren gegangen. Und im Druck ist übrigens zu seinen Lebzeiten kein einziges seiner Werke erschienen. Wir hören von ihm jetzt ein Konzert, und zwar das in D-Moll für Laute und Orchester. Miguel Rincon ist der Solist gemeinsam mit dem Ensemble Il Pomodoro.

Musik vom Barockkomponisten Johann Friedrich Fasch. Wie gesagt, für mich eine kleine Neuentdeckung. Das war sein Konzert für Laute und Orchester in D-Moll und der Solist war Miguel Rincón gemeinsam mit dem Ensemble Il Pomodoro. Ja, Maurice Ravel, den kennen Sie natürlich und erst recht kennen Sie dieses Werk, was wir jetzt hören. Wovon rede ich? Vom Stresstest für jeden Orchesterschlagzeuger, den berühmten Bolero. Ein Rhythmus satte 169 Mal muss er wiederholt werden, so exakt wie eine Maschine. Na und überhaupt, dass dieses Werk, das ja schon Zeitgenossen einigermaßen verrückt fanden, dass das heute so unglaublich populär ist, finde ich jedes Mal, wenn ich es höre, echt bemerkenswert, denn es fordert ja nicht nur den oder die Schlagzeugerin, sondern auch alle, die dieses hypnotische Werk hören. Können Sie jetzt machen. Philippe Jordan leitet das Orchestre de l'Opéra National de Paris.

Der Bolero von Maurice Ravel, eine der berühmtesten Kompositionen der Musikgeschichte, ganz sicher. Haben wir gehört mit dem Orchestre de l'Opéra National de Paris, geleitet von Philippe Jordan. Und zum Schluss dieser Sendung eine Sonate für Violine und Klavier von Franz Schubert. Die war zumindest für einige Zeit unbekannt, weil sie erst über 30 Jahre nach Entstehung oder beziehungsweise gut 20 Jahre nach Schuberts Tod veröffentlicht wurde. Das ist ja bei diesem viel zu jungen verstorbenen Komponisten häufig der Fall gewesen. Und umso größer das Glück, dass so ein Werk wie diese Sonate in A-Dur für uns heute noch zugänglich ist. Und ich will Ihnen vor allem den ersten Satz jetzt mal ans Herz legen. Da klingt schon diese Schubertsche Meisterschaft für Lieder an. Das Klavier legt den Grund und die Geige singt dann eine wunderschöne Melodie darüber. Und diese Geige wird hier gesungen von Lena Neudauer gemeinsam mit Wolfgang Brunner am Klavier.

Die Sonate in A-Dur, Deutsch Verzeichnis 574 für Violine und Klavier, ein posthum erschienenes Werk von Franz Schubert. Und gehört haben wir hier an der Geige Lena Neudauer und am Klavier Wolfgang Brunner. Ja, und das war das Lunchkonzert für heute. Hier macht gleich mein Kollege Gerald Bayroth weiter, und zwar mit der Sendung Jüdisches Leben, und das heute anlässlich des jüdischen Trauertags Tisha B'Av, der Tag, an dem der Zerstörung des ersten und des zweiten Jerusalemer Tempels gedacht wird. Und fürs Lunchkonzert war das heute Benedikt Schulz. Tschüss, machen Sie es gut.

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2: Mit Gerald Bayreuth herzlich willkommen. Ich will überhaupt nicht drum herum reden. Heute Abend beginnt der schwärzeste Tag im Judentum. Das ist Tisha B'Av, der Tag der Tempelzerstörung.
3: Es ist wirklich ein Trauertag. Und es ist etwas, was sich in der Seele schwer anfühlt und was ich auch wichtig finde, dass wir uns daran erinnern, dass die zwei Tempel zerstört wurden. Aber was ich total interessant finde, ist, dass viele schlimme Dinge an eben diesem jüdischen Datum passiert sind.
2: Ja, alle möglichen jüdischen Unglücke sollen an diesem Tag stattgefunden haben, neben zwei Tempelzerstörungen, nämlich unter anderem die Vertreibung der Juden aus Spanien im Mittelalter und auch der Beginn der Deportationen aus dem Warschauer Ghetto. Und nicht immer lässt sich die Korrektheit dieser Daten wirklich überprüfen, gerade wenn es Daten aus grauer Vorzeit sind, Urteil für das goldene Kalb und so weiter. Die jüdische Traditionsliteratur hat die Tendenz, alles Negative auf diesen einen Tag zu räumen. Das hat den Vorteil, man muss sich sonst mit dem Negativen nicht mehr herumschlagen. Stimmen von jungen Jüdinnen und Juden.
4: Mich wundert manchmal, welche Leute an diesem Tag auch trauern. Man würde erwarten, dass es eher religiösere Menschen sind, orthodoxere Menschen. Aber nein, das sind Leute wie du und ich.
5: Es heißt ja immer so, dass die Feiertage darauf beruhen, wir wurden verfolgt, dann gab es eine Rettung und lass uns was essen. So, hier geht es ja wirklich darum, dass man so einen richtig krassen Break macht und so richtig trauert auch und fastet und so.
6: Als ich klein war, da waren wir bei meinen Großeltern und nachdem der Fasttag beginnt, hat man so die Lichter zu Hause ausgemacht. Es gibt auch ein Gebot, dass man nicht auf hohen Stühlen oder Sesseln sitzen soll, damit es nicht bequem ist. Dann saßen wir so auf einem Teppich auf dem Boden und haben kleine Kerzen angemacht und da hat mein Opa uns Geschichten vorgelesen über die Tragödien, die damals passiert sind. Und das mache ich auch heute mit meinen Kindern. Wenn nur jemand, der gedenkt, der kann auch hoffen.
7: Bei allem gibt es was Positives und das Positive für mich persönlich ist, dass wir immer noch das Judentum haben, wo wir zum Beispiel keinen Tempel mehr haben. Was ich auch besonders schön finde an dieser Religion, weil wenn was nicht geht, dann wird auf jeden Fall ein Weg drumherum gefunden.
2: Bei allem gibt es was Positives. Stimmen von Jüdinnen und Juden zu einem wirklich negativen Tag, zum Tag der Tempelzerstörung Tisha B'Av. Das waren Sarah aus der Sharon-Region in Israel, Ilja aus Dortmund, Benjamin aus Hamburg, Dini aus Düsseldorf und Sonja aus Köln. Estella Masur hat die Stimmen gesammelt. Meine Mutter hat bis an ihr Lebensende auf Englisch gerechnet. Sie hat immer ganz leise englische Zahlen genannt. Meine Mutter hat zu etwa 10.000 jüdischen Kindern gehört, die ab 1938 aus Nazi-Deutschland nach England einreisen durften. Und die Zeit hat sie wirklich geprägt. Die Rettungsaktion der jüdischen Kinder gilt als ruhmreich. Britische Regierungen sind bis heute sehr stolz darauf. Allerdings hat die damalige britische Regierung den Hilfseinsatz nicht wirklich gefördert, sondern eher so geduldet. Das dokumentiert ein neues Buch, die schwierige Geschichte der Kindertransporte 1938-39 nach Großbritannien. Jens Rosbach berichtet.
8: Sieg heil!
9: Sieg heil! 9. November 1938. In der sogenannten Reichspogromnacht zünden SA-Trupps Synagogen und jüdische Gemeindehäuser an. Sie verwüsten jüdische Geschäfte und Friedhöfe. Mehr als 1500 Juden sterben dabei. Der antisemitische Terror löst weltweit Schockwellen aus, auch in England.
10: Die Reichspogromnacht hat ganz klar den Bürgern in Großbritannien gezeigt, was im Deutschen Reich passiert. Darüber wurde ausführlich berichtet in den britischen Zeitungen. Und die Bürger und Bürgerinnen in Großbritannien haben von ihrer Regierung verlangt, dass diese doch etwas tun müsse, um den deutschen Juden in dieser schwierigen Situation zu helfen.
9: Andrea Hammel ist Germanistikprofessorin an der Aberystwyth University in Wales. In ihrem neuen Buch über die sogenannten Kindertransporte beschreibt sie, wie eine Delegation englischer Juden und auch eine Delegation der christlichen Quäkergemeinschaft Premierminister Neville Chamberlain nachdrücklich um die Aufnahme verfolgter jüdischer Kinder bitten. Am 21. November, 11 Tage nach der Reichspogromnacht, stimmt das britische Unterhaus der Bitte zu. So können in den Folgemonaten rund 10.000 Kinder mit jüdischen Wurzeln aus Deutschland, Österreich und der Tschechoslowakei nach Großbritannien ausreisen und den Holocaust überleben. Eine Hilfsaktion, mit der sich das Königreich bis heute schmückt.
10: Die britische Regierung möchte sich immer noch gern als die Retternation sehen. Sie sieht das ein bisschen wie ein britischer Sonderweg. Sie standen als Einzige gegen die Nazis. Das stimmt natürlich auch nicht. Und sie waren die, die am meisten Flüchtlinge gerettet haben und die sich eigentlich humanitär und freundlich den deutsch-jüdischen Flüchtlingen gegenüber gezeigt haben, was leider so auch nicht stimmt.
9: Hammel nimmt den britischen Heldenmythos aufs Korn. Sie betont, dass England lediglich die Visabestimmungen für verfolgte jüdische Kinder lockerte und nicht für erwachsene Juden. Einer der Gründe, das britische Kabinett hatte Angst vor Populisten und Rassisten im eigenen Land.
10: Es gab natürlich auch in Großbritannien Antisemitismus. Dann gab es Ängste, dass die finanziellen Kosten zu groß sein würden und besonders, dass erwachsene Flüchtlinge auf den Arbeitsmarkt drängen würden und den britischen Bürgern und Bürgerinnen die Arbeitsplätze wegnehmen.
9: So beteuerte Premier Chamberlain im Unterhaus, dass die Kosten für die Aufnahme jüdischer Kinder nicht vom Staat, sondern von freiwilligen Organisationen zu tragen sind. Zitat:
11: So ist die Zahl der Flüchtlinge durch die freiwilligen Organisationen begrenzt. Die Verantwortung für die Auswahl, Aufnahme und den Unterhalt von Flüchtlingen zu übernehmen haben.
9: Die Hauptverantwortung übernahm die Londoner Hilfsorganisation Refugee Children's Movement. Sie besorgte Gasteltern und weitere Unterkünfte für die Flüchtlingskinder und vor allem Spendengelder. Denn die Regierung verlangte eine Bürgschaft von 50 Pfund, heute umgerechnet 4.000 Euro für jedes jüdische Kind.
10: Diese Tatsache hat sicherlich die Zahl der Kinder beschränkt, die gerettet werden konnten.
9: Mit Beginn des Zweiten Weltkriegs am 1. September 1939 wurden die Kindertransporte gestoppt. Die rund 10.000 geretteten Mädchen und Jungen verloren den Kontakt zu ihren Eltern, die zumeist in der Shoah umkamen. Auch sonst war für viele Kinder die Immigration schwierig, angefangen bei Sprachproblemen über Ärger in den Gastfamilien bis hin zu Diskriminierungserfahrungen. Professorin Hammel hat für ihr kritisches Buch, das bereits vor 2 Jahren auf Englisch erschien, viel Zustimmung erhalten, auch von Kindertransportflüchtlingen und ihren Nachkommen.
10: Diese Personen haben mir durchaus gesagt, dass sie sehr froh sind, dass ich mein Buch so geschrieben habe, da es der Welt dann doch klar macht, dass es eben eine schwierige Geschichte des Kindertransports ist.
2: Die schwierige Geschichte der Kindertransporte nach Großbritannien. Das Buch von Andrea Hammel ist bei Hendrich und Hendrich erschienen. Jens Rosbach hat berichtet. In Köln hat sich ein Verband jüdischer Lehrkräfte gegründet. Der Verband will Lehrerinnen und Lehrer vernetzen und ins Gespräch miteinander bringen. Antisemitismus bekämpfen will der Verband jüdischer Lehrkräfte auch. Ich frage mich, welche Erfahrungen machen jüdische Lehrerinnen und Lehrer im Alltag? Darüber möchte ich mich mit Mascha Kogan unterhalten. Mascha Kogan sitzt im Vorstand des Verbandes und sie unterrichtet Geschichte, Sozialwissenschaften und Mathematik an einer Gesamtschule in Grevenbruch. Hallo, Frau Kogan.
12: Hallo.
2: Frau Kogan, ich würde erstmal gerne von Ihren eigenen Erfahrungen hören, bevor wir auf den Verband kommen. Ihre Kolleginnen wissen, dass Sie jüdisch sind, Ihre Schülerinnen und Schüler wissen das auch. Was bekommen Sie für Reaktionen?
12: Die Reaktionen sind meistens sehr unterschiedlich. Es ist immer natürlich ein Thema, weil man als jüdischer Mensch insgesamt auf der Welt wahrscheinlich ein bisschen ein Exot ist und dann immer auffällt und immer spannend ist, auch wenn man sich optisch sehr gut einblenden kann. Meistens sind es positive Erfahrungen, Gespräche über Kultur, über Feiertage. Aber insbesondere nach dem 7. Oktober hat sich die Situation für mich, aber auch für sehr viele meiner KollegInnen verschärft. Man erfährt Vorbehalte, man erfährt israelbezogenen Antisemitismus, man wird als Experte für den Nahostkonflikt ins Gespräch verwickelt. Meine Erfahrungen waren nicht immer positiv. Es gab schwierige Begegnungen mit SchülerInnen, aber auch mit KollegInnen.
2: Was sind das für schwierige Begegnungen?
12: Oft negative. Man wird in Gespräche und in eine bestimmte Opposition mit einbezogen. Man wird für den Konflikt auch zum Teil verantwortlich gemacht. Man wird kämpferisch befragt, wie denn die eigene Position sei. Und man wird gezwungen, sich zu positionieren in solchen Gesprächen.
2: Also sag du doch mal mit der Stoßrichtung, man solle sich doch distanzieren.
12: Ja, oder was ihr da in Israel macht und mit den Palästinensern macht.
2: Jetzt sind wir schon so beim Negativen, aber es gibt offenbar auch ganz lebensfrohe Gespräche über das Judentum.
12: Ja, also tatsächlich das, was sich nicht um den Nahostkonflikt geht, ist durchaus positiv.
2: Worum geht's denn da?
12: Wie sind die jüdischen Feiertage? Was machen jüdische Menschen anders als die nicht-jüdischen? Was verbindet uns? Welche Erfahrungen macht man so im Alltag? Und dann kommt man relativ schnell, insbesondere in Gesprächen mit SchülerInnen, dazu überein, dass die Unterschiede ja doch gar nicht so groß sind. Und dass wir ja doch eine Einheit sind oder eine Einheit sein könnten.
2: Dass Ihre Schülerinnen und Schüler das wissen und die Kolleginnen und Kollegen, sind Sie da die Regel? Machen das die anderen im Verband jüdischer Lehrkräfte auch so? Oder gibt es viele, die das eher für sich behalten?
12: Es ist im Verband, wissen wir von einigen KollegInnen, die das in der Schule nicht öffentlich machen, weil sie ganz genau wissen, welche Konsequenzen es für sie haben könnte. Natürlich hängt es ganz oft von der Zusammensetzung der Schülerschaft ab und von dem Standing im Kollegium und von dem Standing der Schulleitung. So, dass sehr viele Kolleginnen befürchten, dass ihre Noten angezweifelt werden, dass ihnen Konsequenzen im Unterrichtlichen entstehen könnten, dass Gespräche mit Eltern schwieriger werden, aber auch im Kollegium werden Schwierigkeiten befürchtet, eben aufgrund der Geschehnisse nach dem 7. Oktober.
2: Kann man sagen, wie realistisch diese Ängste sind? Also passieren diese Dinge dann?
12: Ja, diese Dinge passieren. Es ist absolut realistisch. Wir wissen von mehreren Versetzungen. Und wenn eine Versetzung einer verbeamteten Lehrkraft bewilligt wird, bedeutet das in der Regel, dass schwerwiegende Sachen vorgefallen sind. Und wir wissen von,
2: also man wechselt ja nicht einfach so
12: von Schule. Ja, man wechselt, also es ist, um es zu erklären, um eine Versetzung zu bekommen, dauert es manchmal mehrere Jahre, eine grundlose Versetzung, wenn man sagt, hey, ich möchte die Schule wechseln, ich möchte wohnortnah schulisch umziehen und so weiter. Aber nach dem 7. Oktober sind einige Versetzungen sehr schnell bewilligt worden von den Bezirksregierungen und dafür muss es schwerwiegende Gründe geben. Also waren die Situationen für jüdische LehrerInnen untragbar in dem Moment.
2: Okay, eines Ihrer Themen sind auch Schulbücher.
12: Ja.
2: Und ich höre oft aus der jüdischen Szene Klagen, dass Judentum zu stereotyp vorkommen würde. Also zu viele Bärte, zu viele Schläfenlocken, zu viele schwarze Hüte, viel Terror und Nahost. Mhm. Würden Sie das so sagen?
12: Terror, Nahost und Holocaust. Also es gibt tote Juden und noch nicht tote Juden.
2: Was fehlt?
12: Der Einfluss der Juden auf die Kultur insgesamt. Historischer Einfluss des Judentums, ohne dass es darum geht, dass man verfolgt wird. Denn wir wissen um die jüdischen Einflüsse auf die Philosophie, wir wissen um die jüdischen Einflüsse auf die Musik und so weiter. Und das wird kaum thematisiert, jenseits der Flucht, Vertreibung, Holocaust und dann der Nahostkonflikt. Das sind so die Stationen.
2: Und wenn Sie sich sozusagen outen, ich bin jüdisch, dann heißt das ja auch, ich stehe hier als Vertreterin eines lebendigen Judentums vor euch.
12: Definitiv.
2: Also das ist ja auch eine Facette, die so ein bisschen fehlt zwischen Schläfenlocken und Holocaust.
12: Ja, die Sichtbarkeit des diversen Judentums, das ja nicht nur rechts, nicht nur links, nicht nur orthodox, sondern eigentlich so ziemlich alles ist wie jede moderne Gesellschaft. Die politischen Unterschiede innerhalb der Gemeinschaft, die religiösen Unterschiede, die unterschiedlichen Ansichten und so weiter.
2: Sie verhandeln da auch mit Schulbuchverlagen. Wie sind denn die Fortschritte?
12: Wir sind relativ neu gegründet, unsere Fortschritte sind noch nicht sehr groß, aber wir sind sehr offen für Gespräche, wir sind sehr offen für Mitarbeit und sehr offen dafür, die Welt zu einem besseren Ort zu machen, was halt wahrscheinlich jeder idealistische Lehrer machen möchte.
2: Der Verband jüdischer Lehrkräfte hat sich in Köln gegründet. Darüber habe ich mich mit Mascha Kogan unterhalten. Sie ist im Vorstand des Verbandes. Sie ist Lehrerin in Grevenbruch. Frau Kogan, vielen Dank.
12: Danke Ihnen.
2: Das Interview haben wir aufgezeichnet und das war jüdisches Leben mit unserer Ausgabe zum jüdischen Tag der Tempelzerstörung, Tisha B'Av. Hier geht's weiter mit den Nachrichten und mit der Tonart. Ich bin Gerald Bayroth. Bis bald.
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13: Die Nachrichten mit Christine Langner. Guten Tag. Die Union hat sich offenbar auf einen Nachfolger für Jens Spahn geeinigt. Nach Medienberichten soll der bisherige Chef des Kanzleramts Thorsten Frey den Posten übernehmen. Sabine Henkel, WDR Berlin, dazu, ob diese Entscheidung überraschend ist.
14: Ich würde sagen, es ist vor allen Dingen naheliegend. Frey kennt das Geschäft in der Fraktion. Er hat quasi unter Friedrich Merz gelernt, als der nämlich Fraktionsvorsitzender war. Und Thorsten Frey direkt an seiner Seite, der erste parlamentarische Geschäftsführer. Er hat Ralf Brinkhaus und Volker Kauder erlebt in den Rollen. Und er weiß also, was auf ihn zukommt. Und das alles ist natürlich Merz und Söder bekannt. Es ist also naheliegend aus meiner Sicht, dort Thorsten Frey vorzuschlagen, dem sie Vertrauen und dem sie Durchsetzungsstärke zugutehalten, zumal es sowieso Thorsten Freys Wunsch war, von Anfang an Fraktionsvorsitzender zu werden. Er dürfte also ganz hoch motiviert an diese Aufgabe gehen.
13: Auf den Straßen in Deutschland gibt es so viele Autos wie noch nie. Das Statistische Bundesamt meldet 49,5 Millionen Fahrzeuge und damit nochmal 150.000 mehr als Anfang letzten Jahres. Aber es gibt große Unterschiede zwischen den einzelnen Ländern. Wie es in Nordrhein-Westfalen aussieht, dazu Frank Wörner, WDR aktuell.
15: NRW liegt genau in der Mitte. Die Zahlen sind hier so wie im Bundesdurchschnitt. Heißt, rein rechnerisch gibt es in Nordrhein-Westfalen auf 1000 Einwohner 593 Autos, ein paar mehr als letztes Jahr. Und wenig überraschend sind es auf dem Land tendenziell mehr als in den großen Städten und Ballungsgebieten. Das sieht man auch bei den bundesweiten Zahlen. In den Flächenländern gibt es deutlich mehr Autos als in den Stadtstaaten. Die meisten übrigens im Saarland, da sind es auf die Einwohner gerechnet doppelt so viele wie in Berlin, dem Schlusslicht im Ländervergleich.
13: Die Bundesregierung will junge Unternehmen stärker unterstützen als bisher. Das Kabinett hat ein Strategiepapier von Wirtschaftsministerin Reiche verabschiedet. Maximilian Ulrich, WDR Berlin.
16: Dazu soll es mehr Geld vom Bund geben. So soll der sogenannte Deutschlandfonds über das Jahr 2030 hinaus verlängert werden. Über diesen Fonds werden auch Startups unterstützt, die Geld für den Start des Unternehmens brauchen. Die Bundesregierung will sich aber auch erstmals direkt an Startups beteiligen, die Kriegswaffen herstellen. Außerdem sollen militärische Startups die gleiche Förderung bekommen wie Startups, die keine Waffen herstellen. Die Start-up- und Scale-up-Strategie aus dem Wirtschaftsministerium enthält mehr als 150 Eckpunkte. Viele davon sind aber noch in einem frühen Stadium.
13: Weitere Meldungen im Überblick. Im Kampf gegen sexuellen Kindesmissbrauch sollen Messenger-Dienste in der EU bald wieder in privaten Chats nach Hinweisen suchen dürfen. Die Vertreter der Mitgliedsländer haben sich darauf geeinigt, hier wieder eine Ausnahme von europäischen Datenschutzregeln zuzulassen. Vorher hatte schon das EU-Parlament für eine vorübergehende Ausnahme gestimmt. Das Zugunglück in Riedlingen in Baden-Württemberg vor einem Jahr hat einen Hangrutsch verursacht. Das steht im offiziellen Untersuchungsbericht des Unfalls, bei dem drei Menschen in einem Regionalzug starben. 9 Monate nach dem spektakulären Juwelenraub im Pariser Louvre soll der betroffene Museumsteil heute wieder öffnen. Juwelen bekommen Besucher dort aber nicht zu sehen. Die Schmuckstücke, die Diebe nicht erbeutet haben, sind noch unter Verschluss. 4 Männer hatten am helllichten Tag einen Teil der Kronjuwelen aus dem Louvre gestohlen, mit Hilfe eines Lastenaufzugs. Norwegen gedenkt heute der 77 Todesopfer der Terroranschläge vor 15 Jahren. Auf der Insel Utøya hatte der Rechtsterrorist Anders Breivik sich als Polizist ausgegeben und Teilnehmer eines Jugendzeltlagers erschossen. Zuvor hatte er eine Autobombe im Regierungsviertel in Oslo gezündet und dabei 8 Menschen getötet.
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13: Das Geburtshaus von Adolf Hitler in Österreich ist seit heute eine Polizeistation. Der Umbau des Hauses in der Stadt Braunau am Inn ist abgeschlossen. Um die Zukunft wurde lange gerungen und die Entscheidung für die Polizeistation hatte für Kritik gesorgt. David Freches, WDR Wien.
17: Statt der Exekutive hätte dort eine Einrichtung reingemusst, die sich thematisch mit dem Gedenken an die NS-Zeit beschäftigt. Das ist eine Kritik, die im Zusammenhang mit der Entscheidung aufkam. Die Polizeistation kommt auch in der Hoffnung, das Haus als Pilgerstätte für einschlägig rechte Kreise unattraktiv zu machen. Lokale Historiker sind skeptisch, ob das klappt. Aber die Fachleute glauben auch, es dürften künftig kaum noch Menschen vor dem Haus, so wie in der Vergangenheit geschehen, Kränze niederlegen oder den Hitlergruß zeigen, weil sie das von nun an eben direkt vor einer Polizeiwache täten.
13: Das war WDR.
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18: Ja, zugegeben ein bisschen spontaner als gedacht, aber jetzt muss aber mal Schluss sein hier mit diesen Einlagen. Hallo und herzlich willkommen zur Tonart. Ich bin Nicola Triebe und versuche gerade die Technik hier wieder unter Kontrolle zu bringen. Mal gucken, ob es mir gelingt. Ich würde sagen, wir fangen mal an mit der hohen Kunst des Geigespielens. Die zelebriert jetzt der Geiger Daniel Losakowicz. Bis ins letzte Bogenhaar kostet er die Töne aus. In diesem ungarischen Tanz von Johannes Brahms.

Daniel Losakowicz-Geiger haben wir da gehört und nicht zu vergessen den Begleiter, der ja einiges zu tun hat bei diesen vielen Verzögerungen, da immer bei dem Solisten zu bleiben. Das war Stanislav Solofjew. Wir haben den 6. ungarischen Tanz von Johannes Brahms gehört hier in WDR 3 Tonart und das war natürlich so die reinste Geigenkultur des 19. und 20. Jahrhunderts. In der Zeit davor, da hat man Streichinstrumente tatsächlich häufig anders gespielt. So zupacken konnte man gar nicht in die Saiten greifen. Die Bögen waren anders gebaut und die Saiten haben auch nicht so gestrahlt. Und teilweise waren auch die Instrumente selbst von ganz anderer Natur und gar nicht für solche wilden solistischen Eskapaden gedacht. So ist es zum Beispiel im Fall der Gambe, ein Instrument, das irgendwann im Laufe des 18. Jahrhunderts verschwunden ist und das viel mehr als Geige und Cello eigentlich auf das mehrstimmige Spiel ausgerichtet war. Hier kommt Musik aus einer Zeit, als die Gambe ganz selbstverständlich Teil von Ensembles war, die frühe Barockzeit. Bassa Icaia heißt dieses Stück von Gregorio Strozzi.

0: Das waren die Serious Viols mit Bassa y Gaia für Gamben Ensemble, komponiert von Gregorio Strozzi. Das haben Sie gehört hier in WDR 3 Tonart am Mittwochnachmittag. Den Sommer nutzen die meisten von uns, um Urlaub zu machen oder einfach mal nichts zu tun. Aber man kann im Sommer natürlich auch Bildungsurlaub machen. Der wird ja manchmal sogar vom Arbeitgeber bezahlt. Wir schnuppern mal rein in einen musikalischen Kurs, und zwar an der Jugendkunstschule in Unna. Da findet gerade ein 5-tägiger Workshop mit der Überschrift Spiel mit der Stimme statt. Lea Nitsch war für uns mit dabei.
1: 8 Personen, vom Alter her bunt durchmischt, in bequemer Sommerkleidung, stehen in der Raummitte im Kreis, blicken erwartungsvoll in die Runde. An den Wänden sind einige Schränke aufgestellt. Hinten links, vor einem Vorhang, steht ein Schlagzeug. Am Fenster ein Klavier. Dort sitzt Kursleiterin Sabine Miermeister und gibt den Einsatz.

0: Die Teilnehmenden singen und schreiten währenddessen langsam durch den Raum, gehen aneinander vorbei. Sie nehmen stimmlich Kontakt auf, nur um sich dann wieder in eine andere Richtung zu verabschieden. Singen gemeinsam und doch für sich.
1: Also ich selber komme aus der Popular- und Jazzmusik. Das heißt, ich habe viele Facetten von Improvisationen selber gelernt und habe das als große Freiheit empfunden, Sachen variieren zu können. Weil Ausdruck, Selbstausdruck passiert durch eigene Gestaltung.
0: Das versucht Sabine Miermeister in ihrem Bildungsurlaub, Spiele mit der Stimme zu vermitteln. Darin bringt sie der Gruppe innerhalb einer Woche grundlegende Stimmtechnik, Rhythmusgefühl und Musikalität bei. Sie sollen ihre eigene Stimme und damit auch ein Stückchen sich selbst besser kennenlernen.
1: Auch seine Hemmungen zu verlieren, Dinge zu machen. Deshalb sind da auch ein paar lustige Übungen bei, wo man versucht, Gefühle auszudrücken, wo es nicht um jeden korrekten, schönen Ton geht, sondern um die eigene Persönlichkeit.
0: Bei einer dieser Übungen müssen die Teilnehmenden Karten aus einem Briefumschlag ziehen.
1: Briefumschläge mit verschiedenen Gefühlen. Auch die Option, wenn ihr dabei Gefühle findet, die ihr gar nicht umsetzen könnt, dass ihr noch eine Ersatzkarte nehmen könnt.
0: Alle bekommen ein Gefühl zugeordnet, das sie den anderen nur mit ihrem Ausdruck und ihrer Stimme vermitteln sollen. Zuerst singen alle gemeinsam, dann macht Leonie mit ihrem Gefühl den Anfang.

0: zornig.
1: Ärgerlich, sauer, wütend.
0: Ja.
2: Was mich angesprochen hat an dem Thema, ist das Improvisieren. Das bedeutet, dass man sich auch sehr viel trauen muss.
3: Für Leonie ist das eine Überwindungssache. Unterstützung findet sie bei Sabine Miermeister, aber auch der Gruppe selbst.
2: Es ist eine sehr angenehme Gruppengröße. Und wir haben uns innerhalb dieser knapp anderthalb Tagen schon ganz schön kennengelernt und harmonieren auch ganz schön zusammen.
3: Sowohl stimmlich als auch gemeinschaftlich. Die Stimmung ist gut, alle scherzen miteinander, bestärken sich gegenseitig, ihre Stimmen weiter zu erproben.

0: Neben dem eigenen Improvisieren hört sich die Gruppe auch berühmte Sängerinnen und Sänger an. Wie setzen die ihre Stimmen ein? Was macht ihren Gesang so einzigartig?
1: Stilistisch, dass man guckt, okay, Marilyn Monroe singt mit sehr viel Hauch in der Stimme. Das ist ein Stilmittel, das man dann für sich ausprobiert. Oder sie lernen jetzt auch schon mit Gestik und Haltung zu arbeiten. Sie haben zum Beispiel Joe Cocker, dieses typische Steife mit dem Zittern, hingekriegt.
0: Die Gruppe soll über das Spielen mit der Gestaltung zu eigenen Gestaltungsideen kommen. Am Ende der Woche sollen sie dann einen selbstgewählten Song mit ihrer Stimme und Persönlichkeit interpretieren und vorsingen. Dafür schaut sich die Gruppe heute an, welche Möglichkeiten es gibt, wenn die Melodie relativ gleich bleibt. Sabine Miermeister hat Suzanne Vega und ihren Hit Tom's Diner mitgebracht.
2: I am sitting in the morning at the diner on the corner. I am waiting at the counter for the man to pour the coffee.
0: Sabine Miermeister zeigt der Gruppe eine A cappella-Aufnahme. Darin lässt sich genau nachhören, wie Suzanne Vega kleine Änderungen in der Strophenmelodie singt. Ihre Stimme mal hauchiger, mal kräftiger einsetzt und darüber den Text für ihr Publikum nachvollziehbar macht.
2: And of the midnight picnic once upon a time before the rain began.
3: Es ist nicht immer ganz einfach, genau zu verstehen, was in einem Musikergehirn so alles vorgeht. Und da sind manchmal auch abgehobene Sprünge drin, die ich als musikalischer Laie dann auch erstmal nachvollziehen muss.
0: Gregor hat schon etwas Vorerfahrung. Er singt seit 4 Jahren regelmäßig in einem Chor. Vor der Gruppe zu singen, macht ihm keine Angst mehr. Stattdessen ist er mit einer konkreten Frage in den Bildungsurlaub gekommen.
3: Ich bin jetzt 65 Jahre alt und ich weiß, dass Stimmen in der Regel so um die 70 rum irgendwann ein bisschen nachlassen. Und ich würde einfach gerne noch bis an mein Lebensende singen. Und ich möchte einfach wissen, ob es dafür vielleicht auch gute Übungen gibt, um diesen Alterungsprozess so ein bisschen in die Länge zu schieben.
0: Das ist eine der Herausforderungen im Stimmbildungsurlaub. Unabhängig vom Vorwissen alle mit in ein Boot holen. Schrecken nehmen und Selbstbewusstsein fördern.
1: Das passiert, indem die Gruppe sich als Gruppe versteht. Ich habe in allen Kursen, die ich gemacht habe, immer über dieses behutsame Arbeiten auch sehr wertschätzende Reaktionen der Kursteilnehmer aufeinander erlebt. Und das ist wichtig. Das ist die Grundlage, also des sich Einlassens, des Fehlermachendürfens und dann gemeinsam Wachsens.
4: Ein paar Eindrücke waren das aus einem Kurs in Unna zum Umgang mit der eigenen Stimme. Vielleicht auch eine Anregung für den einen oder die andere, sowas mal zu probieren. Hier ist wieder R3 Tonart am Mittwochnachmittag, jetzt mit ein paar Musikern, die nicht singen, sondern schrammeln. Und deswegen nennen sie sich auch Neue Wiener Konzertschrammeln.

Das waren die neuen Wiener Konzertschrammeln, die sich in ferne Länder geträumt haben, beziehungsweise nach Brasilien. So klang dieses Stück zumindest für meine Ohren. Leopoldina und Pedro, der Titel dieses Stückes. Ist der Himmel bei Ihnen auch gerade so etwas weißgräulich bewölkt? Das ist genau die richtige Stimmung für unsere nächste Musik, wobei die sogar noch etwas schlechteres Wetter heraufbeschwört. Eine steife Brise im hohen Norden, draußen auf dem Meer, so wie sie der Komponist Felix Mendelssohn selbst erlebt hat bei seinem Besuch der Inselgruppe der Hebriden. Und seine Eindrücke, die hat er festgehalten in einer Konzertouvertüre, die heißt auch so, die Hebriden. Und in der kann man das ferne Donnergrummeln gleich schon in der ersten Minute ganz gut hören.

0: Das Swedish Chamber Orchestra und Thomas Dausgaard haben wir gehört mit der Ouvertüre, die Hebriden von Felix Mendelssohn Bartholdy. An diesem Wochenende beginnen die Bayreuther Festspiele. Sie finden zum 150. Mal statt und im Vorfeld dieser besonderen Ausgabe gab es ja einen kleinen Eklat. Es ging um eine Veranstaltung mit dem Publizisten Michel Friedmann, die, so die Veranstalter, aus Sicherheitsgründen abgesagt wurde. Die Absage wurde mittlerweile zurückgenommen, aber das hat natürlich kein gutes Licht auf die Festspiele geworfen, dass gerade ein Vortrag da nicht stattfinden sollte, in dem es um Antisemitismus im Wagner-Kosmos geht. Dieser Antisemitismus, der geht ja direkt auf Richard Wagner zurück. Berühmt ist seine Schmähschrift gegen den getauften Juden Felix Mendelssohn. Aber es gibt auch noch viele andere Beispiele dieser Art, wie das Kapitel, das Silvia Schreiber jetzt für uns aufschlägt.
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2: Bayreuth, 22. 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
3: Ich bin ihm mit Leib und Seele verfallen.
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Das ist Musik einer Klaviervirtuosin aus dem 19. und frühen 20. Jahrhundert, Luise Adolfa Le Beau. Anna Maria Markowina hat einen ihrer drei alten Tänze gespielt. Ludwig van Beethoven heißt unser nächster Komponist hier in WDR 3 Tone hat. Wir hören eine der Ouvertüren, die er für seine Oper Fidelio komponiert hat. In der Oper geht es ja um den Kampf gegen einen Tyrannen, aber gekämpft hat auch Beethoven mit seiner einzigen Oper. Erst ein Flop bei der Uraufführung, dann ausgiebig überarbeitet und dann erst 10 Jahre später ein Erfolg. Auf dem Weg dahin hat Beethoven nicht weniger als 4 vollständige Ouvertüren komponiert. Anstrengend für Beethoven, aber im Endeffekt schön für uns. So haben wir eine Reihe kurzer Orchesterwerke, die man auch ganz hervorragend außerhalb der Oper aufführen kann. Wir hören jetzt die Ouvertüre Nummer 1, die sogenannte erste Leonoren-Ouvertüre, die Beethoven tatsächlich selbst nie gehört hat, weil er sie für eine Aufführung seiner Oper komponiert hat, die dann nie zustande kam. Claudio Abbado dirigiert die Wiener Philharmoniker.

Die Wiener Philharmoniker, geleitet von Claudio Abbado, waren das mit der ersten Leonoren-Ouvertüre von Ludwig van Beethoven. Haben Sie gehört hier in WDR 3 Tonart. Und nach diesen heftigen, explosiven Emotionen geht es in der nächsten Musik wieder so ein bisschen eleganter und gediegener zur Sache. Wir sind bei der Haffner-Serenade von Wolfgang Amadeus Mozart mit den Festival Strings Luzern.

0: 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Es ist 16 Uhr. 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
1: Die Nachrichten mit Christine Langner. Guten Tag. Bei der Warenhauskette Galleria stehen wieder Filialen auf dem Prüfstand, insgesamt 33 in ganz Deutschland. Dabei geht es um Verkaufszahlen, Verkaufsflächen und Mieten. Welche Filialen in NRW betroffen sind, erklärt Matthias Hof, WDR Wirtschaft.
2: Insgesamt sind es 7 der 33 Galeria-Filialen. 3 in Köln sowie die Häuser in Euskirchen, Münster, Kleve und im Mülheimer Rhein-Ruhr-Zentrum. Für die Standorte bedeutet die Aufnahme auf die Prüfliste aber nicht automatisch das Aus. Nach Unternehmensangaben wird nun die Wirtschaftlichkeit genauer untersucht. Außerdem sollen mit den Vermietern bessere Konditionen verhandelt werden, zum Beispiel niedrigere Mieten, kleinere Verkaufsflächen oder sogar Umzüge. Und das betrifft nicht nur Standorte, die rote Zahlen schreiben. Offen ist, wie lange der Prozess dauert. Nach WDR-Informationen gibt es intern keine Rangliste der Filialen. Die Prüfung erfolgt demnach ergebnisoffen.
1: Im Gefängnis in Siegburg hat es einen Großeinsatz der Polizei gegeben, nachdem die Behörden einen Tipp bekommen hatten. Was über den Einsatz gestern Abend bekannt ist, fasst Tobias Zacher, WDR-Landespolitik, zusammen.
3: Das Ganze geht zurück auf Äußerungen eines Häftlings. Der hat offenbar davon berichtet, dass andere Gefangene einen gewaltsamen bewaffneten Aufstand planen. Das hat die Gefängnisleitung dann mit Polizei und Landesbehörden besprochen. Und unterm Strich ist man zu dem Schluss gekommen, dass diese Aussagen derart alarmierend sind, dass die Polizei da sofort mit einem Großaufgebot hingefahren ist gestern Abend und das Gefängnis durchsucht hat. Dabei wurden kleine Mengen Drogen und 4 Handys gefunden. Die werden jetzt ausgewertet.
1: Auch heute war die Polizei nochmal mit Spürhunden in der JVA in Siegburg. Ein Jahr nach dem schweren Zugunglück bei Riedlingen in Baden-Württemberg mit 3 Toten ist die Ursache geklärt. Experten der Bundesstelle für Eisenbahnunfalluntersuchung, kurz BEU, haben ihren Abschlussbericht vorgelegt. Florian Peking für WDR aktuell.
4: Was schon kurz nach dem Unfall vermutet worden war, bestätigen jetzt auch die Experten der BEU. Die Ursache für das Unglück war ein Hangrutsch. Kurz bevor der Zug entgleiste, gab es in der Region ein schweres Unwetter mit Starkregen. Ein Entwässerungsschacht lief über, dadurch wurde laut BEU die Bahnböschung unterspült und ein Hangrutsch ausgelöst. Die Gleise wurden teils mit Schlamm und Geröll verschüttet. Der Neigetechnikzug entgleiste. Er war mit einer zugelassenen Geschwindigkeit von gut 150 Kilometern pro Stunde unterwegs.
1: Weitere Meldungen im Überblick. Die Parteichefs von CDU und CSU, Merz und Söder, haben der Unionsfraktion Thorsten Frey als neuen Fraktionschef vorgeschlagen. Frey soll nächste Woche in einer Sonderfraktionssitzung gewählt werden. Wer ihn als Kanzleramtsminister bei Friedrich Merz ersetzt, ist noch nicht klar. Zum 10. Jahrestag des Anschlags beim Münchner Olympia-Einkaufszentrum hat Bundespräsident Steinmeier mehr klare Kante im Kampf gegen Rassismus gefordert. Bei dem rechtsterroristischen Anschlag hatte ein 18-Jähriger 8 Jugendliche und eine Erwachsene erschossen und später sich selbst getötet. Die Bundesregierung will junge Unternehmen stärker unterstützen. Das Kabinett hat dazu ein Strategiepapier aus dem Wirtschaftsministerium verabschiedet. Ein Schwerpunkt soll bei Start-ups aus dem Bereich Sicherheit und Verteidigung liegen. Mit der Förderung soll verhindert werden, dass neu gegründete Unternehmen ins Ausland abwandern, wenn sie größer werden und erfolgreicher sind. Im Kampf gegen sexuellen Kindesmissbrauch sollen Messenger-Dienste in der EU bald wieder in privaten Chats nach Hinweisen suchen dürfen. Die Vertreter der Mitgliedsländer haben sich darauf geeinigt, hier wieder eine Ausnahme von europäischen Datenschutzregeln zuzulassen. Vorher hatte schon das EU-Parlament für eine vorübergehende Ausnahme gestimmt. In Südfrankreich mussten hunderte Menschen vor einem Waldbrand fliehen. Der Brand hat sich im bergischen Hinterland nordöstlich von Marseille ausgebreitet, inzwischen auf einer Fläche von 2500 Hektar. Auch auf Sizilien in Italien breiten sich immer mehr Waldbrände aus. Viele Menschen mussten auch hier ihre Häuser verlassen.
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1: Die Feuerwehr in Dortmund hat ein neues Ortungssystem getestet. Es soll helfen, wenn die eigenen Kollegen im Einsatz in Not geraten, etwa in verrauchten Räumen. Das System zeigt die genaue Position der Einsatzkräfte auf einem Display an. Dortmunds Feuerwehrdirektor will das dauerhaft nutzen, bis jetzt fehle aber das Geld.
5: Liebe Bundesländer, ihr steht auch in der Verantwortung für eure Feuerwehren. Nehmt auch Geld in die Hand, um so ein gutes Projekt weiterzuführen, damit es möglichst schnell bei den Feuerwehrfrauen und Männern landet.
1: Ob und wann das Ortungssystem in Serienproduktion geht, ist noch offen. Das war WDR aktuell. Das Wetter in Nordrhein-Westfalen, auch zum Abend hin halten sich viele Wolken. Ab und zu sind Schauer möglich. So geht's auch morgen weiter. Bewölkt mit etwas Regen. Dazu in Olpe 19 Grad. Kostrup-Rauxel kommt morgen auf höchstens 22 und Jülich auf 23 Grad. Die Zeit, es ist 16.05 Uhr.
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6: Mit Nicola Trebe, hier kommt ein kleines musikalisches Glückskind, eine Arie über das Glück, jung und unbeschwert zu sein. Diese Arie ist aus der Oper Romeo et Juliette von Charles Gounod und wir hören sie nicht gesungen, dafür fantastisch gespielt von der Cellistin Solgerbetta.

Eine Arie aus der Oper Romeo und Juliette mit der Cellistin Sol Gabetta und den Prager Philharmonikern. Das war Musik von Charles Gounod. Hier ist wieder der Tonart und wir tauchen jetzt mal für ein paar Minuten ein in die Welt der griechischen Mythologie und sind bei der Göttin Artemis. Ist eine spannende Figur. Sie wird ja gerne mal mit Pfeil und Bogen dargestellt und gilt als Beschützerin der wilden Tiere. Außerdem auch als Schutzpatronin der Gebärenden, denn sie soll geholfen haben, ihren eigenen Zwillingsbruder Apollon zur Welt zu bringen. Sie war also offenbar ziemlich frühreif und konnte auch sehr ungemütlich sein. Ein Jäger, der ihr beim Baden zusah, hat sie in einen Hirschen verwandelt, der dann von den eigenen Hunden gejagt wurde. Also starke Frau der Antike. Die Inspiration war für eine starke Frau in der Musik. Mel Bonis, die französische Komponistin der Jahrhundertwende, die ihren Platz in der Männerdomäne Musik gefunden hat. Sie hat der Artemis diese Musik gewidmet.

0: Tatjana Ruland, Wolfgang Wipfler und Florian Wieck haben wir da gehört. Flöte, Horn und Klavier mit Pour Artemis, eine der Waldszenen der Komponistin Mel Bunis. Eine ganze Reihe eher unbekannter Komponisten finden wir auf dem Album, mit dem wir uns heute beschäftigen. Johann Schelle, Tobias Michael, Johann Friedrich Dohles, Sebastian Knüpfert, das sind alles Musiker aus dem 17. und 18. Jahrhundert, die in Leipzig aktiv waren. Einige waren auch Thomaskantoren, also die obersten Kirchenmusiker der Stadt Leipzig. Johann Sebastian Bach hat dieses Amt ja auch bekleidet und auch er ist vertreten auf dem neuen Album der Rheinischen Kantorei mit deutschen Barockmotetten aus Leipzig. Ich spreche darüber mit dem Dirigenten der Kantorei, mit Edzard Burchartz. Schönen guten Tag an Sie.
1: Guten Tag.
0: Der Thomaskantor in Leipzig, das ist ja wirklich so ein Begriff in der Musikwelt. Warum hat dieses Amt so einen großen Namen?
1: Zunächst mal ist Leipzig im 16. und 17. Jahrhundert, auch im 18. noch ein Zentrum, ein musikalisches Zentrum in Deutschland, wenn nicht gar in Europa. Und dieses Thomaskantorat ist halt einfach ein sehr altes, durchgehendes Kantorat, was allein dadurch schon mit großem Ruhm verbunden war. Wenn man diese Kirche mal sich anschaut, dann versteht man, weshalb.
0: Wieso? Was sieht man dann?
1: Es ist einfach eine beeindruckende Architektur, sehr alt. Oben die Konzertempore mit sehr viel Platz, was der Musik eingeräumt wurde damals schon. Das ist sehr beeindruckend.
0: Johann Sebastian Bach ist ja der Thomaskantor schlechthin. Wenn man sich mal die anderen anguckt, wer war denn da noch wichtig im Nachhinein?
1: Ja, vor Bach geht es eigentlich los mit Sethus Calvisius, dann natürlich Johann Hermann Schein, ein herausragender Komponist, sein Freund Tobias Michael natürlich auch, vielleicht ist dann noch Johann Schelle zu nennen und dann besonders Johann Kuhnau direkt vor Bach. Das war so die große Zeit eigentlich des Thomaskantorats, die bei Bach oder mit Bach dann ihre Krönung fand.
0: Was musste denn so ein Thomaskantor alles machen? Also wofür war er alles zuständig?
1: Er musste die Sonntagsgottesdienste für St. Thomas und damit auch für St. Nikolai sozusagen bespielen. Er musste Musik dafür komponieren oder auch Musik von früheren Kollegen auswählen, aber das meiste wurde natürlich selbst vom Kantor komponiert. Er musste es schreiben, von Kopisten schreiben lassen, schnell. Er musste es proben und dann am Sonntag aufführen im Sonntagsgottesdienst. Bei Johann Sebastian Bach war das immer eine Kantate für den Gottesdienst. Und daneben ist bei vielen Kantoren des Thomaskantorats natürlich auch Schuldienst angesagt, nämlich in der Thomasschule.
0: Ja, das sind ja berühmte Geschichten, ne? Dieses große Arbeitspensum, was unter anderem Johann Sebastian Bach da abzuleisten hatte. Wenn man sich mal den zeitlichen Rahmen anguckt ihres Albums, dann ist der erste Komponist so um 1600 geboren und der späteste ist dann so um 1800 gestorben. Wie ist dieses Album entstanden? Also wie haben Sie diese Stücke ausgewählt?
1: Ja, wir haben uns einfach ein paar Komponisten herausgesucht, von denen wir glauben, dass sie würdig waren oder sind, bekannter zu werden. Einfach, Sie sagten vorhin ja schon, es sind eher unbekannte Komponisten außer Bach. Schelle würde ich jetzt nicht dazu zählen, der ist noch bekannter, aber hauptsächlich war uns dran gelegen, unbekannte Musik zu veröffentlichen. Ein Stück. Ursprünglich dachten wir, es sei von Rosenmüller, aber es ist tatsächlich von Knüpfer. Er ist sogar, glaube ich, zuerst, das ist eine Erstveröffentlichung, die haben wir ediert aus einer Handschrift und hier auf der CD das erste Mal präsentiert.
0: Wenn man jetzt diese rund 150, 200 Jahre deutsche Musikgeschichte mal Revue passieren lässt, was ergibt das für ein Bild?
1: Zunächst vor Bach natürlich ein sehr traditionelles Bild. Wir kennen alle Heinrich Schützens, der nun kein Thomaskantor war, Heinrich Schützens große Sammlung, die geistliche Chormusik mit seinem berühmten Vorwort, wo er allen Komponisten empfiehlt, bevor sie den konzertanten italienischen Stil komponieren, doch erst die harte Nuss des Kontrapunkts zu lernen und zu präsentieren. Da geht es los. Also das ist die deutsche Motettenkunst. Vor Bach, im Sinne von Schütz, Polyphon mit Kontrapunktregeln. Natürlich geht das bei Bach auch noch so und auch danach noch so, aber das wird dann doch ganz andere Musik. Die Motette als Form steht aber hier im Mittelpunkt.
0: Love and Devotion, deutsche Barockmotetten aus Leipzig. Das ist der Titel des neuen Albums der Rheinischen Kantorei, produziert übrigens vom WDR. Ich habe darüber gesprochen mit dem Dirigenten Edzard Burchards. Dankeschön.
1: Gerne.
0: Und wir hören noch ein bisschen Musik daraus. Das ist eine Komposition von Werner Fabricius, Leipziger Komponist aus der Mitte des 17. Jahrhunderts. Vater, in deine Hände.

Die Rheinische Kantorei war das unter Edzard Burchertz mit einer Chormotette von Werner Fabricius, Vater in deine Hände. Wo wir schon bei Vätern sind, als ein solcher wird er ja auch unser nächster Komponist gerne gesehen, Vater des klassischen Stils und auch Vaterfigur für viele Musiker, um die er sich sehr intensiv und sehr fürsorglich gekümmert haben soll in seiner Zeit als Kapellmeister am Hof der Esterhazy. Das hat ihm den Spitznamen Papa Haydn eingebracht, was sehr viel behäbiger klingt, als es eigentlich sollte, denn Haydns Musik ist ja temperamentvoll und originell, also alles andere als altväterlich. Wir verbringen die nächsten Minuten hier in WDR3-Tonart mit Joseph Haydn und hören den ersten Satz aus seinem Cellokonzert, aus seinem ersten Cellokonzert, gespielt auf historischen Instrumenten vom Concerto Kopenhagen. Andreas Brantelid ist der Solist.

Das waren Andreas Brantelid und Concerto Kopenhagen unter Lars Ulrik Mortensen mit dem ersten Satz aus dem ersten Cellokonzert von Joseph Haydn. Haben Sie gehört hier in WDR 3 Tonart. Diese Musik von Haydn, die klingt ja gerade in dieser historischen Interpretation ganz luftig und elegant. Und da knüpfen wir an mit unserer nächsten Musik. Die klingt schon fast schwerelos, was gar nicht so sehr am Stück selbst liegt, sondern an der Besetzung. Zwei Harfen spielen hier zusammen ein Präludium von Johann Sebastian Bach.

0: Margaret Köll und Maria Graf waren das mit der Musik von Johann Sebastian Bach. Und apropos Bach, wir gucken uns ja hier in WDR 3 Tonart im Laufe dieses Sommers immer wieder mal musikalische Skulpturen etwas genauer an. Die heutige ist direkt von Johann Sebastian Bach inspiriert, genauer gesagt von einigen Takten einer Bach-Fuge. Die Skulptur stammt vom Künstler Henri Nouveau, in den 1920er Jahren mal ein anerkannter Maler und auch Komponist, heute nicht mehr so bekannt. Claudia Friedrich führt uns dorthin.
1: Klinikum Leverkusen, ein kleiner Park. Zwischen Ahorn, Thuja und Wildrose steht ein Monument aus Stahlplatten. Die Platten erinnern an Orgelpfeifen. Dreimal so hoch wie ein Mensch, abstrakt und geometrisch. Einige der Flanken sind schmal, andere breit, groß, niedrig, gefaltet, hervorspringend, zurückgesetzt. Die Skulptur besteht aus drei Teilen.
2: So, jetzt haben wir drei Stimmen.
1: Getrennt durch zwei schmale Gänge.
2: Erste da hinten, zweite die, dritte die.
1: Kerstin Holt, Pianistin.
2: Also ist das unsere erste, weil die am meisten rausgeht. Jetzt kommt eine versetzte Viertel, dieses da, da.
1: Mit energischen Schritten durchmisst Kerstin Holt das Monument.
2: Jetzt kommt da hinten, Viertel versetzt, die letzte Stimme.
1: Seziert die Architektur des Künstlers Henri Nouveau.
2: Bass.
1: Geboren 1901.
2: Alt. Sopran.
1: Komponist und Maler. 1928 legt er den dreidimensionalen Entwurf aufs Papier. Nennt das Werk Hommage à J.S. Bach. Eine zum Moment gefrorene Partitur. Vier Takte aus der Fuge S-Moll von Johann Sebastian Bach. Kerstin Holt sitzt am Klavier, spielt jene vier Takte, die den Surrealisten inspiriert hatten. Die Stretta Maestrale.
2: Der wollte diesen Geist, das, was da an göttlicher Substanz drin steckt, das wollte der sichtbar machen.
1: Ein vielschichtiges Gebilde auf engstem Raum.
2: Nur das Bassthema.
1: Kaum, dass die Melodie erklingt, wird sie eine Viertelnote später von sich selbst verfolgt.
2: Alt?
1: Nur in einer anderen Tonhöhe. Wieder vergeht der Bruchteil einer Sekunde.
2: Sopran.
1: Und schon startet das Thema in einer noch höheren Frequenz.
2: Stretta heißt Engführung. Die einzelnen Stimmen werden so dicht aneinander gelagert. Je dichter, desto meisterhafter. Deswegen ist das eine Stretta Maestrale.
1: Drei Stimmen. Bass, Alt, Sopran. Kunstvoll verwoben.
2: Im Abstand einer Viertelnote werden alle drei Stimmen in Gang gesetzt.
1: Die Skulptur setzt den Klang ins Bild. Zwei Gänge. Drei Stahlstrukturen, die jeweils eine Stimme verkörpern. Am weitesten links steht der Bass. Eine Handbreit nach innen versetzt, folgt Alt. Weitere 10 cm nach innen beginnt Teil 3, der den Sopran markiert.
2: Das ist ein Trick der Polyphonie, der Fugentechnik, die der Bach angewandt hat und die der Nouveau übersetzt hat. Hätte ich auch so gemacht. Gut, haben wir das Rätsel gelöst.
1: Ich schlendere durch die Passagen zwischen den Stimmen, die voreinander fliehen. Erlebe, wie Raum und Zeit ineinander fließen, wie Monument zu Musik und Musik zum Monument wird.
2: Das ist natürlich schön, wenn man dann so durchgeht und sagt, oh, jetzt bin ich innerhalb der Musik.
0: Hommage Johann Sebastian Bach heißt diese Skulptur von Henri Nouveau. Wir haben ihr einen Besuch abgestattet hier in WDR 3 Tonart. Und wenn Sie das auch tun wollen, dann müssen Sie sich in die Grünanlage des Klinikums Leverkusen begeben. Jetzt haben wir es gleich 4:45.

My Wild Irish Rose war das, eine Musik von Keith Jarrett. Shani Di Luca hat sie gespielt. Hier ist wieder der Dreitonart. Die Musik vom rosa-roten Panther, also das Pink Panther Theme, kennen Sie doch, oder? Budum, budum, budum und so weiter. Ganz sicher ist es das berühmteste Stück des Komponisten Henry Mancini und er hatte ja wirklich viele Hits. Und dass es so berühmt ist, liegt, glaube ich, auch an der Art, wie es gespielt ist. Cooler als in Pink Panther kann man ein Saxophon nicht blasen. Und der Mann, der es gespielt hat in der Originalaufnahme, der ist jetzt gestorben mit 94 Jahren. Plas Johnson. Keine Berühmtheit, ich kannte ihn zugegebenermaßen vorher nicht, aber jemand, der wirklich mit allen und jedem zusammengespielt hat, von Frank Sinatra über James Brown bis zu den Beach Boys. Henry Mancini hat sein Pink Panther Theme auch tatsächlich für ihn oder mit ihm in der Vorstellung komponiert. Hier kommt das Stück mit Plas Johnson am Saxophon.

Das Pink Panther Theme von Henry Mancini haben wir gehört hier in WDR 3 Tonart. Jetzt haben wir es gleich 5 Minuten vor 5. Die Zeit bis zu den Nachrichten, die verbringen wir mit Camille Saint-Saëns. Das ist das Finale aus seiner ersten Sinfonie, das mit einer großen Steigerung beginnt. Sie werden es gleich hören.

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0: 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Es ist 17 Uhr. 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
8: Die Nachrichten mit Steffi Orbach. Guten Tag.
9: Die beiden Parteivorsitzenden haben den derzeitigen Chef des Bundeskanzleramtes, Thorsten Frey, vorgeschlagen als neuen Fraktionsvorsitzenden.
8: CSU-Landesgruppenchef Hoffmann hat verkündet, wer Nachfolger von Jens Spahn als Chef der Unionsfraktion im Bundestag werden soll. Es ist Thorsten Frey, bisher der Chef im Kanzleramt. Der Geschäftsführer der Fraktion Bilger sagt, dass der Vorschlag in der digitalen Sitzung am Nachmittag positiv aufgenommen wurde.
10: Thorsten Frey bringt natürlich sehr gute Voraussetzungen mit, denn er kennt die Fraktion in- und auswendig als ehemaliger erster parlamentarischer Geschäftsführer. Er weiß, worauf es ankommt, die Fraktion stark zu vertreten, aber auch den Zusammenhalt in der Koalition in den Mittelpunkt zu stellen.
8: Zum neuen Unionsfraktionschef gewählt werden soll Frey heute in einer Woche. Wer ihn im Kanzleramt ablöst, ist noch offen. Bei einem Testlauf der ChatGPT-Firma OpenAI hat es eine Panne gegeben. Die KI des Unternehmens hat sich selbstständig gemacht und eine Plattform für KI-Entwickler angegriffen. Nils Dams, WDR Los Angeles.
11: Die Betreiber der Plattform registrieren einen Hackerangriff und haben früh den Verdacht, dass es sich nicht um einen üblichen Angriff handeln könnte. Die Attacke sei so clever gewesen, dass es sich auch um einen eigenständigen KI-Agenten gehandelt haben könnte. Jetzt ist klar, genau das war der Fall. Die ChatGPT-Firma OpenAI hat bestätigt, dass zwei ihrer KI-Modelle den Angriff selbstständig durchgeführt haben. OpenAI-Chef Sam Altman sprach in einem Blog-Eintrag von einem schwerwiegenden Sicherheitsvorfall. Eigentlich hätte das nicht passieren dürfen. OpenAI wollte seine KIs eigentlich nur testen, intern und vom Internet abgeschottet. Die Modelle hätten aber eine bisher unbekannte Schwachstelle gefunden, um den geschützten Bereich zu verlassen.
8: In Ungarn geht der Umbau des Justizsystems weiter. Heute hat der Generalstaatsanwalt des Landes seinen Rücktritt eingereicht. Der neue proeuropäische Ministerpräsident Modyar hatte das mehrfach gefordert. Oliver Schosch für WDR aktuell.
12: Modyar schreibt nun auf seiner Facebook-Seite, das Land hat sich von einer weiteren Marionette Orbans befreit, die den Systemwechsel behindert hat. Gábor Bálint-Nagy war seit Juni vergangenen Jahres Generalstaatsanwalt. Ihm wurde vor allem im ungarischen Wahlkampf vorgeworfen, beim Fehlverhalten von Regierungsbehörden keine Ermittlungen eingeleitet zu haben. Zum Beispiel beim Skandal um geheimdienstliche Überwachungen von Modyars TISA-Politikern. Außerdem habe Nagy Korruptionsaffären der Orbán-Regierung gedeckt. Der Rücktritt des Generalstaatsanwalts wird in Ungarn als Meilenstein gesehen. Peter Modyar habe nun die Chance, ein unabhängiges Justizsystem aufzubauen und wirkungsvoll gegen Korruption vorzugehen.
8: Und jetzt weitere Meldungen im Überblick. Die Warenhauskette Galeria will bei über 30 Filialen prüfen, ob es sich noch lohnt, sie weiter zu betreiben. Mit Vermietern will Galeria außerdem über die Höhe der Miete sprechen. Danach könnten einige Filialen auch geschlossen werden. In NRW stehen 7 Standorte auf dem Prüfstand, 3 in Köln und die Filialen in Euskirchen, Münster, Kleve und Mülheim. Die Impf- und Testpflicht für Bundestagsabgeordnete während der Corona-Pandemie hat nicht gegen das Grundgesetz verstoßen. Das Bundesverfassungsgericht hat eine Klage von AfD-Bundestagsabgeordneten abgewiesen. Die sogenannte 2G-Plus-Regel für Sitzungen in Parlament und Ausschüssen sei gerechtfertigt gewesen, um die Arbeits- und Funktionsfähigkeit des Bundestages sicherzustellen. Im Kongo hat die Gesundheitsbehörde neue Zahlen zum Ebola-Ausbruch veröffentlicht. Demnach sind inzwischen fast 1000 Menschen an der Infektionskrankheit gestorben. Fast 500 sind nach einer Erkrankung wieder genesen. Das Virus war im Mai in der Demokratischen Republik Kongo ausgebrochen. Bisher gibt es gegen die Ebola-Variante weder Medikamente noch einen Impfstoff.
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8: Die Kunstbiennale in Venedig möchte den Stopp der EU-Fördergelder rechtlich anfechten. Das geht aus einer Mitteilung der Stiftung hervor. Anna Giordano, WDR Rom.
5: Darin heißt es, die EU-Subventionen seien dafür gedacht gewesen, die Aktivitäten der Filmsparte, wie beispielsweise das Biennale College, das sich der Förderung von Nachwuchstalenten widmet, mitzufinanzieren. Das seien Aktivitäten, die mit der Teilnahme Russlands an der Biennale gar nichts zu tun hätten. Die Kürzung der Mittel habe zudem keine erheblichen Auswirkungen auf das Gesamtbudget oder auf laufende Aktivitäten, so die Biennale-Stiftung. Die EU-Kommission wirft der Biennale-Stiftung vor, die Wiedereröffnung des russischen Pavillons in diesem Jahr verstoße gegen den Geist der europäischen Sanktionen gegen Russland.
8: Das war WDR aktuell. Das Wetter in Nordrhein-Westfalen. Am Abend sind viele Wolken am Himmel, vereinzelt sind kurze Schauer möglich. Ab und zu zeigt sich auch die Sonne, dazu 17 bis 21 Grad. Morgen wieder viele Wolken und wenig Sonne, ab dem Mittag lockert es etwas auf. In Halle 21, in Bocholt 22 und in Bedburg 23 Grad. Es ist 17.05 Uhr.
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6: Mit Nicola Trebe am Mittwochnachmittag. Sollten Sie zufällig so ein kleines spätnachmittagliches Müdigkeitsgefühl empfinden, habe ich jetzt ein sehr effektives Gegenmittel, eine geballte Ladung musikalischer Energie, gezündet vom Komponisten höchstpersönlich. Leonard Bernstein und die New Yorker Philharmoniker hören wir mit der Ouvertüre zum Musical Candide.

Leonard Bernstein und das New York Philharmonic mit der Ouvertüre zum Musical Candide von Leonard Bernstein. Und auf den folgt jetzt Herbert von Karajan. Und damit hätten wir zwei der ganz großen Dirigierstars ihrer Zeit zusammen, die sehr unterschiedliche Typen waren. Auf der einen Seite der nahbare, temperamentvolle Bernstein, auf der anderen Seite der distanziertere, etwas aristokratische Herbert von Karajan. Über Karajan ist jetzt ein neues Buch erschienen, das sich auch intensiv mit dessen Verbindungen zu den Nationalsozialisten beschäftigt. Wir gucken drauf in rund 10 Minuten, die wir mit dem Dirigenten Herbert von Karajan verbringen und den Berliner Philharmonikern. Das ist der Kaiserwalzer von Johann Strauss.

0: Der Kaiserwalzer von Johann Strauss mit den Berliner Philharmonikern und Herbert von Karajan. Karajan, der ja lange als der ultimative Dirigent galt, ein Star am Pult, aber auch im gesellschaftlichen Leben. Mittlerweile wird Karajan differenzierter bewertet. Mir zum Beispiel sind seine Interpretationen häufig ein bisschen zu romantisierend, auch ein bisschen zu gravitätisch. Und auch der Mensch Karajan wird kritisch gesehen, insbesondere seine Verbindungen zu den Nationalsozialisten. Jetzt ist ein neues Buch über ihn erschienen vom Musikwissenschaftler Wolfgang Rater. Hanna Schmidt hat es für uns gelesen und verrät uns auch nochmal, in welcher Gemengelage sich dieses Buch bewegt.
1: Bei kaum einem anderen Musiker ist heute noch der Diskurs so aufgeladen wie bei Herbert von Karajan. Die einen verehren ihn als absolutes Genie und verfallen in der Begründung dieses Ansatzes nicht selten in elitäre und arrogante Argumentationsmuster, als gäbe es eine einzig wahre Art, Musik zu machen. Andere wollen offenbar alles daran legen, Karajan als den extrem mächtigen Akteur des globalen Musikbetriebs, der er war, zu demontieren. Oft setzten Musikwissenschaftler und Publizisten allerdings ihre Kapazitäten dafür ein, Karajans schwerwiegende nationalsozialistische Vergangenheit und Überzeugung zu bagatellisieren oder zu entschuldigen. Der Professor für historische Musikwissenschaft an der LMU München, Wolfgang Rathert, hat jetzt ein weiteres Buch zu dem Dirigenten veröffentlicht. Herbert von Karajan, Macht, Ohnmacht, Vermächtnis. Er geht dabei aber einen entscheidenden Schritt zurück und vermittelt den Eindruck, ohne ideologische Verfärbung auf Werk und Leben des Dirigenten zu blicken.
2: Karajan ließ sich im Umgang mit der politischen Macht von ihr instrumentalisieren und bediente sich ihrer im Gegenzug. Der Verfasser dieses Buches ist davon überzeugt, dass man Karajans ästhetisches und musikpolitisches Vermächtnis, das sich in seinen Tätigkeiten als Opern- und Filmregisseur vielleicht am deutlichsten niederschlägt, von solchen Erfahrungen und Entscheidungen nicht trennen kann. Macht und Ohnmacht von Karajans entschiedenem Versuch der Verschmelzung von künstlerischer und politischer Sphäre, die er doch ebenso entschieden voneinander zu trennen behauptete, spiegeln sich darin wieder.
1: Ausgehend von diesem Widerspruch analysiert Wolfgang Rathert in erster Linie die Narrative, die vorherige Biografen und Publizisten über den Dirigenten geprägt haben. Dabei bezieht er aber auch bisher wenig ausgewertete Interviews und Texte mit ein.
2: Die Machtfülle und erdrückende Präsenz Karajans im europäischen und weltweiten Musikleben riefen bereits ab Anfang der 1950er Jahre ein enormes publizistisches Interesse an seiner Person hervor, das sich vor allem in zwei Richtungen entwickelte. Zum einen wurde Karajan zu einer Figur des Jet Set, was eine Reihe von Artikeln und Interviews in den entsprechenden Medien nach sich zog. Zum anderen erschienen zu Lebzeiten Karajans zwischen 1955 und 1988 nicht weniger als 8 Biografien, die, angesiedelt zwischen den Extremen von Hagiographie und Entzauberung, auflagenstark eine internationale Leserschaft erreichten.
1: Dementsprechend verortet der Autor die Gründe dafür, dass Karajan zu dem wahrscheinlich wirkungsmächtigsten klassischen Musiker des 20. Jahrhunderts werden konnte, nicht in seinen künstlerischen Beiträgen, sondern in einem Interessendickicht aus Kunst, Politik und Geschäft. Eine zentrale Rolle spielt dabei laut Rathards Ausführungen, dass Karajan einerseits im nationalsozialistischen Deutschland Ideologie und Ästhetik treu bedient hat und bei den Größen des NS-Regimes einen hohen Status genoss. Andererseits ist ihm, ebenfalls aufgrund guter Kontakte, seine öffentliche Rehabilitierung nach Ende des Zweiten Weltkriegs extrem gut gelungen.
2: Karajan war sehr wohl von nationalsozialistischen Überzeugungen geprägt, die er nach 1945 aber verdrängen und ad acta legen konnte, weil er sich relativ sicher sein konnte, dass es schon aufgrund seines kulturpolitischen Gewichts im Kalten Krieg kein übergeordnetes öffentliches Interesse an der tieferen Aufklärung von Fragen gab.
1: In diesem Zusammenhang wagt Wolfgang Rathart auch den erneuten Tauchgang hinein in die NS-Akten und widmet einen wesentlichen Teil seiner Abhandlung den mühseligen Kontexten von Karajans NSDAP-Mitgliedschaft und dessen späterer Entnazifizierung.
2: Der Aufwand, der allein für die Klärung der Formalitäten von Karajans NSDAP-Mitgliedschaft betrieben wurde und immer noch betrieben wird, erscheint absurd hoch. Umso mehr, als die formale Zugehörigkeit nur wenig über den Grad der ideologischen Bindung aussagt. Die Unterscheidung zwischen Kartei- und Parteimitgliedschaft verdeckt jedoch den politischen Kern des Karajan-Diskurses, nämlich die Frage, wie weit sich die Kunst der Politik nähern kann oder darf, wann aus dem Mitläufer ein Komplize oder sogar ein Täter wird und ob es Alternativen gegeben hätte. Am Ende müssen sich die Historiker damit begnügen, so unvoreingenommen und gründlich wie möglich die Bedingungen zu rekonstruieren, unter denen sich Karajans Karriere als paradigmatischer Fall innerhalb eines totalitären Systems vollzog, das die Grenzen zwischen Mitläufer, Nutznießer, Opportunist und Täter planvoll verwischte.
1: Der Autor widmet entlang von Karajans Biografie ganze Kapitel etwa dessen Verhältnis zu Wilhelm Furtwängler, Heinz Tietjen, Gustav Gründgens oder Josef Goebbels. Er schaut genauso auf Karajans Wagner- und Bruckner-Begeisterung wie auch auf einzelne Aufführungen und Inszenierungen. Vorbildlich in seiner Nüchternheit ist bei all dem Ratatz Ton. Er nimmt Herbert von Karajan ernst als einen Menschen und Musiker, der kein einfacher Mitläufer war, sondern kalkulierte und bewusste Entscheidungen im Sinne seiner Überzeugungen und seiner Karriere getroffen hat.
2: Dass Bruckners Musik, wie diejenige Bachs, Beethovens, Liszts und Wagners, für die Zwecke der nationalsozialistischen Propaganda in besonderer Weise genutzt und missbraucht werden konnte, war Karajan zweifellos bewusst. 1937 hatte Hitler in der Walhalla-Gedenkstätte eine Bruckner-Büste aufstellen lassen und nach dem Anschluss Österreichs intensivierte sich der Kult. In den beiden letzten Kriegsjahren war Karajan in ganz direkter Weise darin involviert, als er das sogenannte Reichsbruckner-Orchester dirigierte.
1: Im Jahr 2026 ist dieser objektive, sachorientierte Ton eine Wohltat. In diesem Buch geht es weder darum, ein Genie heraufzubeschwören, noch eine Ikone zu stürzen, sondern darum zu verstehen, was Herbert von Karajans immenser Erfolg eigentlich über die Musikindustrie und ihre Machtstrukturen erzählt. Insofern schließt Rathart auch mit einem nachvollziehbaren und notwendigen Appell.
2: Es bleibt abzuwarten, ob das differenzierte heutige Karajan-Bild das Schisma von hagiografischen Ehrenrettungen und polemischen Angriffen endgültig überwinden wird.
1: Dann nämlich wird hoffentlich der Weg ein kleines bisschen freier für konstruktive Machtkritik mit Blick auf die Musikgeschichtsschreibung und die Dynamiken der Klassikindustrie.
0: Macht, Ohnmacht, Vermächtnis heißt das neue Buch von Wolfgang Rathart zum Dirigenten Herbert von Karajan. Wir haben es Ihnen vorgestellt hier in WDR 3 Tonart. Gleich 5:30.

0: El Chapucero heißt dieser Tango von Carmen Castelletto. Wir haben das Quartetto Sol Tango gehört hier in WDR 3 Tonart. Komponisten, die sind ja auch nur Menschen. Die erleben irgendwelche Sachen und lassen sich davon inspirieren. Es muss nicht immer die große Liebe sein. Manchmal kann es auch ein Fußballspiel oder eine Zugfahrt sein. Wobei, manche Themen scheinen doch weniger inspirierend zu sein als andere. Unser Tonart-Comedian Martin Zingsheim hat eins gefunden, das auch gut in diese Jahreszeit passt.
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2: Ja, die klassische Musik, die weiß ja eigentlich Rat in jeder denkbaren Lebenslage. Egal ob Herzschmerz.
3: Ein Flüchtling liebt ein Mädchen, die hat eine andere Welt.
2: Ob Hochzeit. Oder Todesfall. Aber beim aktuell relevanten Thema Urlaub, da sind Komponisten seit jeher irgendwie unterbelichtet. Es gibt keine Bach-Kantate zum Thema Pauschalreisen, keine Verdi-Oper über Familienurlaub.
4: Das Wandern ist des Müllers Lust, das Wandern.
2: Ja, sicher, Wandern. Gewandert wird spätestens seit Mitte Romantik ja ständig. Ja, ich weiß, und Bildungsreise nach Italien, okay, aber das ist doch nicht mehr zeitgemäß. In anderen Genres, ja, musikalisch, da spielt der Urlaub eine viel größere Rolle.
5: Deutsche im Urlaub meckern einfach gerne. Das ist unser Volkssport, vor allem in der Ferne.
2: Ja, klar, aber wenigstens bekommt man hier ein paar Tipps, wohin es denn überhaupt gehen könnte.
6: Also nimm dein Zelt und fahr wieder rauf. Hoch zur Küste, da auf den Zeltplatz.
2: Und Urlaubserlebnisse, ich finde, die muss man doch kompositorisch irgendwie verarbeiten.
7: Buffet war gut, du fühlst dich trotzdem mies.
2: Aber vielleicht haben wir es ja nur nie bemerkt und Komponisten haben schon seit jeher ihre Holidays vertont. Hier zum Beispiel, Franz Schubert äußert sich doch eindeutig zur Wasserqualität im Swimmingpool, oder nicht?
8: Mitten im Schimmer der spiegelnden Wellen.
2: Ja, man muss nur mal richtig hinhören. Und Johannes Brahms, der gibt doch hier eindeutig eine Google-Bewertung ab in Sachen Strandurlaub. War wohl nicht so doll.
9: Trostlos auf weitem Meer.
2: Und last but not least ruft Wolfgang Amadeus Mozart jedoch höchstpersönlich zum Eincremen mit hohem Lichtschutzfaktor auf.
10: Die Strahlen der Sonne vertreiben die Nacht.
2: Wenn Sie also das schlechte Gewissen plagt, weil Sie mal wieder klimaunneutral auf Reisen gehen, dann können Sie ab sofort ganz selbstbewusst sagen, nö, ich wandle hier bloß auf den Spuren von Schubert, Brahms und Mozart. Wie sagte schon Johann Wolfgang von und zu Goethe, die beste Bildung findet ein gescheiter Mensch auf Reisen. In diesem Sinne, guten Flug.
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0: Und hier ist wieder WDR 3 Tonart, wo wir jetzt Musik von Giacomo Puccini hören. Das ist ein kleiner Auszug aus dem neuen Album der Sinfonia of London mit Instrumentalmusik von Puccini, ein Minuett.

Ein kleines Menuett von Giacomo Puccini haben wir gehört mit der Sinfonia of London, dirigiert von John Wilson. Hier in WDR 3 geht es gleich um ein Buch, das würde ich mal vermuten, die allerwenigsten unter uns doch ganz gelesen haben. Goethes Faust, der Tragödie, zweiter Teil, wohlgemerkt. Faust 2, gleich Thema im Zeitzeichen hier bei uns in WDR 3. Wir hören jetzt noch ein bisschen Musik von Wolfgang Amadeus Mozart. Das ist ein Auszug aus der Sinfonie, die Mozart für einen Aufenthalt in Paris geschrieben hat. Deswegen heißt sie auch Pariser Sinfonie. Ich verabschiede mich damit von Ihnen, wünsche noch einen schönen Abend. Mein Name ist Nicola Trebe. Machen Sie es gut.

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1: Haben und Ach, Philosophie, Juristerei und Medizin und leider auch die Theologie, durchaus studiert mit heißem Bemühen. Goethe, Faust I, wahrscheinlich das weltweit berühmteste deutsche Bühnenstück. Aber warum lesen so wenige die Fortsetzung, Faust II? Und warum hat Goethe mehr als 60 Jahre an beiden Teilen gearbeitet? Ich bin Marco Rösseler und habe die insgesamt 12.111 Verse für dieses Zeitzeichen noch einmal gelesen.
2: 22. Juli 1831. Johann Wolfgang von Goethe vollendet den zweiten Teil des Faust.
3: Das Hauptgeschäft zustande gebracht.
1: Notiert der schon greise Goethe in sein Tagebuch.
3: Alles Reingeschriebene abgeheftet.
1: Was genau hat er da heute vor 195 Jahren abgeheftet?
4: Ja, da haben wir jetzt hier gar nicht richtig Platz dazu.
1: Anne Bohnenkamp-Renken.
4: Ich bin Literaturwissenschaftlerin und arbeite zum Faust seit 40 Jahren.
1: Anne Bohnenkamp-Renken schleppt einen riesigen Wälzer in ihr Büro.
4: Das ist das Faksimile der letzten großen Handschrift. Also das, wovon Goethe spricht, wenn er am 22. Juli sagt, alles eingeheftet. Das meint dieses Objekt hier.
1: Auf ihrem Schreibtisch liegt eine Reproduktion des Originals. Goethe, Faust, der Tragödie, zweiter Teil.
4: Wunderbar genau faksimiliert.
1: In fein säuberlich gestochen scharfen Handschriften. Ja, mehrere Handschriften.
4: Das hat er verschiedenen Schreibern diktiert.
1: So viele haben mitgeholfen. Natürlich seine rechte Hand, Johann Peter Eckermann.
4: Aber auch der Philologe Riemer.
1: Friedrich Wilhelm Riemer, Lehrer und Bibliothekar in Weimar.
4: Goethe schreibt einen Entwurf und Riemer arbeitet weiter. Und Goethe schreibt es dann wieder ab und arbeitet wieder noch ein bisschen weiter.
1: Und am Ende liest der über 80-Jährige die Verse seiner Schwiegertochter Ottilie vor.
3: Alles Vergängliche ist nur ein Gleichnis. Das Unzulängliche. Hier wird's Ereignis.
4: Er hat selber am Ende gesagt, mein Werk ist das Werk eines kollektiven Wesens und es trägt den Namen Goethe. Und das ist sehr anders als der junge Goethe, der vom Originalgenie spricht, wo alles sozusagen aus dem einen Genie kommt.
1: Als Goethe das erste Mal mit Faust in Berührung kommt, da ist er noch kein Originalgenie. Er ist recht kein Klassiker, sondern ein kleiner Junge. Und lebt an dem Ort, an dem heute Anne Bohnenkamp-Renken ihr Büro hat.
4: Ich bin seit über 20 Jahren die Direktorin des Freien Deutschen Hochstifts hier in Frankfurt am Main. Eine Institution, die das Goethehaus in Frankfurt betreut.
1: Das Haus, in dem Goethe aufgewachsen ist. In einem der Räume wird sein altes Puppentheater ausgestellt.
4: Da konnte man so Stockpuppen reinstecken.
1: Gemeinsam mit seiner früh verstorbenen Schwester soll Goethe mit solchen Puppen schon erste Faustaufführungen gespielt haben.
4: Goethe hat sich ja den Faust nicht ausgedacht, also den Stoff vom Faust, den hat er gefunden.
5: Die Historia von Dr. Johann Fausten, des weltbeschreiten Zauberers und Schwarzkünstlers.
1: Die Geschichte von Dr. Faust geht zurück auf einen realen Fall. Johann Georgius Faustus wirkte im frühen 16. Jahrhundert als reisender Alchemist, Wahrsager und Arzt. Während eines seiner geheimnisvollen Experimente soll er durch eine Explosion ums Leben gekommen sein.
6: Der Teufel hat ihn geholt.
1: 1587 erscheint von einem anonymen Schreiber erstmals die Geschichte dieses Dr. Faust im Druck, der einen Pakt mit dem Teufel schließt, um
7: alle Grund am Himmel zu erforschen
1: und dafür dem Teufel seine Seele verspricht. Und diesen Preis muss er auch zahlen, zur christlichen Ermahnung an alle.
5: Seid Gott untertänig, widerstehet dem Teufel, so fleuet er von euch.
1: Die Geschichte wird von Wanderbühnen und Puppentheatern aufgeführt, immer wieder neu bearbeitet, modelliert. Und so hat auch Goethe sie kennengelernt.
4: Er erzählt das in Dichtung und Wahrheit, dass er das als Puppenspiel kennengelernt hat, auf der Straße, auf den Jahrmärkten der Stadt.
3: Die bedeutende Puppenspielfabel klang und summte gar vieltönig in mir wieder.
1: Warum wird Faust vom Teufel geholt? Warum wird Neugierde bestraft? Im Licht der Aufklärung betrachtet, ist es doch widersinnig. Und so beschließt schon der junge Goethe, einen eigenen Faust zu schreiben.
4: Und da spielt eine ganz wichtige Rolle, dass er ja dann in Leipzig war als Student und die Erfahrungen dort an der Universität vor allen Dingen enttäuschende Erfahrungen waren.
1: Er musste ja auch Jura studieren auf Verlangen seines Vaters.
4: Das war alles nicht ganz so aufregend, wie er sich das vorgestellt hatte.
7: Da stehe ich nun, ich armer Tor, und bin so klug als wie zuvor.
1: Wieder zurück in Frankfurt beginnt er mit seiner Geschichte eines frustrierten Gelehrten, der in all seinen Büchern nicht findet,
7: was die Welt im Innersten zusammenhält.
1: Plötzlich aber ist da ein Teufel namens Mephisto, mit dem zieht er los. Er zecht in Auerbachs Keller, den Goethe ja nun aus Leipzig kennt.
8: Uns ist ja kannibalisch wohl als wie 500 Säulen.
1: Verführt und schwängert das arme Gretchen.
9: Mein Schoß, Gott drängt sich nach ihm hin. Ach, dürft ich fassen und halten ihn.
1: Um der Schande einer unehelichen Geburt zu entgehen, wird sie ihr Kind töten, verhaftet und zum Tode verurteilt. Der Teufel triumphiert.
10: Sie ist gerichtet.
4: Das ist dann der sogenannte Urfaust, den er hier in Frankfurt schreibt, den er dann eben um die Geschichte mit Gretchen ergänzt.
1: 1772 wird in Frankfurt die 24-jährige Margarete Brandt hingerichtet. Sie hat ihr uneheliches Kind kurz nach der heimlichen Geburt umgebracht. Aus Margarete Brandt wird Fausts Gretchen.
4: Also die wesentlichen Szenen der Gretchengeschichte stammen aus Frankfurt.
1: Seinen sogenannten Urfaust vernichtet Goethe. Eine Kopie davon taucht erst viele Jahre nach seinem Tod im Nachlass einer Hofdame auf, der er wohl das Manuskript geliehen hatte.
4: Sonst wüssten wir von dem ja gar nichts.
1: Die Zeit vergeht. Goethe zieht nach Weimar, wird Minister, bricht aber nach einigen Jahren aus, reist Hals über Kopf nach Italien und nimmt sich erneut den Faust vor.
4: Also hat in Rom dann am Faust gearbeitet. Interessanterweise ausgerechnet die Hexenküche hat er in Rom geschrieben.
1: Wo Faust einen Zaubertrank kredenzt bekommt.
10: Du siehst mit diesem Trank im Leibe Helenen in jedem Weibe.
1: Helena, das antike Ideal aller Schönheit. Zurück in Weimar veröffentlicht er erstmals
11: Faust, ein Fragment.
4: Faust, ein Fragment, 1790 ist die erste Publikation.
1: Aber wie der Name schon sagt, längst nicht fertig.
4: Charakteristisch für Goethes Arbeitsweise ist nämlich, dass er nicht etwa von vorne anfängt und dann irgendwann am Ende ankommt, sondern er arbeitet immer da, wo es ihn am meisten anmutet.
1: Und so entstehen schon Teile von Faust 2, bevor Faust 1 überhaupt im Druck erscheint.
4: Und dann trifft er Schiller und befreundet sich mit Schiller und Schiller versucht ihn zu motivieren, den Faust wieder weiter zu schreiben.
1: Als
11: Faust, der Tragödie erster Teil.
1: 1808 erstmals gedruckt wird, da ist Schiller bereits 3 Jahre tot. Jetzt aber sind die Szenen zu einem Ganzen zusammengeführt. Taucht Mephisto zuvor einfach so auf, so schleicht er sich jetzt als Hund in Fausts Studierstube.
7: Das also war des Pudels Kern.
1: Stellt sich ordentlich vor.
10: Ich bin der Geist, der stets verneint.
1: Und, wichtig, geht mit Faust einen Handel ein. Er, Mephisto, ist auf Erden sein Diener. Aber
7: werd ich zum Augenblicke sagen, verweile doch, du bist so schön. Dann magst du mich in Fesseln schlagen. Dann will ich gern zugrunde gehen.
4: Und das ist die Wette, die die beiden abschließen. Und Mephisto versucht die ganze Zeit, Faust in diese Situation zu bringen, dass er das sagt.
1: Doch wie wird diese Wette ausgehen? Faust, der Tragödie erster Teil, beantwortet diese Frage nicht. Teil 1 endet immer noch mit Gretchen im Kerker.
10: Sie ist gerichtet.
1: Jetzt aber mit einer Stimme von oben, die hinzufügt:
12: Ist gerettet.
1: Fortsetzung folgt. Die nächsten Jahre vergehen, ohne dass Goethe sich um Faust kümmert. Und es ist einem Rheinländer zu verdanken, dass er ihn erneut hervorkramt.
4: Sulpice Boisserie, ein Kölner Kunstsammler und derjenige, der die Vollendung des Kölner Doms angeregt hat.
1: Boisserie handelt für Goethe mit dessen Verleger Kotter einen Vertrag aus.
4: Was dann das entscheidende Motiv ist, dass Goethe sagt, jetzt muss der Faust auch fertig werden, den habe ich jetzt versprochen.
1: Erster Akt, Regieanweisung.
13: Anmutige Gegend. Faust, auf blumigen Rasen gebettet, ermüdet, unruhig, schlafsuchend.
1: Faust wird von freundlichen Geistern in den Schlaf gesungen. Er erwacht und blickt in die aufgehende Sonne. Als er sich geblendet abwendet, sieht er einen Regenbogen.
7: Der spiegelt ab das menschliche Bestreben, Ihm sinne nach und du begreifst genauer, am farbigen Abglanz haben wir das Leben.
4: Am farbigen Abglanz haben wir das Leben. Also wir können nicht ins Licht gucken, sondern wir müssen uns mit dem farbigen Abglanz begnügen.
1: Was die Welt im Innersten zusammenhält, wir können es nicht direkt begreifen. Eine Erkenntnis, die der alte Goethe glaubte, aus seinen naturwissenschaftlichen Studien ziehen zu müssen.
4: Selber fand er ja seine naturforschenden Werke, zumal die Farbenlehre, eigentlich wichtiger als die Dramen, die er so geschrieben hat. Und im Grunde ist es genau diese Erkenntnis, die er auch in der Gestaltungsfaust 2 umsetzt.
1: Und so jagt er seinen Helden durch die verschiedensten Szenarien.
13: Kaiserliche Pfalz.
1: Der Kaiser hat kein Geld. Faust und Mephisto können helfen.
4: Sie erfinden nämlich das Papiergeld.
1: Im Anschluss wird gefeiert.
13: Laboratorium.
1: Hier wird ein Homunculus, ein künstliches Männlein, in einer Glasflasche gezüchtet.
14: Was gibt's zu tun?
1: Fragt der und erinnert heute ein bisschen an eine künstliche Intelligenz.
4: Das ist auch eine naheliegende Assoziation, die wir jetzt heute haben. Vor 50 Jahren hatte die noch niemand. Goethe sagt selber, ich habe viel hineingelegt, aber noch viel mehr werdet ihr entdecken, was ich gar nicht hineingelegt habe, sondern was ihr entdecken werdet.
15: Damit alles zusammen ein offenbares Rätsel bleibe, die Menschen fort und fort ergetze und ihnen zu schaffen mache.
1: Homunculus führt Mephisto und Faust gen Süden, nach Griechenland, in die nächste Szenerie.
13: Klassische Walpurgisnacht.
4: Es sind Szenen mit unglaublich vielen Personen, in denen Faust eigentlich gar nicht vorkommt oder nur sehr am Rande.
1: Viele dieser Figuren sind rätselhaft, unerklärlich, unergründlich.
13: Innerer Burghof.
1: Zeiten und Orte verschmelzen. Auf einer mittelalterlichen Burg flirtet Faust mit der antiken Helena und bringt ihr die Reimkunst bei.
4: Sie kommt aus der Antike und kann nur in ungereimten antiken Versen sprechen und kriegt dann mit, wie diese Reimverse aus der nördlichen Tradition klingen und möchte das lernen.
9: So sage denn, wie spreche ich auch so schön?
7: Das ist gar leicht. Es muss von Herzen gehen. Und wenn die Brust von Sehnsucht überfließt, man sieht sich um und fragt,
9: wer mitgenießt?
4: Und Goethe gelingt es im Grunde, die Vermählung der beiden in dieser sprachlichen Form auf die Bühne zu bringen.
1: Die beiden zeugen einen Sohn namens Euphorion, der sich aber in den Tod stürzt, worauf auch Helena verschwindet.
13: Sie umarmt Faust, das Körperliche verschwindet, Kleid und Schleier bleiben ihm in den Armen.
7: Puh.
15: Also habt doch endlich mal die Courage, euch den Eindrücken hinzugeben, euch ergötzen zu lassen.
1: Okay. Und wie geht er aus, der Faust? Ist Faust Seele des Teufels? Und wer gewinnt die Wette?
4: Die Faustphilologie streitet bis heute, wer denn nun die Wette gewonnen hat. Denn ganz am Ende sagt Faust das ja. Verweile doch, du bist so schön.
1: Da hat er einen Sumpf trockengelegt, zwei alte Bewohner, die ihm dabei im Wege standen, hinterrücks ermorden lassen. Jetzt ist er selbst ein alter, blinder Mann.
7: Solch ein Gewimmel möchte ich sehen, auf freiem Grund, mit freiem Volke stehen. Zum Augenblicke dürft ich sagen, verweile doch, du bist so schön.
1: Mephisto freut sich schon auf Fausts Seele, aber der Chor der Engel singt.
16: Wer immer strebend sich bemüht, den können wir erlösen.
4: Den können wir erlösen, ja, so heißt es.
1: Goethe hat sich wahrlich abgemüht mit seinem Faust. Zwar hat er heute vor 195 Jahren in sein Tagebuch geschrieben, er wäre fertig mit dem Manuskript.
4: Er hat es angeblich versiegelt, aber das hat er, glaube ich, nur gesagt, damit ihn nicht dauernd Leute nervten, dass sie es lesen wollten.
1: Später hat er es nämlich dann doch immer noch mal wieder hervorgeholt und auch verändert. Drucken ließ er es Zeit seines Lebens nie.
4: Er hat gesagt, das will ich nicht erleben, wie die Leute das missverstehen. Also er wollte nicht anwesend sein, wenn das diskutiert wird.
15: Da kommen Sie und fragen, welche Idee ich in meinem Faust zu verkörpern gesucht. Als ob ich das selber wüsste und aussprechen könnte.
1: Und deshalb soll's ein jeder selber lesen.
4: Also es sind alles herrliche Verse. Es hat immer Klang und das ist einfach schön.
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17: Und mein Name ist Katrin Schmick. Guten Abend. Thorsten Frei soll's werden. Jetzt muss sie nur noch die Unionsfraktion zum Chef wählen. Nach dem Großeinsatz in der JVA in Siegburg war ein Aufstand geplant und Klage abgelehnt. Ein Hamburger Unternehmen scheitert im Prozess um Corona-Masken. Eines war nach dem Rücktritt von Unionsfraktionschef Jens Spahn allen klar, nur nicht zu lange die Gerüchteküche köcheln lassen, wer es wird, denn genug Namen machten seit Tagen die Runde. Jetzt ist klar, Thorsten Frei, derzeit Kanzleramtsminister, soll Spahns Nachfolger werden und sein Name fiel als einer der ersten. Sabine Henkel, WDR Berlin. Dass Thorsten Frei nicht glücklich war mit seinem Job als Kanzleramtschef, das war bekannt. Was erwartet ihn denn jetzt auf dem neuen Posten?
18: Ja, hoffentlich mehr Glück und Freude. Das könnte schon deshalb sein, weil er den Job eigentlich von Anfang an lieber haben wollte. Er fühlte sich wohl im Parlament. Da hat er ja schon verschiedene Aufgaben auch gehabt. Er ist ja anerkannt. Und jetzt geht es darum, Mehrheiten als Fraktionschef zu organisieren und auch Bedenken und Stimmungen in der Fraktion von den Abgeordneten aufzunehmen, das rechtzeitig zu klären und vor allem auch mit dem Koalitionspartner gut zusammenzuarbeiten und Kompromisse auszuloten.
17: Mit Freis Weggang aus dem Kanzleramt wird ja jetzt ein Posten im Kabinett frei. Wer könnte denn da nachrücken?
18: Das ist noch völlig offen. Heute heißt es alle Augen auf Frei. Das ist Sache der Parteien und der Fraktion und die Regierung kommt erst in den nächsten Tagen. Das ist Friedrich Merz auch wichtig. Das hat er heute genau so gesagt. Er will das heute nicht bekannt geben. Ich bin sicher, er hat schon einen Namen auf seinem Zettel, wen er denn als neue rechte Hand im Kanzleramt haben möchte. Aber das wird er später bekannt geben, vielleicht sogar erst nächste Woche.
17: Und nächste Woche, Mittwoch, da kommt dann auch die Unionsfraktion extra zu einer Sondersitzung mitten in den Parlamentsferien nach Berlin. Das ist dann nur noch eine Formsache, die Wahl von Frei?
18: Davon gehe ich zumindest aus. In dieser Situation und Lage wird sich wohl kein weiterer Kandidat selber aufstellen. Das ist theoretisch möglich. Und es wird auch niemand ein Interesse daran haben, Frei durchfallen zu lassen. Ich sehe auch nur positive Rückmeldungen bisher aus der Fraktion. Daher rechne ich mit hoher Zustimmung.
17: Aus Berlin war das Sabine Henkel. Nach den Bestechungsskandalen in Euskirchen und in Rheinbach sorgt jetzt auch die JVA Siegburg für Schlagzeilen. Dort soll es Pläne für einen gewaltsamen Aufstand gegeben haben. Das sorgte gestern Abend für einen Großeinsatz. Wie real die Gefahrenlage war, ist noch gar nicht so klar. Aber der Druck auf Landesjustizminister Limbach von den Grünen dürfte weiter zunehmen. Josef Kaiser, WDR Bonn.
19: Nach Angaben von Lukas Kockmann, Sprecher des NRW-Justizministeriums, kamen die Informationen von einem Häftling.
20: Wir haben den Hinweis eines Gefangenen bekommen, dass mehrere Inhaftierte in der JVA Siegburg einen bewaffneten Aufstand planen. Nach sorgfältiger Prüfung und in Abstimmung mit der Polizei haben wir dann entschieden, dass Maßnahmen ergriffen werden müssen.
19: Rund 100 Polizisten durchsuchten gestern Abend mehrere Zellentrakte. Gefunden wurden allerdings nur 4 Handys und eine geringe Menge Drogen. Heute gab es weitere Durchsuchungen. Ergebnisse liegen noch nicht vor. Bleibt die Frage, wie real war die Gefahr?
20: Im Ergebnis haben wir den Hinweis des Gefangenen ernst genommen, weil er verschiedene konkrete Umstände auch benannt hat, zu denen ich zum jetzigen Zeitpunkt noch keine näheren Ausführungen machen kann. Wir müssen die weiteren Ermittlungen abwarten. Aber das ist nach Abwägung und auch in Abstimmung mit der Polizei dann zum Anlass genommen worden, diese Durchsuchungsmaßnahme durchzuführen.
19: Die Ermittlungen der Polizei und der Justiz gingen auch heute weiter. NRW-Justizminister Benjamin Limbach von den Grünen hat seinen Urlaub in Frankreich abgebrochen. Die Androhung bewaffneter Gewalt in einer JVA sei eine absolut rote Linie, ließ er vorab mitteilen. Wörtlich sagte er, einer potenziellen Gefahr für unsere Bediensteten begegnen wir mit null Toleranz. Nach den Bestechungsskandalen in den Justizvollzugsanstalten in Euskirchen und Rheinbach muss sich Benjamin Limbach vermutlich erneut unbequemen Fragen stellen. SPD und FDP haben für morgen Mittag im Düsseldorfer Landtag eine Sondersitzung des Rechtsausschusses beantragt. Vorher wird der Justizminister die JVA in Siegburg besuchen.
17: Wer tankt in diesen Tagen, muss ganz schön tief in die Tasche greifen und wünscht sich vielleicht den Tankrabatt zurück, der Ende Juni ja ausgelaufen ist. Aber das bleibt wohl erstmal Wunschdenken. Die Kurznachrichten heute mit Steffi Orbach.
21: Trotz der hohen Spritpreise plant die Bundesregierung derzeit keine neuen Maßnahmen. Wirtschaftsministerin Reiche sagte bei RTL und NTV, der Haushalt gebe das nicht her. Schon die 2-monatige Spritpreisbremse habe viele Milliarden gekostet. Forderungen nach neuen Maßnahmen kamen zuletzt von der SPD und aus der Linkspartei. Zum 10. Jahrestag des Anschlags beim Münchner Olympia-Einkaufszentrum hat Bundespräsident Steinmeier mehr klare Kante im Kampf gegen Rassismus gefordert. Bei dem rechtsterroristischen Anschlag hatte ein 18-Jähriger 8 Jugendliche und eine Erwachsene erschossen und später sich selbst getötet. Die Warenhauskette Galeria will bei über 30 Filialen prüfen, ob es sich noch lohnt, sie weiter zu betreiben. Mit Vermietern will Galeria außerdem über die Höhe der Miete sprechen. In NRW stehen 7 Standorte auf dem Prüfstand, 3 in Köln und die Filialen in Euskirchen, Münster, Kleve und Mülheim.
17: Jetzt will ich erstmal rechtlich verbindlich das Zeug. So schrieb es vor 6 Jahren der damalige Bundesgesundheitsminister Spahn in einer Mail an ein Hamburger Unternehmen. Das Zeug, das waren rund 350 Millionen Corona-Schutzmasken. Aus dem Deal wurde aber nichts. Sehr zum Missfallen des Maskenherstellers, der den Bund auf fast 500 Millionen Euro verklagte. Heute hat das Bonner Landgericht diese Klage aber abgewiesen. Maike Krebers, WDR Bonn.
5: Zwischen der Hamburger Firma und dem Bundesgesundheitsministerium habe es keinen Kaufvertrag gegeben. Mit dem Argument hat der Richter des Bonner Landgerichtes die Klage des Unternehmens abgewiesen. Zwar gab es Telefonate und einige E-Mails zwischen der Firma und dem Ministerium, in dem Interesse an einem Vertrag bekundet wurde. Zu einem verbindlichen Vertrag sei es aber nicht gekommen. Die Firma hatte im Prozess 287 Millionen Euro plus 160 Millionen Euro Zinsen vom Bund gefordert. Denn laut Firma habe der damalige Gesundheitsminister Spahn persönlich mehrere 100 Millionen Masken bei ihnen bestellt, dann aber kurzfristig wieder abgesagt. Es ist zu erwarten, dass Berufung eingelegt wird und das Verfahren dann an die nächste Instanz zum Oberlandesgericht in Köln geht.
17: Und zum Schluss das Wetter in Nordrhein-Westfalen. Claudia Barbonus ist da aus dem WDR-Wetterteam. Also auch heute am trübsten Tag der Woche gab es keinen nennenswerten Regen. Wie geht's denn weiter?
6: Weiterhin recht trocken, also vielleicht so ein paar Tropfen noch heute Abend in der Nacht, vielleicht auch morgen früh noch, aber dann können wir beobachten, dass sich der Himmel wieder zusehends locker macht und die Sonne zum Vorschein kommt. Morgen in der zweiten Tageshälfte schon wieder trocken bei bis zu 24 Grad.
17: Danke Claudia, das war der Tag um 6 und ich bin Katrin Schmick.
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17: Im Studio ist Claudia Dichter. Willkommen zu den Resonanzen und los geht's bei uns heute mit Made in France Rubina. Musik von einer der besten Gypsy Swing Bands der Welt, dem Dignu Schneeberger Trio, um den Wiener Gitarristen Dignu Schneeberger.

Unser Stignus-Schneeberger-Trio gehört hier in den WDR-3-Resonanzen. Contrapposto, das ist eine Haltung einer Figur, die das Gewicht auf ein Standbein verlagert, während das andere ebenso entspannt zur Seite tritt. Und diese Haltung, die war vor etwa 2.500 Jahren eine kleine Revolution in der Bildhauerei, weil sie ließ Figuren plötzlich so lebendig erscheinen, voll innerer Spannung. Contrapposto ist auch der Titel des neuen Romans von Dave Eggers, ein Künstlerroman über einen Außenseiter, über Liebe, Freundschaft und eben die Kunst. Das Buch stellen wir Ihnen nachher vor, reden aber zuerst über die Wiedereröffnung der Kölner Oper im September. Heute hat eine Pressekonferenz zum Thema Sanierung und Denkmalschutz stattgefunden und die Ergebnisse, die stellen wir Ihnen gleich hier vor.

0: Liebe soll man nicht erklären, sondern zeigen. Davon singt die deutsch-iranische Musikerin Mina Richmond in ihrem Song Show Me, Don't Tell. Und der ist so ein kleiner Vorgeschmack auf ihr neues Album, das im März erscheint. Das im August erscheint. Different Flavors of Being Happy heißt es. Damit tourt sie ab Oktober, spielt unter anderem in Wuppertal, in Münster, in Köln und in Soest. Aber bereits am 14. und am 16. August ist sie in Bielefeld zu Gast. Hier sind die WDR3 Resonanzen. Hier in Köln kann man es kaum glauben, aber im September bekommt die Stadt wohl tatsächlich ihr kulturelles Herz zurück. Oper und Schauspiel eröffnen nach jahrelanger Sanierung wieder am Offenbachplatz. Wir erinnern, 2012 ging es los mit dem Anspruch, das denkmalgeschützte Ensemble, gebaut von Wilhelm Rippan, zu erhalten, technisch zu erneuern, auf den neuesten Stand zu bringen. Irgendwann hieß es, Sanierungskosten wären so 250 Millionen Euro betragen, Wiedereröffnung 2015. Daraus wurde dann nichts. Planungsfehler, Baustopps, Insolvenzen, eine Gesamtsumme von knapp 1,5 Milliarden Euro. Wir haben hier öfter in WDR 3 darüber berichtet. Und eine Frage ist so ein bisschen in den Hintergrund getreten. Warum eigentlich wurden die Häuser saniert und nicht neu gebaut? Das ist ein Thema, das vor allem Kölns obersten Denkmalschützer umtreibt. Und mein Kollege Jens Gleisberg hat ihn heute an der Oper getroffen. Ist jetzt bei mir im Studio. Jens, wie sieht's denn jetzt überhaupt aus da drüben?
1: Ja, das ist definitiv noch eine Baustelle. Also außen wird gerade der Platz wieder freigelegt. Die Baucontainer, die wurden auch schon abtransportiert und auch drinnen ist da noch wirklich an vielen Stellen zu arbeiten. Was aber jetzt sichtbar ist, also wo die Gerüste dann auch raus sind, wie farbig die Oper eigentlich ist drin. Die Wände blau, grün, gelb, rot in 131 Farbnuancen, so wie sich das in der Bauzeit Mitte der 50er Jahre der Architekt eben gedacht hat. Ein durchkomponiertes Farbspiel. Je weiter die Besucher in die Oper reinkommen, je höher sie gehen, umso farbiger, umso festlicher wird es. Also nie prunkvoll, aber eben festlich. Die meisten Wände, die waren vor der Sanierung weiß überstrichen und die Restauratoren, die haben dann Schicht für Schicht diese Farben freigelegt und dann Farbproben entnommen.
0: Aber das Ganze wahrscheinlich unter dem kritischen Blick der Denkmalschützer, oder?
1: Ja, äußerst kritischer Blick natürlich, denn darum ging es ja, dass Köln eben dieses einzigartige Beispiel der Nachkriegsmoderne behalten wollte, dieses denkmalgeschützte Ensemble. Das ist eine besondere Spielstätte, die 1957 eröffnet wurde. Schon von außen ist das an so einem ganz simplen Detail zu erkennen. Da gibt es 5 Eingänge, alle ebenerdig und verglast. Und das sagt eben etwas aus über diese Geisteshaltung des Architekten Wilhelm Rippan, der die Oper entworfen hat. Ich habe mich da mit dem Denkmalschützer Thomas Werner getroffen. Da leuchten richtig seine Augen, wenn er darüber spricht.
2: Das heißt, egal durch welchen Eingang ich gehe, egal welche Position ich in der Stadt habe, ob Oberbürgermeister oder normaler Besucher, es ist alles gleich und daher ist das ein demokratisches Haus.
1: Also im besten Sinne ist dieser Eingang eben barrierefrei. Niemand sollte eine Hemmschwelle haben, überhaupt diese Oper zu betreten.
0: Aber man muss ja trotzdem sagen, es ist jetzt kein Gebäude, was es so den Besuchern erstmal leicht macht. Es kommt ziemlich wuchtig daher. Es ist so ein massiger Bühnenturm, schräge Fassadenelemente. Von weitem erinnert das so ein bisschen an Ozeandampfer. Wie kam und kommt denn das Gebäude bei den Menschen überhaupt an?
1: Ja, diese Architektur, die war ja eben schon zur Bauzeit umstritten. Die Kölner, die nannten die Oper damals Ende der 50er Jahre Grabmal des unbekannten Intendanten. Und ja, dann war es ja natürlich auch noch betongrau bei der Eröffnung, umgeben von lauter Bauschutt und Ruinen des kriegszerstörten Köln. Aber, und das ist eben das Besondere, der Kölner Rat, der hatte dann Mitte der 50er Jahre entschieden, wir wollen einen modernen Bau, sozusagen diese Kultur gegen die Unkultur des Dritten Reiches setzen und nicht eben die pompöse alte Oper wieder aufbauen, sondern etwas Neues schaffen. Und so ähnliche Forderungen gab es dann auch, als es 2010 hier in Köln um die Frage ging, Neubau oder Sanierung. Der Kölner Rat hat sich dann sehr bewusst entschieden, dieses bemerkenswerte Beispiel der Nachkriegsarchitektur in Köln eben zu erhalten.
0: Trotzdem, es ist natürlich ein Gebäude aus den 1950er Jahren. Das bedeutet auch, die Technik ist irgendwie veraltet. Das muss ja alles angepasst werden. Ich stelle mir das sehr komplex vor. Wie ist das abgelaufen?
1: Ja, das Haus hat 4 Bühnen und das ist ja wirklich einmalig in Deutschland mit 4 Bühnen. Da gibt's eben die Oper, das Schauspielhaus in den 60er Jahren entstanden, die kleine Bühne und die Kinderoper im Tiefgeschoss. Und jetzt sind diese Bühnen eben alle miteinander unterirdisch verbunden, zum Beispiel zum Transport der Bühnenbilder. Das hat's ja früher auch nicht gegeben. Das bedeutet, da ist ganz viel neue Technik in der alten Hülle drin. Es gibt so ein schönes Beispiel, das sind so diese edlen Nussholztüren, wenn man in den großen Zuschauerraum reingeht. Früher, da hörte man immer bei den leisen Passagen, wenn drin gespielt wurde, draußen das Gläserklirren, weil da nämlich gespült wurde. Da gab es keine akustische Abdichtung. Und diese Türen, die wurden vom Restaurator aufgeschnitten, richtig wie so ein Sandwich, eine akustische Dämmung eingelegt und dann alles wieder zusammenmontiert. Das ist komplett neu, sieht aber ganz alt aus.
0: Okay, aber da kriegt man so eine Ahnung davon, warum es auch einfach so wahnsinnig lange gedauert hat, ne? Abgesehen natürlich von den ganzen wirklichen handfesten Problemen. Und man muss ja wirklich sagen, eben dieses Ganze, was ich am Anfang schon gesagt habe, dieser ganze Aufwand, die hohen Kosten, der Stillstand, die Insolvenzen, diese ganzen Querelen, die damit auch verbunden waren, das hat ja wirklich lange, lange, lange die Schlagzeilen beherrscht. Wie ist denn deine Prognose? Wird sich das ändern, wenn das Ensemble dann im September endlich eröffnet?
1: Ja, weiten wir mal ganz kurz im Blick, gucken wir einmal ganz kurz nach Hamburg. Das war in der Elbphilharmonie bei dem Bau ganz ähnlich. Da gab es auch lange Zeit eben diese Diskussion über Baustillstand und über die Kosten. Darüber redet keiner mehr. Ein Unterschied ist das allerdings in Köln ja so ein bisschen schon. Du hast das eben gesagt, die Kölner Oper, die ist nicht so spektakulär. Also von außen macht es den Betrachtern auch so ein bisschen schwierig, sie also so richtig so von Herzen anzunehmen und zu mögen. Und dieser kritische Blick darauf, der ist natürlich auch nachvollziehbar, denn da wurden beim Bau so viele Fehler gemacht. Das lag aber sicherlich nicht am Denkmalschutz. Und der Stadtkonservator Thomas Werner, der hatte eine vielleicht etwas zu fromme Hoffnung.
2: Das war all diese Mühe wert, über ein Jahrzehnt durchkomponiert, gestalterisch, erste Qualität. Das wird man alles irgendwann sehr zu schätzen wissen.
1: Das ist seine Hoffnung. Es gibt ja eine Chance jetzt für die Bürger zur Neuentdeckung dieses Ensembles ab September, wenn die Bühnen dann wieder öffnen, nach 14 Jahren langer, langer Bauzeit.
0: Dankeschön, Jens Gleisberg. Und er konnte sich heute schon die sanierte Oper in Köln ansehen. Am 19. und am 20. September, da gibt es dann eben ein großes Eröffnungsfest am Offenbachplatz. Am 24. September ist dann der offizielle Festakt zur Wiedereröffnung von Oper und Schauspiel. Und ab dem 25. starten die ersten Premieren.

What'll I Do? Schon Frank Sinatra, Judy Garland oder Sarah Vaughan haben diese Ballade aus den 1920er Jahren gesungen. Wir hörten hier die Version des gebürtigen britischen Blues- und Jazzsängers Hugh Coltman. Seit mehr als einem Vierteljahrhundert lebt der Mann aber schon in Paris. Bis zu den WDR3 Kulturnachrichten hören wir noch das Thomas Siffling Trio Energy of a Small Woman.

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1: mit Richard Hucke. Hallo Richard, hörst du mich? Ich höre ihn nicht. Das heißt, wir haben ein kleines technisches Problem. Dann ziehen wir eine Nachricht vor, weil wir erinnern heute auch an einen, der mit seinem Saxophon Musikgeschichte geschrieben hat. An den Jazzmusiker Plas Johnson. Er hat die Titelmusik vom rosa-roten Panther gespielt und zu einem weltweiten Ohrwurm gemacht. Wie der Sender KKGZ aus Los Angeles berichtet hat, starb Johnson bereits am 15. Juli, knapp eine Woche vor seinem 95. Geburtstag. Johnson war jahrzehntelang einer der gefragtesten Studiomusiker Hollywoods. Er spielte unter anderem mit B.B. King, mit Etta James, Ella Fitzgerald und Elton John. Und wir hören jetzt das Stück, das ihn unsterblich gemacht hat, das Titelthema des rosaroten Panthers.

Das Pink Panther Theme gehört hier in den WDR 3 Resonanzen und die anderen Kulturnachrichten, die hören Sie hier in einer Stunde.

0: Dark and Lovely. Musik vom neuen Album der US-amerikanischen Jazzsängerin Nan Freelon. Fast 4 Jahrzehnte lang hat sie mit ihrer Stimme die große Jazz-Songbook-Tradition interpretiert. Und jetzt mit Beneath the Skin, so heißt das neue Album, hat die 7-fache Grammy-nominierte Sängerin zum ersten Mal in ihrer Karriere den Schritt zu ausschließlich eigenen Songs gewagt.
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0: Manche Bücher brauchen einfach besonders lange, um ihre richtige Form zu finden. Das hat der gefeierte US-amerikanische Kultschriftsteller Dave Eggers über seinen neuesten Roman gesagt. Eggers, der spätestens seit Erscheinen seines dystopischen Romans The Circle 2014 auch bei uns bekannt ist, darin geht's um einen übermächtigen Tech-Konzern, dessen Überwachung sich alle freiwillig unterwerfen. Eggers setzt sich immer wieder kritisch mit Gegenwartsthemen auseinander. Sein neuester Roman aber, Contrapposto heißt er, an dem er über 20 Jahre gearbeitet hat, der zeigt eine ganz andere Seite von Eggers, die des kunstschaffenden und kunstbegeisterten Autors, der einen Roman über einen Künstler, über die Kunstwelt, über Liebe und Freundschaft geschrieben hat und das über fast ein ganzes Leben hinweg. Stefanie Pesch hat das Buch gelesen.
2: Von der ersten Seite an ist klar, hier sieht einer die Welt mit den Augen eines Künstlers, als Arrangement von Farben und Formen.
3: In den weißen Wintern des mittleren
4: Westens. Die mit grünem Vlies ausgelegten Stufen.
3: Seinen Mund voll schwarzer Füllen. Seinen kantigen Glatzkopf.
5: Noch nie hatte Rob so saftige, leuchtende Orangen gesehen.
2: Rob, genannt Cricket, ist ein schüchterner Junge und begnadeter Zeichner, der in prekären Verhältnissen aufwächst und von einem Leben als Künstler träumt. Seine ältere Mitschülerin Olympia entdeckt sein Talent. Ihre raue, scharfzüngige, intellektuelle Art und ihre verrückten Einfälle fordern Cricket heraus und erregen ihn sexuell.
6: Also, ich glaube, ich sollte eine Bewegung gründen,
7: sagte Olympia.
6: Ich hoffe, du hast nichts gegen soziale Kontakte. Kunstschaffende brauchen einander. Bist du eher Impressionist oder Dadaist?
7: Von den Impressionisten hatte Cricket schon mal gehört und hätte sich gerne auf ihre Seite geschlagen. Aber irgendwas in Olympias Blick, dieses flüchtige Naserümpfen, zeugte von ihrem Widerwillen gegen diese Truppe. Schwierige Entscheidung, sagte er.
2: Olympia und Cricket sind wie Feuer und Wasser. Sie die Macherin, er der Träumer. Sie macht Karriere als Galeristin, er schlägt sich durchs Leben auf der Suche nach Sinn und Erfüllung. Aus ihren kurzen Begegnungen durch alle Lebensjahrzehnte hindurch schöpfen beide Inspiration und Energie. Davon erzählt Dave Eggers.
7: Cricket ging es nicht gut. Das bemerkte Olympia sogar aus 8000 Kilometern Entfernung.
6: Du klingst krank.
7: Ich bin nicht krank, nur müde.
6: Hört sich nicht an, als würdest du sitzen.
7: Es stimmt, weil ich nämlich liege.
6: Du wirkst betrunken.
7: Ich arbeite dran, habe ich mir verdient.
6: Bist du allein?
7: Ja und nein.
2: Es ist dieser besondere, leicht ironische Dave Eggers-Sound, der auch Contrapposto durchzieht. Der präzise und trotzdem liebevolle Blick auf zwei Menschen, die sich am Leben und aneinander abarbeiten. Eggers, der selber auch als visueller Künstler arbeitet, hat Beobachtungen, Skizzen, Einfälle zu Contrapposto über 20 Jahre lang notiert, erzählt Eggers im Podcast des Musikproduzenten Rick Rubin.
8: Contrapposto, this book was like 20 years of taking notes and finally it was like, all right, it's time to make something of this.
2: Was er draus gemacht hat, ist eine Art Hommage an die Kunst und das Schaffen von Kunst mit Coming-of-Age-Elementen und originellen kleinen Spitzen gegen einen blutleeren, nur am Kommerz orientierten Kunstbetrieb.
6: Jedes Bild, das du je gesehen hast, existiert nur, weil es reiche Menschen gibt.
2: Als Beziehungsgeschichte erzeugt Contrapposto Spannung, so wie auch der Contrapost als künstlerisches Gestaltungsmittel Spannung erzeugt. Spielbein und Standbein, Ruhe und Bewegung. Einige der Nebenfiguren sind allerdings arg flach und klischeehaft geraten. Was Dave Eggers Fans aber vor allem vermissen werden, ist Aktualität. Contrapposto wirkt aus der Zeit gefallen, wie ein netter Film aus den 90ern. Ausgerechnet Dave Eggers blendet hier die an Fragen, Konflikten, Spannungsfeldern so reiche Gegenwart aus. Dabei gäbe sie einiges her für sein Sujet. Die Rolle der Kunst im autoritären Zeitalter, die Auseinandersetzung mit künstlicher Intelligenz oder digitalen Multiplikatoren. Contrapposto kommt nicht heran an frühere Romane des Autors. Aber wer Dave Eggers liebt, etwas für Kunst übrig hat und komplexe, nicht stereotype Frauenfiguren zu schätzen weiß, wird diesen Roman trotzdem gerne lesen.
0: Contraposto, so heißt der neue Roman von Dave Eggers, erschienen bei Kiepenheuer und Witsch. Und Andrea O'Brien hat das Buch vom Amerikanischen ins Deutsche übersetzt.

0: Pulmon, Elektro-Tango vom argentinisch-uruguayischen Elektro-Tango-Duo Biofondo. Hier sind die Resonanzen auf WDR 3 und wir wollen jetzt an einen der größten und bedeutendsten Sammler Deutschlands erinnern, an Peter Ludwig, der heute vor 30 Jahren im Alter von 71 Jahren gestorben ist. Gemeinsam mit seiner Frau Irene hat er eine der bedeutendsten Privatsammlungen des 20. Jahrhunderts aufgebaut, rund 14.000 Objekte von Porzellan und präkolumbischen Keramiken über Pop-Art, Kunst aus der DDR und der Sowjetunion bis hin zu Werken von Pablo Picasso. Viele dieser Arbeiten sind bis heute das Rückgrat großer Museen von Budapest bis Köln, von St. Petersburg bis Aachen. Und in Aachen haben Peter und Irene Ludwig auch gelebt. Seit dem Tod von Irene Ludwig im Jahr 2010 ist die Villa Sitz der Peter und Irene Ludwig Stiftung. Und hier kann man sehen, wie vielfältig die Sammelleidenschaft der beiden war. Und man kann auch irgendwie nachvollziehen, wie das Vermächtnis dieses Sammlerpaars unsere Museumslandschaft bis heute prägt. Birgit Hempel berichtet.
1: Auf einem Hügel zwischen Aachen und Belgien steht die Villa, die Peter und Irene Ludwig Anfang der 1950er Jahre bauen ließen, mit dem klaren Fokus, Kunst zu beherbergen und zu zeigen. Carla Cuccini, Leiterin der Peter und Irene Ludwig Stiftung, steht in der halbrunden Bibliothek vor einer großen Fensterfront zum Park unter einer beeindruckenden Holzdecke.
2: Diese achteckige Holzdecke aus einer französischen Kapelle, ich meine 14. oder 15. Jahrhundert. Das war der Ausgangspunkt für dieses komplette Gebäude. Die Ludwigs haben am Anfang unter anderem Erstausgaben gesammelt. Das heißt, die Bibliothek sowieso als Kunsthistoriker war für sie extrem wichtig.
1: Der Rundgang durch die zweistöckige Villa gleicht einem Gang durch ein Museum. Er führt vorbei an Glasmalereien aus dem 16. Jahrhundert.
2: Bei besonderen Gelegenheiten wurde das von hinten beleuchtet.
1: Vorbei an einem altägyptischen Relief, an mittelalterlichen Marienfiguren, an Keramiken von Picasso, an Gemälden von Lovis Corinth und an noch viel, viel mehr. In einem früheren Interview mit dem WDR erklärt Peter Ludwig:
3: Kunst sammeln ist nicht nur tugendreich, es hat wirklich auch etwas mit Leidenschaft zu tun und Leidenschaft ist ja positiv und auch negativ.
1: Den Grundstein für diese Leidenschaft legt die Mutter. 1925 wird Ludwig in Koblenz geboren und fährt mit seiner Mutter oft nach Köln.
3: Bis weit in den Krieg hinein hat sie mich mitgenommen zu Kunstgalerien, zu dem wenigen, das noch öffentlich zugänglich war. Sie ist durch die damals noch nicht zerstörten romanischen Kirchen und natürlich zum Kölner Dom mit mir gezogen, hat mir das erklärt.
1: Mit dem Ergebnis, dass Peter Ludwig nach dem Krieg Kunstgeschichte und Archäologie studiert. Dabei lernt er seine spätere Frau kennen, ebenfalls eine Kunsthistorikerin und Spross der Aachener Schokoladenfabrik Monheim. 1967 kauft das Paar Werke der amerikanischen Pop-Art und zeigt die provokante Kunst zwei Jahre später im Kölner Wallraf-Richartz-Museum. Ihn selber, so sagte Peter Ludwig, habe diese Kunst getroffen wie ein Schock.
4: Er sagt auch immer wieder, wenn er und Irene sich diese Werke angeguckt haben, das ist ihre Zeit, die da drin zum Ausdruck kommt.
1: Erklärt Julius Rezinski, Volontär bei der Peter und Irene Ludwig Stiftung. Die Begeisterung für die bunte, schrille Kunst gipfelt darin, dass Peter Ludwig sich von Andy Warhol porträtieren lässt. Das Geld für die unzähligen Ankäufe der Sammler stammt aus ihrem Schokoladenunternehmen. Damit kaufen die Ludwigs ab den 1970ern, damals weniger populär, auch Kunst aus der Sowjetunion und der DDR.
4: Also es ging schon sehr darum, so eine Kulturdiplomatie zwischen der Bundesrepublik und der DDR zu fördern und so ein gegenseitiges Verständnis und Annähern über die Kunst.
1: Der hochgewachsene, breite Mann Peter Ludwig eckt aber auch an. Kunstkoloss wird er genannt, Herkules unter den Kunstsammlern. Ihm wird Machtmissbrauch vorgeworfen. Peter und Irene Ludwig schenken Köln 1976 ihre Pop-Art-Sammlung. Allerdings stellen sie eine Bedingung. Die Stadt muss ein Museum bauen und bezahlen, das den Namen Ludwig trägt.
4: Ludwig ist eine streitbare Figur, ohne Frage. Und der ist auch so vom Typ her so ein bisschen ruppiger manchmal.
1: Auf Unverständnis trifft bei Kritikern auch eine andere Entscheidung. Peter und Irene Ludwig lassen sich in den 1980er Jahren von Hitlers Lieblingsbildhauer Arno Breker porträtieren. Im Garten, im Sichtfeld der Bibliothek mit ihrem großen Fenster, stellt Peter Ludwig eine überlebensgroße Skulptur von Alexander dem Großen auf, ebenfalls gestaltet von Arno Breker.
2: Tabus haben Peter Ludwig geärgert, weil sie Tabus waren. Ich glaube, er fand, man muss offen über die Dinge sprechen. Und das hat ihn dann, glaube ich, immer eher gereizt, gerade da nochmals das zur Diskussion zu stellen.
0: Peter Ludwig dachte groß. Das Ergebnis ist, dass seine Sammlung in 19 Museen weltweit vertreten ist. Dass Institutionen zum Beispiel in China, Kuba, Aachen, Köln und Oberhausen den Namen Ludwig tragen. Ganz im Sinne von Peter Ludwig, der am 22. Juli 1996 stirbt.
3: Der Überlebenstrieb ist ein Urtrieb im Menschen. Und Sammler haben sicher auch, wie Künstler, den Ehrgeiz mit ihrer Sammelleidenschaft, mit dem Ergebnis dieser Sammelleidenschaft, über ihren Tod hinauszuwirken. Das ist so.
0: Das sagte Peter Ludwig, der heute vor 30 Jahren verstorben ist. In Aachen, in der ehemaligen Villa, wo Peter und Irene Ludwig gelebt haben, ist der Sitz der Stiftung. Und zurzeit ist dort im Gartenteich, eine ortsspezifische Arbeit des in Köln lebenden Künstlers Klaus Richter zu sehen. Ein ziemlich quietschbuntes Piratenschiff. Man kann das Haus besuchen im Rahmen einer Führung. Dafür müssen Sie sich aber anmelden auf der Homepage der Ludwig-Stiftung.

Die schwedische Jazzsängerin Rigmor Gustafsson mit Woke Up on Sunday in Saturday's Shoes. Es ist 18.56 Uhr. Gleich gibt's hier die Nachrichten auf WDR 3 mit Richard Hucke. Und nach 19 Uhr reden wir über eine der erfolgreichsten Quizshows im Ersten, Gefragt, Gejagt. Die Sendung gibt's seit 14 Jahren. Gestern lief die 1000. Ausgabe und der Mann, der sich die Fragen dafür ausdenkt, der wird uns gleich Einblick in seine Arbeit geben. Ich bin Claudia Dichter. Wir hören uns gleich wieder.

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0: 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Es ist 19 Uhr. 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
8: Die Nachrichten mit Steffi Orbach. Guten Abend. Die Bundesregierung will junge Unternehmen stärker unterstützen als bisher, besonders aus dem Rüstungsbereich. Das Kabinett hat ein Strategiepapier von Wirtschaftsministerin Reiche verabschiedet. Sebastian Moritz, WDR Wirtschaft, erklärt, wie Firmen in NRW davon profitieren können.
9: Ziel ist, dass große Rüstungskonzerne, dass die Forschung, dass eben aber auch Start-ups miteinander in Kontakt kommen. Und wenn diese Start-ups zukünftig mit Geld vom Bund rechnen können, wäre das sicherlich hilfreich. Zumal es ja schon einige positive Beispiele gibt für erfolgreiche Rüstungs-Start-ups aus NRW. In Fintech zum Beispiel aus Mülheim an der Ruhr. Die haben Aufklärungsdrohnen für das ukrainische Militär entwickelt. Oder das Unternehmen Smart Sensor Labs aus Dortmund. Da werden Erkennungssysteme für chemische oder nuklearen Schutz entwickelt. Und die Hoffnung ist, dass es von diesen Geschichten in Zukunft eben noch mehr gibt.
8: In Hannover sind die Finals eröffnet worden. Das sind die deutschen Meisterschaften in 24 Sportarten, eine Art Mini-Olympiade. Die Wettbewerbe laufen zum Teil mitten in der Stadt. Lukas Hake, WDR aktuell.
10: Es gibt eher klassische Sportarten, also Leichtathletik, Schwimmen und Gerätetouren, aber auch ein paar Sachen, die vielleicht noch nicht alle kennen. Zum ersten Mal dabei sind Floorball, eine Hockey-Variante, und Techball. Das ist Fußballtennis auf einer gewölbten Tischtennisplatte. Auch noch besonders ist Rapid Surfen, da zeigen die Surferinnen und Surfer Tricks auf einer stehenden Welle auf dem Fluss Leine. Die ist so wie die berühmte Eisbachwelle in München. Im Netz werden die Finals gestreamt.
8: Und das war auch noch wichtig heute. Thorsten Frey soll neuer Chef der CDU-CSU-Fraktion im Bundestag werden. Die beiden Parteivorsitzenden Merz und Söder haben das heute vorgeschlagen. Gewählt werden soll Frey in einer Woche. Galeria will bei über 30 Filialen prüfen, ob sich der Betrieb noch lohnt. In NRW wird untersucht, ob die Standorte in Köln, Euskirchen, Münster, Kleve und Mülheim geschlossen werden könnten. Auf Sizilien kämpfen Feuerwehrleute gegen mehrere Waldbrände. Seit dem Wochenende gab es auf der italienischen Insel mehr als 1000 Feuer. Die Feuerwehr in Dortmund hat ein neues Ortungssystem getestet. Es soll helfen, wenn die eigenen Kollegen im Einsatz in Not geraten, etwa in verrauchten Räumen. Das System zeigt die genaue Position der Einsatzkräfte auf einem Display an. Dortmunds Feuerwehrdirektor will das dauerhaft nutzen. Bis jetzt fehle aber das Geld.
11: Liebe Bundesländer, ihr steht auch in der Verantwortung für eure Feuerwehren. Nehmt auch Geld in die Hand, um so ein gutes Projekt weiterzuführen, damit es möglichst schnell bei den Feuerwehrfrauen und Männern landet.
8: Ob und wann das Ortungssystem in Serienproduktion geht, ist noch offen. Das war WDR aktuell. Das Wetter in Nordrhein-Westfalen, der Abend ist bewölkt, vereinzelt sind Schauer möglich, dazu 17 bis 21 Grad. Morgen viele Wolken, wenig Sonne, ab dem Mittag lockert es auf. In Bad Münstereifel 20 Grad, in Bielefeld 21 und in Viersen 23. Es ist 19.03 Uhr.
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12: Was haben Turmuhren, die ältesten kontinuierlich arbeitenden mechanischen Zeitmesser, erst seit Mitte des 17. Jahrhunderts? Glocken, Minutenanzeige oder Zifferblätter? Oder wessen tiefe Stimme kam über Nacht, als er 14 Jahre alt war? War das Barry White, James Brown oder Frank Sinatra? Das sind Fragen, die in der Quizshow Gefragt, Gejagt im Ersten gestellt wurden. Und diese Sendung hat diese Woche die 1000. Ausgabe gefeiert. Und es gibt eine ganze Jubiläumswoche. Wir schauen uns den Mann gleich näher an, der sich die meisten Fragen ausdenkt, den Düsseldorfer Bernard Hofmeister. Und er verrät uns gleich mehr über seine Arbeit. Und damit herzlich willkommen zu dieser Resonanzenstunde mit Claudia Dichter.

0: Sie ist eine echte Kosmopolitin. Sophie Millman wurde in Russland geboren, ist in Israel aufgewachsen. Heute ist sie eine gefeierte Stimme der kanadischen Jazzszene. Und ihr Song, den wir gerade gehört haben, No More Blues, der heißt im Original Chega di Saudade, wurde von den Vätern des Bossa Nova, Antonio Carlos Jobim und Vinicius de Moraes, geschrieben und gilt vielen als der allererste Bossa Nova Song überhaupt.
1: Die Schnellsten und Schlausten im Ersten sind auch heute Abend wieder zu uns gekommen und sie werden gleich als Team antreten, um eine Menge Geld zu gewinnen. Problem, dabei steht ihnen die Quiz-Elite gnadenlos im Weg. Die Jagd beginnt.
0: So klang das um 18 Uhr im Ersten, als die Quizshow Gefragt, Gejagt begonnen hat. Die läuft nämlich jeden Montag, von Montag bis Freitag abends um 18 Uhr und das seit mittlerweile 11 Jahren.

0: der sich die Quizfragen ausdenkt. Bernhard Hofmeister lebt in Düsseldorf, ist außer Fragenschreiber auch Slammer, Lehrbeauftragter am Institut für Medien und Kultur an der Heinrich-Heine-Universität und hat gerade seinen ersten Roman veröffentlicht, Benjamin im Stroboskop. Zurzeit ist er im Urlaub in Schweden und da habe ich ihn vor der Sendung erreicht. Herr Hofmeister, wie schaffen Sie das, sich seit 11 Jahren immer wieder neue Fragen auszudenken?
1: Ja, um ehrlich zu sein, frage ich mich das auch manchmal, wie ich eigentlich noch auf eine neue Frage kommen soll. Aber es geht dann doch immer irgendwie. Also häufig passiert natürlich auch Neues in der Welt. Das gibt ja auch immer mal eine schöne Quizfrage her. Aber am Ende geht es einfach darum, die Augen offen zu halten, auf schöne Begriffe zu kommen. Und dann ergeben sich doch immer wieder täglich neue Quizfragen, die ich vielleicht am Anfang des Morgens noch nicht abkommen sehen.
0: Wie läuft denn so ein typischer Arbeitstag als Quizfragenentwickler ab? Also lesen Sie immer die Zeitungen, die Social-Media-Kanäle auf der Suche eben nach aktuellen Themen, ob das jetzt politische Ereignisse oder vielleicht die neuesten Filme sind? Oder haben Sie so Fachbücher, wo Sie Spezialwissen abgreifen?
1: Also überwiegend sind es tatsächlich die tagesaktuellen Sachen, also die tagesaktuelle Presse. Social Media gibt natürlich auch immer mal wieder Inspiration, aber manchmal kommt auch das ein oder andere Fachbuch zum Tragen, denn solche Fachbücher sind immer ganz gut zu wissen, was gilt eigentlich so als Allgemeinwissen, um auch manchmal so Anhaltspunkte zu haben, was ist jetzt eigentlich vielleicht zu speziell und was kann man eigentlich noch ganz gut wissen.
0: Gibt es denn eigentlich Vorgaben seitens der Redaktion?
1: Also natürlich gibt es so gewisse Vorgaben. Es ist ja eine Unterhaltungssendung. Es sollte jetzt vielleicht nicht zu düster sein in so einer Quiz-Sendung. Aber grundsätzlich können wir schon erstmal alle Themengebiete schreiben. Wir als Autoren haben da freie Hand, ob wir jetzt mehr in Geschichte machen oder mehr in Mode oder mehr in Naturwissenschaften. Das ist erstmal uns überlassen. Aber natürlich hat jeder so ein bisschen sein Steckenpferd. Und da, wo er sich besonders gut auskennt, da kann man dann auch gerne ein paar mehr Fragen generieren als vielleicht in anderen Bereichen.
0: Die Fragen, die dürfen ja auf der einen Seite nicht zu schwer und nischig sein, weil schließlich sind ja ganz normale Menschen in den Kandidatenteams. Aber auf der anderen Seite, die Quiz-Profis, die sogenannten Jäger, das sind echte Spezialisten. Die haben ein ungeheures Wissen. Das heißt, denen dürfen sie es auch wiederum nicht so einfach machen. Wie halten sie da die Balance?
1: Ja, das ist tatsächlich eine knifflige Frage, die wir uns auch immer wieder stellen. Aber man darf sich dann auch nicht zu verrückt machen mit der Frage, naja, das weiß aber auf jeden Fall der Jäger. Sondern ich probiere immer davon auszugehen, naja, wenn jemand im Bereich Film sich halbwegs auskennt, wie schwer wäre das für den? Und ich bin ja auch nicht derjenige, der dann die Fragen irgendwie zuordnet oder so, sondern das machen dann ja nochmal andere, sodass man immer schaut, dass es möglichst gleich schwer ist, gleiche Kategorie. Na, das ist ja auch immer so ein Thema in den sozialen Medien. Naja, aber das Set des Jägers oder der Jägerin, das war doch leichter als das der Kandidaten. Das wird immer im Vorfeld ausgelost. Also wir schauen da wirklich drauf, dass das wirklich mit fairen Dingen zugeht, damit sich niemand irgendwie benachteiligt fühlt. Aber man muss natürlich auch sagen, die Jäger machen jetzt schon jahrelang da diese Fernsehshow. Die sind einfach natürlich ein bisschen routinierter manchmal auch. Manchmal steht auch den Kandidaten einfach so die eigene Aufregung ein bisschen im Wege. Und da können wir jetzt als Quizautoren oder als Redaktion jetzt auch nicht so viel immer dran machen.
0: Ja klar, weil ich meine, das Wissen ist das eine, aber die Nervosität vor der Kamera ist das andere. Und die Jäger, das sind ja wirklich alles Leute, die selbst zum Teil in anderen Quizshows schon ganz erfolgreich waren oder erfolgreiche Turnierspieler im Deutschen Quizverein sind. Also Sebastian Jacobi zum Beispiel, Spitzname der Quizgott, der ist ja 2013 dabei, ebenso Sebastian Klusmann genannt, der Besserwisser. Jetzt kennen Sie Ihre Pappenheimer natürlich auch und wissen, wo sind die besonders stark. Spielt das für Sie bei der Entwicklung von Fragen auch eine Rolle, zu wissen, okay, ich habe Profis in dem und dem und dem und dem Feld, ich muss da vielleicht nochmal einen anderen Weg einschlagen?
1: Nee, nicht unbedingt. Also ich probiere mich da so ein bisschen von frei zu machen. Also manchmal ist mir auch was aufgefallen, wenn ich dann nochmal eine Sendung gesehen habe, dass dann irgendwie einer der Jäger erzählt, naja, das hat mich dann da besonders interessiert. Und dann habe ich sogar manchmal geschaut, ah, okay, haben wir da eigentlich schon mal was zu gemacht? Nicht unbedingt dann die Frage, wirklich so wie so ein Service für die extra zu schreiben, sondern einfach, was können noch weitere Themengebiete sein? Denn wir wollen ja am Ende nichts ausschließen. Und ja, wenn dann halt mal eine Frage kommt, die besonders gut ein Jäger erklären kann, dann ist das ja manchmal auch schön. Ne? Also im Idealfall haben es beide richtig und der Jäger oder die Jägerin hat dann einfach noch ein paar Zusatzinformationen, die dann halt vielleicht auch das ganze Publikum interessieren.
0: Ja, man kann total viel dabei lernen. Aber gibt es eigentlich auch sowas wie juristische oder ethische Fragen, die Sie beim Schreiben berücksichtigen? Zum Beispiel, wenn es um sensible Themen geht, jetzt

0: weiß ich, Religion oder sowas wie Verschwörungstheorien, die in den letzten Jahren natürlich auch eine ganz starke Rolle in der medialen Öffentlichkeit gespielt haben.
1: Also man kann das sowas durchaus natürlich so ein bisschen benennen. Also bei Religionen, da kann man einfach natürlich neutral nach Fakten fragen und muss halt auch ein bisschen schauen, dass jede Religion so ein bisschen mit vorkommt. Aber es gibt natürlich so Themen, wo man so ein bisschen mehr Fingerspitzengefühl braucht. Wenn zum Beispiel eine prominente Person gestorben ist, dann muss man schauen, wie man dann danach fragt. Natürlich ist das manchmal dann ein Anlass, dass auch nochmal ins Gedächtnis kommt. Aber genau, manchmal muss man halt so ein bisschen gucken. Also jetzt vielleicht auch so kriegerische Themen, das muss vielleicht jetzt auch nicht unbedingt im Vorabend irgendwie laufen. Aber genau, man muss halt manchmal ein bisschen Fingerspitzengefühl haben bei einigen Themen mehr als bei anderen. Bei Essen und Trinken ist es häufig nicht ganz so das Problem.
0: Genau, unproblematisch. Jetzt sind 11 Jahre wirklich eine lange Zeit. Und in diesen 11 Jahren ist wahnsinnig viel passiert. Das haben wir alle mitbekommen. Beeinflusst das auch, dass das aktuelle Geschehen, aber vielleicht auch der Zeitgeist, die den Inhalt der Fragen?
1: Ja, das würde ich auf jeden Fall sagen. Also die Bedeutung des Internets und die massenhafte Verbreitung, was irgendwie früher Spezialwissen war im Bereich Film oder Prominente, was die für Verbindungen haben, aber manchmal auch so entlegenes Nerdwissen, wie man vielleicht manchmal heute sagt, das ist manchmal viel, viel verbreiteter, als man glaubt. Und das war vor 10, 15 Jahren, als Social Media noch in den Kinderschuhen steckte, ganz anders. Also wir sind schon nochmal ganz anders informiert oder zumindest wird so als bekannt vorausgesetzt irgendwie, dass man sich auch mit US-Sport auskennt, was früher bei uns nur nachts lief. Das ist heute viel, viel verbreiteter, weil sich auch so ein bisschen die Konsumgewohnheiten der Menschen verändert haben. Also da kann man schon einen Wandel sehen, der so, sagen wir mal, sehr im popkulturellen Social-Media-Bereich ja so ausgebreitet hat. Und das hat auch Einfluss auf unsere Quizfragen und was wir stellen.
0: Nutzen Sie denn mittlerweile auch KI zur Entwicklung Ihrer Fragen?
1: Nein, das also es ist nicht so, dass KI keine Quizfrage schreiben kann. Wenn man da jetzt fragen würde, schreib mir mal eine Quizfrage zu deutscher Geschichte. Aber diese Fragen hatten wir alle schon. Das sind dann manchmal einfach so ein bisschen generische, langweilige Fragen, sage ich jetzt mal in Anführungszeichen. Aber es ist nicht zum Generieren der Quizfragen da. Dafür ist es, obwohl man es nicht glaubt, eigentlich zu unkreativ.
0: Herr Hofmeister, ganz herzlichen Dank für die Einblicke in Ihr Leben als Fragenschreiber für die Quizshow Gefragt, Gejagt. Einen schönen Urlaub noch in Schweden.
1: Ja, danke.
0: Ich sprach mit Bernhard Hofmeister, der seit über 11 Jahren die Fragen für die Quiz-Sendung Gefragt, Gejagt austüftelt. Diese Woche ist die große Jubiläumswoche. Gestern war die 1000. Sendung und am Samstag, da gibt es ein großes XXL-Promi-Spezial mit Leuten wie Johannes Bekerner, Uwe Ochsenknecht oder Heiner Lauterbach. 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

0: Clockwise, Musik aus Los Angeles vom aktuellen Album Young des US-amerikanischen Komponisten Adrian Young. Wir schauen nach Frankreich, wo das Parlament jetzt tatsächlich ein Social-Media-Verbot für unter 15-Jährige beschlossen hat. Als erstes Land in der EU. Caroline Diller berichtet.
1: Präsident Emmanuel Macron reagierte prompt. Ausgerechnet über Social Media. Auf X postete Macron einen Zusammenschnitt von Schockvideos, in dem etwa junge Frauen ihre extreme Magersucht inszenieren. Aus seiner Sicht hat das Gesetz vor allem ein Ziel: die potenziellen Gefahren sozialer Netzwerke für Jugendliche einzudämmen.
2: Voilà, le Parlement vient de voter l'interdiction des réseaux sociaux.
1: Das Parlament hat das Verbot von Social Media für Jugendliche unter 15 beschlossen. Es ist ein wichtiger Fortschritt. Frankreich ebnet in Europa den Weg, um unsere Kinder und Jugendlichen zu schützen. Und wir machen weiter.
2: Pour la protection de nos enfants, de nos adolescents. On continue.
1: Ab dem 1. September heißt es ausgelockt, und zwar für alle Kinder und Jugendlichen unter 15. Laut dem Gesetz dürfen sie dann keine Social-Media-Accounts mehr anlegen. Plattformen wie YouTube oder WhatsApp dürfen weiter genutzt werden, um Videos zu schauen oder private Nachrichten zu verschicken. Der Teil von YouTube und WhatsApp, der einem sozialen Netzwerk gleichkommt, also Kanäle zum Teilen von Inhalten oder Kommentarfunktionen, fallen aber unter das Verbot. Bestehende Konten würden überprüft, sagt Laure Miller von der Präsidentenpartei Renaissance, die das Gesetz maßgeblich vorangetrieben hat. Die Plattformen haben bis Ende des Jahres Zeit, um Konten, die bereits bestehen und zu Jugendlichen unter 15 gehören, sozusagen einzufangen. Kritiker bezeichnen das Gesetz als vage und sehen darin vor allem Symbolpolitik. Denn wie die Altersbeschränkung in Frankreich durchgesetzt werden soll, ist unklar. Für die Regulierung sehr großer Plattformen ist nämlich die Europäische Kommission zuständig. So schreibt es das EU-Gesetz über digitale Dienste vor. Bedeutet, Frankreich habe keine Möglichkeit, die Plattformen zu irgendetwas zu verpflichten, das über dieses EU-Gesetz hinausgeht, betont Jessica Galissaire. Sie arbeitet für die Denkfabrik Interface und forscht dort zu den Themen digitale Öffentlichkeit und Plattformregulierung. Alles, was Frankreich tun könnte, wenn die Plattformen sich nicht an die französischen Gesetze halten, ist entweder die EU-Kommission darüber in Kenntnis zu setzen oder den Mitgliedstaat, in dem die Plattformen ihren Sitz haben. Die Jugendschutzbestimmungen sind auf europäischer Ebene aber schon im Gesetz über digitale Dienste geregelt, weshalb Frankreich die Plattformen zu nichts verpflichten kann, das darüber hinausgeht. Deshalb enthält das französische Gesetz auch keine Vorschriften, wie das Alter der User konkret geprüft werden soll und durch wen. Ideen dafür gäbe es, sagen Regierungsvertreter. Etwa die App France Identité, in der Franzosen ihre offiziellen Dokumente wie Ausweis oder Führerschein speichern können. Auch eine EU-weite App zur Altersprüfung wird gerade entwickelt. Aus Sicht von Wissenschaftlerin Jessica Galissaire könnte das französische Gesetz ein falsches Gefühl von Sicherheit schaffen. Ich finde, das kann sehr gefährlich sein. In dem Sinne, dass Eltern sich sagen könnten, ah super, mein Kind unter 15 hat jetzt eh keinen Zugang mehr zu Social Media, kann also ein Handy haben. Oder dass Eltern glauben, weniger wachsam sein zu können, weil sie ihre Kinder in Sicherheit wähnen. Viele Politiker beglückwünschen sich für ein Gesetz, das a. nichts ändern wird und b. gefährlich sein könnte. Ob das Gesetz tatsächlich zum 1. September in Kraft treten kann, wird sich zeigen. Die Sozialisten und auch die linksradikale Partei LFI haben angekündigt, den Verfassungsrat anzurufen. Denn sie sehen durch das pauschale Social-Media-Verbot auch individuelle Grundrechte bedroht.
0: Frankreich hat als erstes EU-Land ein Social-Media-Verbot für Kinder und Jugendliche unter 15 Jahren beschlossen. Das soll ab dem 1. September gelten.

Fire on the Mountain, Musik von der französisch-nigerianischen Sängerin Asha. Ihr Name stammt von den Yoruba und bedeutet kleiner Falke. Geboren wurde sie 1982 in Paris. Ihre Eltern sind aber bald mit ihr nach Lagos, nach Nigeria gezogen. Und ihr Vater, der liebte Musik von Marvin Gaye, Aretha Franklin, Bob Marley. Damit ist sie also aufgewachsen, bekam schon mit 12 Zugang zu einer der besten Musikschulen des Landes. Und 2007 ist ihr Debütalbum erschienen. Heute zählt sie zu einer der prägendsten Soul- und Popstimmen Afrikas. Noch 1,5 Minuten bis zu den Kulturnachrichten. Bis dahin das Ray Brown Trio mit Ralph's Boogie.

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1: Und jetzt ist er da, Richard Hucke.
2: Ja, das Geburtshaus Adolf Hitlers im österreichischen Braunau ist jetzt ein Polizeizentrum. Zuvor haben es immer wieder Neonazis besucht. Das Land Österreich hatte das Gebäude dann 2017 enteignet, um es so umzubauen, dass das Originalgebäude nicht mehr zu identifizieren ist. Da dort Polizeibeamte arbeiten, ist es außerdem videoüberwacht und Besucher können kontrolliert werden. Experten zur NS-Geschichte wünschen sich allerdings eine mehrsprachige Infotafel zur Geschichte des Hauses. Vor dem Haus erinnert aktuell nur ein Gedenkstein an die NS-Verbrechen. Der für die Deutsche Welle tätige Journalist Alican Uludağ ist erneut in der Türkei festgenommen worden. Das erklärte Uludağ selbst auf der Social-Media-Plattform X. Die Staatsanwaltschaft in Ankara bestätigte, Ermittlungen wegen Uludağs Beiträgen im Internet aufgenommen zu haben. Dort habe er zu öffentlichem Hass und Feindseligkeit angestachelt sowie Falschinformationen verbreitet. Um welche Beiträge es genau geht, erklärte die Staatsanwaltschaft nicht. Auf Uludas Ex-Account hatten wir der Journalist zuletzt mehrere regierungskritische Beiträge gestellt. Bereits im Februar war Uludağ wegen Beleidigung des Präsidenten festgenommen worden und hatte rund 90 Tage im Gefängnis verbracht. Dies ging auf einen Bericht Uludas über den Umgang mit IS-Gefangenen zurück. Zudem hatte er der türkischen Regierung Korruption vorgeworfen. Der Verein Historische Altstadt Rheine gehört in diesem Jahr zu den Preisträgern des Deutschen Preises für Denkmalschutz. Das gab das dafür zuständige Deutsche Nationalkomitee für Denkmalschutz heute bekannt. Der Verein gründete sich 2019, um die noch verbliebenen historischen Gebäude in der Stadt im Münsterland zu erhalten. Dafür wird er nun mit der silbernen Halbkugel für ehrenamtliches Engagement ausgezeichnet. Die Preisverleihung findet im Oktober in Schwerin statt. Die Werke von Günter Grass haben aktuell keinen Verlag. Das gab die dafür zuständige Stiftung jetzt bekannt. Bislang erschienen die Werke des Literaturnobelpreisträgers im Steidl Verlag, der die Rechte seit 1993 gehalten hatte. Im Mai kündigte die Grass-Stiftung dann den Vertrag, nachdem Steidl mehrere Zahlungen nicht geleistet hatte. Bekannt geworden ist der Göttinger Verlag mit aufwendig gestalteten gebundenen Büchern und Bildbänden bekannter Fotografen wie Robert Frank oder Jürgen Teller. Zum 80. Geburtstag von Günter Grass veröffentlichte er eine 12-bändige Werkausgabe. Die Grass-Stiftung befindet sich aktuell in Verhandlungen mit mehreren Verlagen. Details seien jedoch vertraulich.
1: Die WDR 3 Kulturnachrichten. Dankeschön, Richard Hucke.
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Reverend Storm mit Stormy Weathers. Im Januar ist das neue Album der vier Wahlwiener erschienen. Mescalero Ranger heißt es. Brandneu ist unser Album der Woche im Julu im Juli. Das stammt von der Kölner Sängerin Elsa Johanna Mohr und dem in Düsseldorf lebenden brasilianischen Gitarristen Flavio Nunes und ist die zweite Veröffentlichung des Duos. Der portugiesische Titel verrät, um was es geht, um sommerliche Leichtigkeit. Dafür haben die beiden Klassiker der brasilianischen Folklore und Eigenkompositionen von Elsa Johanna Mohr aufgenommen. Bossa Nova und Choro treffen hier auf Singer, Songwriter, Eleganz und jazzigen Swing. Dabei hat die Leichtigkeit natürlich immer auch Tiefe und Nunes wirklich herausragendes Gitarrenspiel. Das lässt selbst die komplexesten Rhythmen ganz mühelos wirken, während sich Mohrs klare Stimme wunderbar zwischen präziser Melodieführung und entspannter Lässigkeit bewegt. Que Bandeira von Marcos Valli ist ein Klassiker der brasilianischen Popmusik aus den frühen 1970er Jahren und Elsa Johanna Mohr und Flavio Nunes haben den Song neu interpretiert.

0: Elsa Johanamo und Flavio Nunes mit Que Bandera. Ein Stück von ihrem Album Im Julio. Das ist unser Album der Woche hier in den Resonanzen. Manchmal bin ich wirklich sehr neidisch auf unsere Autoren, wenn sie an einem tollen Ort waren, wo ich auch sehr gerne gewesen wäre. Und auf Christian Stichler bin ich besonders neidisch. Er war nämlich im dänischen Aarhus im Aros Museum, wo der Papst der Lichtkunst James Turrell seinen 100. Skyspace geschaffen hat. Der größte seiner Art. Eine riesige Lichtkuppel oben geöffnet, in der sich natürliches und künstliches Licht mischen. Man kann ganz früh morgens hin oder nachts, und Christian Schnitzler war bei einem Slot kurz vor 4 Uhr morgens dabei.
1: 3:30 morgens in Aarhus. Der Tag ist noch nicht angebrochen. In der Dunkelheit zeichnet sich das Aros Kunstmuseum ab. Und gleich daneben das neue Lichtkunstwerk von James Turrell. Von außen ähnelt es einem Wikingergrab, die Kuppel von Gras bedeckt. Ein paar Dutzend Besucher sind früh morgens schon unterwegs. Unter ihnen Ulrika und Anna aus Kopenhagen.
2: Anstatt einfach nur tagsüber zu kommen, dachten wir, warum nicht mitten in der Nacht? Natürlich waren wir müde auf dem Weg hierher, aber wir hoffen, es lohnt sich.
1: Irgendwo im Foyer läuft schon eine Espressomaschine. Es ist 4:15. Dann geht es über einen Betongang hinunter unter die Erde. Ein rotes Licht, 2 Schiebetüren. Dann wird alles ganz still. Wer hier noch spricht, beginnt zu flüstern. Noch wenige Schritte und man ist auf einmal mittendrin im mächtigen Kuppelsaal des amerikanischen Künstlers James Turrell. 40 Meter Durchmesser, nach oben hin geöffnet wie das Pantheon in Rom. Umlaufend am Rand eine einzige lange Bank. Mehr nicht. Einige der Besucher haben sich in die Mitte des kreisrunden Raums gelegt und blicken gen Himmel. Ein paar Regentropfen fallen herab. Wenn jemand hustet, schallt es kurz durch den Raum, dann wieder Stille. Noch ist die Himmelsöffnung fast schwarz, aber dann verändert sich die Farbe des Doms von grün zu blau und mit der Farbe der Kuppel verändert sich auch die Farbe des Himmels draußen, bis der Saal am Ende in sonnengelbes Morgenlicht getaucht ist.
2: Das war wirklich ein fantastisches Farbenspiel. Ich finde es toll, wie etwas so Einfaches und Schlichtes eine solche Kombination an Farben ergeben kann. Man hat fast das Gefühl, dass auch der Himmel bei diesem Wechsel seine Farbe verändert. Und diese Ruhe, die dort herrscht, diese Wahrnehmung, die die gesamte Kuppel erzeugt. Ich fand es sehr, sehr faszinierend.
1: Anna und Ulrika kommen etwas benommen aus dem Saal. Ist es nur die Müdigkeit oder ist es die Kunst? Denn James Turrell führt die Besucher im wahrsten Sinne des Wortes hinters Licht. Die Sinnestäuschung wird zur Kunstform. Wie geschaffen für das digitale Zeitalter. Leicht konsumierbar und vor allem über die sozialen Netzwerke leicht teilbar. Wir leben in Kopenhagen und haben es online auf Instagram gesehen. Da dachten wir uns, dass es wirklich lustig aussieht, so visuell, aber auch so organisch. Also sind wir gestern 3 Stunden lang hierher gefahren, um es uns heute Morgen anzusehen. Und jetzt fahren wir wieder 3 Stunden zurück nach Kopenhagen. Der Andrang ist groß, denn das Aros spielt schon seit langem mit dem Licht. 2017, damals war Aarhus europäische Kulturhauptstadt, setzte der isländische Lichtkünstler Ólafur Eliasson dem Museum seine berühmte und begehbare Regenbogenkrone auf. Nun also James Turrell, der hier an der Ostsee seinen 100. Skyspace bauen ließ, den bisher größten überhaupt.
3: James Turrell, ich kenne von dir ein fantastisches Zitat, wo er sagt, I can paint the sky any color you'd like.
2: Turrell ist berühmt geworden für ein Zitat. Er könne den Himmel in jeder Farbe malen, die man sich wünscht. Und genau das passiert hier. Man blickt in den echten Himmel, aber plötzlich erscheint dieser grün, knallrosa oder schwarz. Turrell spielt einfach mit den Farben. Und man wird in dieses fantastische Farbuniversum hineingezogen.
1: So erklärt es Line Tandrup, Kunsthistorikerin am Aros Museum. Dass diese Kunst ins Zeitalter der sozialen Netzwerke passt, das dürfe man dem 83-jährigen James Turrell nicht vorwerfen. Im Gegenteil.
2: Wir wollen gar nicht leugnen, dass diese Kunst Instagram-freundlich ist. Aber sie ist so wunderschön. Farben, die so klar, deutlich und gestochen scharf sind. Und hier sehen wir diese gegensätzliche Kunst, die uns dazu bringt, das Tempo zu drosseln. Genau das ist es, was James Turrell kann. Er kann uns quasi dazu zwingen, einen Gang herunterzuschalten, um diese Präsenz, diese Achtsamkeit zu erleben.
1: Der Skyspace von Aarhus ist nicht nur eine Licht-, sondern auch eine Zeitmaschine. Er lässt den Besucher innehalten, er lässt die Zeit dahinkriechen, ein Fiebertraum im Licht. Und wer am Ende morgens kurz nach 5 das Museum verlässt, der sieht die Welt, zumindest für einen Moment, tatsächlich mit anderen Augen. Und je heller es wird, desto mehr wünscht man sich, dass einen dieser Traum bald wieder heimsuchen wird.
0: James Turrell hat seinen 100. Skyspace im Aarhus Museum im dänischen Aarhus geschaffen. Wenn Ihnen Dänemark zu weit weg ist, auch wir in Nordrhein-Westfalen haben einen Skyspace von James Turrell, sogar kombiniert mit einem Camera Obscura Space im Zentrum für internationale Lichtkunst in Unna.

Das John Zorn Ensemble mit Morgana vor Clint Eastwood gehört in den WDR3 Resonanzen. Und jetzt die norwegische Band Beady Bell mit Apron Strings.

So, noch 5 Minuten bis zu den Nachrichten. Danach geht es hier weiter mit dem ARD Radio Festival. Heute mit einem Klavierabend. Seit 35 Jahren lädt der Bremer Sendesaal Anfang des Jahres zum Klavierfestival auf schwarzen und weißen Tasten ein. Und im Januar waren gleich 3 Spitzenpianisten der europäischen Klavierszene zu Gast. Die Französin Lise de la Salle, der Belgier Florian Noack und der gebürtige Moskauer Andrei Gugnin, der sich übrigens öffentlich gegen den russischen Angriffskrieg positioniert hat. Alle 3 haben Programme jenseits des Mainstreams mitgebracht, selten gehörte Stücke der Romantik und der frühen Moderne. Wir von den Resonanzen verabschieden uns für heute. Im Namen des Teams danke ich fürs Zuhören. Ich bin Claudia Dichter und wir hören uns morgen wieder, wenn Sie mögen. Machen Sie es gut.

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0: 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Es ist 20 Uhr. 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
3: Die Nachrichten mit Steffi Orbach. Guten Abend.
4: Die beiden Parteivorsitzenden haben den derzeitigen Chef des Bundeskanzleramtes, Thorsten Frey, vorgeschlagen als neuen Fraktionsvorsitzenden.
3: CSU-Landesgruppenchef Hoffmann hat verkündet, wer Nachfolger von Jens Spahn als Chef der Unionsfraktion im Bundestag werden soll. Es ist Thorsten Frey, bisher der Chef im Kanzleramt. Der Geschäftsführer der Fraktion Bilger sagt, dass der Vorschlag in der digitalen Sitzung am Nachmittag positiv aufgenommen wurde.
5: Thorsten Frey bringt natürlich sehr gute Voraussetzungen mit, denn er kennt die Fraktion in- und auswendig als ehemaliger erster parlamentarischer Geschäftsführer. Er weiß, worauf es ankommt, die Fraktion stark zu vertreten, aber auch den Zusammenhalt in der Koalition in den Mittelpunkt zu stellen.
3: Zum neuen Unionsfraktionschef gewählt werden soll Frey heute in einer Woche. Wer ihn im Kanzleramt ablöst, ist noch offen. In den letzten beiden Wochen im Juni war es in Frankreich extrem heiß. Die Gesundheitsbehörden gehen davon aus, dass das fast 5.800 Menschen das Leben gekostet hat. Linda Bachmann, WDR aktuell, wie kommen Sie darauf?
6: Die Behörden haben sich die Sterblichkeit in diesem Zeitraum angesehen und mit der in den vergangenen Jahren verglichen und dabei festgestellt, die Sterblichkeit lag in diesen zwei Hitzewochen im Juni um 36% höher. Ob jetzt wirklich all diese fast 5.800 Todesfälle mit der Hitze zusammenhängen, soll jetzt noch weiter untersucht werden. Genaue Zahlen dazu soll es im Herbst geben. Auch in Deutschland soll es in diesem Jahr wahrscheinlich schon tausende Hitzetote gegeben haben. Das Robert-Koch-Institut sprach vor einer Woche von etwa 5.100 in der Hitzephase ab Mitte Juni.
3: Und das haben wir auch noch im Blick. Die Bundesregierung will junge Unternehmen stärker unterstützen, besonders aus dem Rüstungsbereich. So soll verhindert werden, dass neu gegründete Firmen ins Ausland abwandern, wenn sie größer werden und erfolgreich sind. Zugbetreiber im Nahverkehr müssen bald deutlich mehr Schienenmaut bezahlen. Die Bundesnetzagentur hat die Abgaben für dieses Jahr um rund 400 Millionen Euro erhöht. In Hannover sind die Finals mit einer großen Show eröffnet worden. Ab morgen gehen dann die Wettkämpfe los, zum Beispiel in Geräteturnen, Leichtathletik und Floorball. In Australien hat es ein extrem seltenes Ereignis gegeben. Da hat eine Frau eineiige Vierlinge zur Welt gebracht. Ihre Ärztin sagt, dass sie nicht glaubt, dass es sowas in Australien jemals vorher gegeben hat. Denn die vier Mädchen wurden auf natürliche Weise gezeugt. Die meisten Vierlinge entstehen bei künstlicher Befruchtung. Die Australierin hatte vor den Vierlingen schon vier weitere Kinder. Das war WDR aktuell. Das Wetter in Nordrhein-Westfalen. In der Nacht ist es oft bewölkt bei 8 bis 13 Grad. Morgen viele Wolken und wenig Sonne. Ab dem Mittag lockert es auf. In Monschau dazu bis 20 Grad, in Steinfurt 21 und in Hagen bis 22 Grad. Am Freitag mal Sonne, mal Wolken bis 27 Grad dann. Die Zeit, es ist 20.03 Uhr.

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1: Einen schönen guten Abend und willkommen zum Konzert im ARD Radio Festival, das heute aus Bremen kommt. Mein Name ist Wilfried Schäper und wir werden heute Abend für knapp 3 Stunden zu Gast im Sendesaal Bremen sein. Der 1952 erbaute ehemalige Sendesaal von Radio Bremen ist seit 36 Jahren Schauplatz des Klavierfestivals auf schwarzen und weißen Tasten. Diese kleine, aber feine Reihe wird von Radio Bremen und dem Sendesaal Bremen gemeinsam veranstaltet. Für viele Klavierfans an der Weser jedes Jahr ein Highlight im Konzertkalender. Heute Abend erwarten Sie hier Ausschnitte aus den Konzerten der Französin Lise de la Salle, Florian Noack aus Belgien und dem in Moskau geborenen André Gougnin. Alle drei sehr prominente Namen der internationalen Klavierszene. Das diesjährige Festival hat am 10. Januar ein echter Star der Klavierwelt eröffnet, die französische Pianistin Lise de la Salle. Die jetzt 37-jährige Künstlerin hatte schon 2011 zum ersten Mal im Bremer Sendesaal gespielt. Eine schöne Geschichte, dass Lise de la Salle genau 15 Jahre nach ihrem Debüt dort zum zweiten Mal aufgetreten ist. Mittlerweile hat sie eine Weltkarriere gemacht, mit bedeutenden Orchestern und Dirigenten rund um den Erdball gespielt. Nach der ersten Musik mehr über Lise de la Salle in einem kleinen Porträt. Für ihr Bremer Konzert hatte Lise de la Salle mit Chopin und Liszt ein rein romantisches Programm mitgebracht. In dieser Klangwelt ist die Französin zu Hause. Diese Musik liegt ihr ganz besonders am Herzen. Sie spielt jetzt zum Einstieg Frédéric Chopins berühmte erste Ballade in G-Moll, Opus 23.

0: Lise de la Salle mit Frédéric Chopins Ballade Nummer 1 in G-Moll, live gespielt am 10. Januar im Sendesaal Bremen. Das Konzert im ARD-Radio-Festival heute mit einem Klavierabend der französischen Pianistin Lise de la Salle beim Radio Bremen Festival auf schwarzen und weißen Tasten. Lise de la Salle ist gerade hier in Bremen eine gute Bekannte. Nach ihrem Debüt im Bremer Sendesaal 2011 hat sie schon 4-mal zusammen mit den Bremer Philharmonikern in der Glocke gespielt. Außerdem hat sie im akustisch hervorragenden Sendesaal auch 3 ihrer Soloalben aufgenommen. Ida Krenzlin stellt Ihnen Lise de la Salle etwas näher vor.
1: Ich werde sowieso Pianistin, hat Lise de la Salle bereits in ihrer 2. Klavierstunde gesagt. 4 Jahre war sie da alt. Genug Vorbilder hat sie in ihrer eigenen Familie. Ihre mütterlichen Vorfahren haben ihr die Liebe zur Musik mitgegeben. Ihre Mutter sang im Chor des Pariser Orchesters, ihre Großmutter war Klavierlehrerin und ihre Urgroßmutter Konzertpianistin in St. Petersburg.
2: An ein Leben ohne Musik erinnere ich mich gar nicht. Ich habe sehr früh damit angefangen. Es gab zu Hause immer viel Musik und ich bin auch sehr früh in Konzerte gegangen. Musik ist einfach mein Leben, das ist alles.
1: 1988 wird Lise de la Salle im nordfranzösischen Cherbourg geboren. Mit 10 Jahren verlässt sie die öffentliche Schule, um das Konservatorium zu besuchen, wo sie die jüngste Schülerin ist. Sie konzentriert sich auf das Klavierspiel und nimmt Unterricht bei Pascal Nemirovsky. Mit 9 gibt sie ihr erstes Konzert, live übertragen von Radio France. Ihre Lehrer achten auf eine gute und solide Ausbildung. Auch wenn sie als Wunderkind gilt, wird sie nicht auf lange Konzertreisen geschickt. Bis heute spielt sie zwischen 40 und 50 Konzerte im Jahr. Das ist wenig verglichen mit anderen Profimusikern ihrer Generation.
2: Manches funktioniert im Konzert, aber nicht auf der Schallplatte. Man geht mehr in die Tiefe und ins Detail. Das ist überhaupt nicht die gleiche Perspektive. Im Konzert zählt die Stimmung und die Beziehung zwischen Publikum und Musiker, der kleine Funken, der die Stimmung entzündet.
1: Lise de la Salle entscheidet selbst, was, wo und wie oft sie spielt. Ihren Marketing-Experten setzt sie enge Grenzen. Beim Zusammenstellen ihrer Aufnahmen sucht Lise de la Salle ungewöhnliche Kombinationen, Prokofjew und Mozart zum Beispiel, die ihrer Meinung nach eine tiefe Ähnlichkeit verbindet.
2: Musik muss Emotion sein, nicht nur eine unechte, ja, abstrakte Vorstellung, aber die Form muss stimmen, der Text respektiert werden. Was man aber dabei fühlt, macht den Unterschied aus. Wenn man aufgewühlt wird, wenn man alles andere vergisst. Für mich ist die Musik ein Mittel, das uns aus unserer Welt hinausträgt.
1: Wenn Lise de la Salle spielt, dann scheinen ihre Hände über die Tasten zu fliegen. Ihre langen blonden Haare hat sie im Nacken zusammengebunden. Auch wenn sie aussieht wie ein Engelchen, Lise de la Salle ist ein knallharter Profi. Konzentriert und ernst, präzise und mit viel Passion.
2: Natürlich ist es viel Arbeit. Man muss sich wirklich der Sache verschreiben. Aber ich habe immer gewusst, was ich wollte und habe versucht, Mittel und Wege zu finden, meine Ziele zu erreichen. Ich weiß nicht, wer das mal gesagt hat, die Musik sei eine sehr anspruchsvolle Geliebte. Aus meiner Perspektive, ja. Das Klavier ist wirklich ein sehr anspruchsvoller Liebhaber. Das ist sehr exigeant, aber ich würde sagen, es ist sehr exigeant.
0: Ida Krenzlin mit einem Porträt der französischen Pianistin Lise de la Salle. Die ist zwar erst 37 Jahre alt, doch schon seit mehr als 2 Jahrzehnten als professionelle Musikerin weltweit unterwegs. Wirklich eine leidenschaftliche und authentische Künstlerin, für die die Musik ihr Leben bedeutet und umgekehrt. Ihr Konzert im Sendesaal Bremen am 10. Januar geht jetzt weiter mit der wohl bekanntesten Klaviersonate der Romantik, der H-Moll-Sonate von Franz Liszt. Ein fast zu Tode gerittenes Schlachtross des Repertoires und in Klavierabenden und auch auf CD immer wieder gerne gespielt. Oft wird das Stück extrem sportlich angegangen, Liszts grandiose Musik wird dann missbraucht als reine Fingerakrobatik. Bei Lise de la Salle war das anders. Sie spielt die Liszt-Sonate zwar virtuos, aber mit einer großen musikalischen Tiefe. Ihre Tempi sind langsamer als bei so manchem Klavier Macho, doch sie erreicht hier eine Intensität wie nur wenige andere in diesem Stück. Klavierromantik im besten Sinne. Genau 31 Minuten und 31 Sekunden braucht Lise de la Salle für ihre Live-Version der H-Moll-Sonate von Liszt im Sendesaal Bremen.

0: Lise de la Salle, live im Sendesaal Bremen mit der H-Moll-Sonate von Franz Liszt. Und jetzt habe ich hier ein Problem, denn natürlich gab es einen großen Applaus nach dem Stück. Davor war im ausverkauften Saal aber absolute Stille, genau 83 Sekunden lang. Lise de la Salle hat die Spannung nach dem Stück so lange gehalten und das Publikum hat mitgemacht. Ich möchte aber den Applaus nicht unterschlagen, denn Lise de la Salle hat ihn wirklich verdient. Hier kommt also jetzt noch der Beifall des Bremer Publikums. Also doch noch Applaus für die Pianistin Lise de la Salle im Sendesaal Bremen nach ihrer Interpretation der H-Moll-Sonate von Franz Liszt. Das Konzert im ARD-Radio-Festival mit Ausschnitten vom Radio Bremen Klavierfestival auf schwarzen und weißen Tasten vom Januar dieses Jahres. Das Programm von Lise de la Salle war extrem anspruchsvoll und anstrengend. Trotzdem hat sie noch eine sehr anrührende Zugabe gegeben, das Nocturne Cis-Moll Opus Posthum von Frédéric Chopin. Das Stück liegt ihr ganz besonders am Herzen und sie hat es in Bremen als Symbol einer besseren Welt und des Friedens in unruhigen Zeiten gedeutet. Hier kommt Lise de la Salle mit ihrer Bühnenmoderation und danach mit Chopins Nocturne in Cis-Moll.
1: Good evening, thank you very much. It's my first concert in 2026 and it's a great way to begin. Thank you. 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It lacks humanity, it lacks tenderness, it lacks this feeling of life breathing through simple things and life being gentle. 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So I dedicate it to a better world and peace everywhere. 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

0: Ja, das kam von Herzen. Chopins berühmtes Nocturne in Cis-Moll, die Zugabe von Lise de la Salle bei ihrem Konzert im Sendesaal Bremen am 10. Januar. Das war das Eröffnungskonzert des diesjährigen Festivals auf schwarzen und weißen Tasten. Genau 15 Jahre nach ihrem Debüt im Bremer Sendesaal ist Lise de la Salle als gefeierte Starpianistin noch einmal nach Bremen zurückgekehrt. Das Konzert im ARD Radio Festival heute mit Ausschnitten vom Radio Bremen Klavierfestival auf schwarzen und weißen Tasten. Schauplatz dieser Konzertreihe ist der 1952 erbaute ehemalige Sendesaal von Radio Bremen. Gerade für Klavierabende ein idealer Ort mit seinen knapp 300 Plätzen, einer wunderbaren Akustik und dem charmanten Ambiente der 50er Jahre. Das zweite Konzert der schwarzen und weißen Tasten hat am 14. Januar der Belgier Florian Noack gespielt. Der jetzt 36-jährige Noack ist der prominenteste Pianist aus Belgien, ein ganz spannender Virtuose mit einem sehr besonderen Repertoire. Seine Spezialität sind eigene Klavierbearbeitungen von Musik aller Besetzungen und Stilrichtungen. Das können Sie nachher eindrucksvoll erleben gegen Ende des Konzerts. Da hat Florian Noack sein eigenes und höchst spektakuläres Arrangement der berühmten Polowetzer-Tänze von Alexander Borodin gespielt. Auch seine drei Zugaben waren eigene Bearbeitungen und die haben das Publikum im Bremer Sendesaal buchstäblich von den Sitzen gerissen. Florian Noack ist ein Virtuose mit enormen Möglichkeiten am Klavier. Leider kann ich heute Abend hier nur Ausschnitte aus seinem Konzert bringen. Ich habe mich für die komplette zweite Konzerthälfte entschieden und die beginnt mit Maurice Ravels berühmt-berüchtigtem Gaspard de la Nuit. Dieser 1908 entstandene Zyklus galt lange als eines der schwierigsten Klavierstücke überhaupt. Für Florian Noack bietet Ravels Stück aber eher klangliche als technische Herausforderungen. Der Standard der Pianistik hat sich aus Noacks Sicht in den letzten Jahrzehnten sehr nach oben verschoben. Für ihn ist Ravels Gaspard kein Virtuosenstück, aber trotzdem tricky, wie er sagt.
1: To be honest, I never considered Gaspard being one of the most difficult pieces. And I remember as a teenager, I was learning at the same time Balakirev, Islamet and Gaspard de la Nuit, and I found Islamet way more difficult. Because simply it was physically really exhausting. I mean, Ravel is very tricky, it's very delicate, you have a lot of traps, so maybe the perfection in that piece is difficult, but it's not a kind of such a physical challenge as to play, I don't know, maybe Petrushka or something like that. And anyway, I mean, with kind of virtuosity, it's also what Schumann said about Liszt, that at that time there were only three or four pianists who could play those transcendental etudes. And now practically everyone can do it. So I guess the level is always, in a certain sense, getting a little bit higher, and what is for one generation impossible becomes the standard for the next. And I mean, we see that also with the transcriptions of Schifra, which were also totally impossible, and now you see some pianists playing them. I mean, maybe not many, but some do it.
0: Der Pianist Florian Noack über Ravels Gaspard de la Nuit und die enorme Entwicklung des technischen Standards beim Klavierspiel. Und jetzt kommt Florian Noack live im Sendesaal Bremen am 14. Januar. Er spielt Maurice Ravels berühmten Zyklus Gaspard de la Nuit mit den drei Sätzen Ondine, Le Gibet und Scarabot.

0: Große Begeisterung im Sendesaal Bremen. Nach Florian Noacks wirklich atemberaubender Version der Polowetzer Tänze von Alexander Borodin. Das war Noacks eigene Bearbeitung dieser berühmten Stücke. Unter seinen Händen hat sich der Flügel im Sendesaal in ein klangmächtiges und vielstimmiges Orchester verwandelt. Das Konzert im ARD-Radio-Festival mit Ausschnitten aus einem Klavierabend des belgischen Pianisten Florian Noack beim Festival auf schwarzen und weißen Tasten am 14. Januar im Bremer Sendesaal. Nach diesem spektakulären Finale war klar, dass es noch Zugaben geben würde. Florian Noack hat gleich drei gespielt und die erste sagt er jetzt selber an.
1: Ganz herzlichen Dank und als Kleinzugabe werde ich zwei Tänze aus der Renaissance spielen. Das ist eine andere Bearbeitung von mir. Das ist von einem Komponist aus Belgien, mehr oder weniger, obwohl Belgien noch nicht überhaupt existierte damals. Er heißt Tilman Suzzato und er hat einen Zyklus komponiert oder arrangiert aus Folktänze von dieser Zeit. Das heißt La Danserie. Und das war, ich glaube, in 1551 veröffentlicht. Und ich werde davon zwei spielen.

0: Florian Noack mit zwei Tänzen von Tilman Susato in seiner eigenen Klavierbearbeitung. Die erste Zugabe bei seinem Klavierabend am 14. Januar im Sendesaal Bremen. Das Publikum im Saal ließ nicht locker und es gab noch zwei weitere Zugaben. Die nächste kommt von Nikolai Rimsky-Korsakow. Wieder Florian Noack.
1: Eine andere Bearbeitung von mir. Das ist nur ein Teil von Scheherazade von Rimsky-Korsakow.

0: Ein Ausschnitt aus Rimski-Korsakows sinfonischer Dichtung Scheherazade in der Klavierbearbeitung von Florian Noack. Der hat dieses feine Arrangement als zweite Zugabe in seinem Klavierabend am 14. Januar im Sendesaal Bremen gespielt. Das Bremer Publikum wollte den Pianisten immer noch nicht ziehen lassen und Florian Noack hat noch eine dritte Zugabe von Johann Sebastian Bach gespielt. Vorher hat er kurz überlegt, ob er seine eigene Bearbeitung von Bachs Konzert für vier Cembali noch im Kopf hat.
1: Ich kann gerne etwas probieren, aber ich habe gar keine Ahnung, ob ich das noch kenne. Das ist noch eine Bearbeitung von mir, aber das ist von... Vielleicht ist das eine schlechte Idee. Okay, ich kann das probieren. Das ist das Klavierkonzert für vier Cembali von Johann Sebastian Bach. Das ist jetzt am Klavier probieren.

0: Der erste Satz aus Johann Sebastian Bachs Konzert für vier Cembali in einer Bearbeitung für ein Klavier von Florian Noack. Verblüffend, wie der Pianist hier die Illusion von vier Soloinstrumenten mit nur 10 Fingern erzeugt. Mit dieser dritten und letzten Zugabe von Florian Noack ging sein Konzert am 14. Januar im Sendesaal Bremen zu Ende. Ein toller Auftritt des sympathischen Könners aus Belgien. Das Konzert im ARD Radio Festival heute mit Ausschnitten vom Radio Bremen Klavierfestival auf schwarzen und weißen Tasten. Dritter Pianist neben Lise de la Salle und Florian Noack war in diesem Jahr der 1987 in Moskau geborene André Gugnin. Der hatte für sein Konzert am 17. Januar ein sehr spezielles Programm mitgebracht. Gugnin hat an diesem Abend kein einziges originales Klavierstück gespielt. Alle Werke des Konzerts waren Bearbeitungen bekannter Ballettmusiken von Peter Tschaikowski und Igor Strawinsky. Ein Klavierabend ohne Klaviermusik, so etwas hatte es in der 36-jährigen Geschichte der schwarzen und weißen Tasten noch nie gegeben. André Gugnin hatte dieses Programm vorgeschlagen, weil ihm alle Stücke persönlich sehr lieb sind und ihn beim Spielen berühren und bewegen.
1: There are a few reasons why I chose to play what I play in this concert. First of all, and probably most importantly, all the music presented in this concert is very dear to me. It genuinely moves me when I listen to it. It genuinely moves me when I perform it. And that is a very important criterion for me when I choose my repertoire.
0: Der Pianist André Gugnin über sein ungewöhnliches Programm im Sendesaal Bremen. Das beginnt gleich mit einer Suite aus Tschaikowskis Nussknacker, die der Pianist Michael Pletnyov wirklich kongenial für das Klavier arrangiert hat. Für André Gugnin ist so eine Bearbeitung keine Vereinfachung oder weniger wertvoll, sondern praktisch neue Musik, die einen ganz eigenen Charme entwickelt.
1: Another reason, perhaps, is my artistic ambition to reveal and demonstrate that the musical essence of these ballet masterpieces transcends its original orchestral framework. Once departed from its original orchestral glory, these brilliant pieces of music do not become lesser or more simplified. Rather, they emerge as new music, full of their own brilliance and charm.
0: Der Pianist André Gugnin über die Bearbeitung russischer Ballettmusiken für Klavier. Gugnin hat sein Konzert im Sendesaal Bremen mit Peter Tschaikowskis berühmtem Nussknacker begonnen, höchst kunstvoll und virtuos arrangiert von Michael Pletnyov. Der hat 7 Sätze daraus bearbeitet, allesamt unsterbliche Ohrwürmer. Die Titel sind Marsch, Tanz der Zuckerfee, Tarantella, Intermezzo, Trepak, russischer Tanz, chinesischer Tanz und Andante Maestoso. Hier kommt André Gugnin live am 17. Januar beim Festival auf schwarzen und weißen Tasten.

0: André Gougnin mit Peter Tschaikowskis Nussknacker-Suite in der Klavierbearbeitung von Michael Pletnyov. Ein Live-Mitschnitt vom 17. Januar aus dem Sendesaal Bremen. Das Konzert im ARD-Radio-Festival heute mit Ausschnitten vom Radio Bremen Festival auf schwarzen und weißen Tasten. Es spielt der 1987 in Moskau geborene Pianist André Gougnin. Der ist mittlerweile ein großer Name der Klavierwelt. Vor 10 Jahren hat er den wichtigen Wettbewerb in Sydney gewonnen und vor 2 Jahren dann auch den hochdotierten internationalen deutschen Pianistenpreis. Das Programm von André Gougnins Konzert im Bremer Sendesaal war extrem virtuos. Trotzdem steht bei Gougnin immer die musikalische Seite im Vordergrund. Dieser Mann ist das Gegenteil eines Showmans, einfach ein toller und authentischer Musiker. Weiter geht's in Gougnins Programm jetzt mit den Trois Mouvements de Petrushka von Igor Strawinsky. Die 3 Sätze daraus hat der Komponist selber für das Klavier bearbeitet. Noch heute eine extreme Herausforderung für Kondition, Treffsicherheit und musikalische Intelligenz eines Pianisten. Für André Gougnin funktioniert nicht jedes Orchesterwerk auf dem Klavier, doch alle Stücke seines Bremer Konzerts sind für ihn meisterhafte Bearbeitungen.
1: Certainly not every orchestral score can survive such a transformation. Fortunately, Tchaikovsky's Sleeping Beauty and the Nutcracker, not least because of the wonderful mastery of Mikhail Pletnyov, who arranged the selected movements most suited to this journey into a pianistic form, as well as Stravinsky's Petrushka, brilliantly arranged by the composer himself, and the Firebird, in an equally fine transcription by Guido Agosti. They all do so beautifully.
0: André Gougnin über Klavierbearbeitungen russischer Orchestermusik. Und jetzt kommt ein wunderbares Beispiel dafür, Igor Strawinskys eigenes Arrangement von 3 Sätzen aus seiner berühmten Ballettmusik zu Petrushka von 1921. Er spielt André Gougnin wieder live im Sendesaal Bremen am 17. Januar.

0: André Gougnin, live im Sendesaal Bremen mit den Trois Mouvements de Petrushka von Igor Strawinsky. Mitgeschnitten haben wir am 17. Januar beim Festival auf schwarzen und weißen Tasten. Auch André Gougnin wurde im ausverkauften Sendesaal ordentlich gefeiert und er hat noch zwei Zugaben aus dem russischen Repertoire gespielt. Die erste ist eine Etüde von Felix Blumenfeld, der übrigens auch der Lehrer von Wladimir Horowitz war. Und Achtung, André Gougnin spielt diese Etüde nur mit der linken Hand allein. Kaum zu glauben.
1: Felix Blumenfeld, Etude for the left hand.

0: Ob Sie es glauben oder nicht, der Pianist André Gognin hat dieses Stück nur mit der linken Hand allein gespielt. Das war Felix Blumenfelds Etüde für die linke Hand. Die erste Zugabe bei André Gognins Klavierabend am 17. Januar im Sendesaal Bremen. Das Konzert der Reihe auf schwarzen und weißen Tasten war damit immer noch nicht zu Ende, denn das Publikum ließ nicht locker und erklatschte sich noch eine weitere Zugabe. Hier kommt André Gognin jetzt mit dem Prälude G-Dur Opus 32 Nummer 5 seines Landsmanns Sergei Rachmaninow.
1: Rachmaninow, Prälude in G-Major.

André Gugnin ist nicht nur ein großer Virtuose am Piano, er ist auch ein Poet an den Tasten. Zu hören in seiner zweiten Zugabe, dem Prälude G-Dur Opus 32 Nummer 5 von Sergei Rachmaninow. Damit ging dieser sehr besondere Abend beim Festival auf schwarzen und weißen Tasten am 17. Januar im Sendesaal Bremen zu Ende. André Gugnin hat beim Bremer Publikum einen tiefen Eindruck hinterlassen. Wirklich eine ganz große Persönlichkeit am Klavier. Das war das Konzert im ARD Radio Festival. Heute mit Ausschnitten vom Radio Bremen Klavierfestival auf schwarzen und weißen Tasten. Dabei waren in diesem Jahr die Pianisten Lise de la Salle, Florian Noack und André Gugnin. Ich sage Tschüss aus Bremen und wünsche noch einen schönen Abend. Mein Name ist Wilfried Schäper und zum Schluss spielt jetzt Florian Noack noch einen Ausschnitt aus der Sonate H-Dur, Deutschverzeichnis 575 von Franz Schubert.

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1: Um 23 Uhr mit Felix Sprung. Kanzleramtsminister Frei soll Nachfolger des zurückgetretenen Jens Spahn an der Spitze der Unionsfraktion werden. Das hat CDU-Chef Merz zusammen mit Markus Söder, seinem Kollegen von der CSU, vorgeschlagen. Was der Entscheidung möglicherweise zugrunde lag, erläutert unser Berlin-Korrespondent Markus Preis.
2: Friedrich Merz, der hat jetzt statt eines potenziellen Konkurrenten wie Jens Spahn demnächst einen sehr, sehr loyalen Vertrauten als Fraktionschef im Bundestag. Trotzdem gibt's heute zumindest hinter vorgehaltener Hand auch ein paar Fragezeichen. Einige Unionsabgeordnete meinen, Frei hätte als Kanzleramtschef Konflikte nicht früh genug gesehen und abgeräumt. Und genau das müsse er aber auch als Fraktionschef können. Und manche zweifeln auch, wie gut Thorsten Frei Attacke kann. Attacke auf den politischen Gegner. Und attackieren, das konnte Jens Spahn sehr gut.
1: Die Bundesregierung hat mit Sorge auf den jüngsten Vorfall bei OpenAI reagiert, einem der führenden Unternehmen im Bereich der künstlichen Intelligenz. Ein Sprecher des Digitalministeriums sprach von einem Paradigmenwechsel. Man sehe bereits seit Monaten, dass KI-Agenten immer mehr können. Das verändere auch die Bedrohungslage. Zuvor war bekannt geworden, dass bei OpenAI ein autonom agierendes KI-Modell außer Kontrolle geraten war. Es drang in das Computersystem eines anderen Unternehmens ein, um eine Aufgabe zu erfüllen. Die EU-Kommission hat der milliardenschweren Übernahme des Hollywood-Konzerns Warner Brothers durch den Konkurrenten Paramount zugestimmt, allerdings unter Auflagen. Paramount muss eine Beteiligung am Filmverleiher United International Pictures aufgeben. Denn die EU-Kommission befürchtet, dass das Unternehmen nach der Übernahme schlechtere Konditionen für die Kinobetreiber durchsetzen könnte, zum Nachteil der europäischen Verbraucher. Im Bereich der Filmproduktion sieht die Kommission dagegen keine Gefahr für den Wettbewerb. In München ist am Abend mit einer bewegenden Feier der Opfer des rechtsextremistischen Anschlags vor 10 Jahren gedacht worden. Ein 18-Jähriger hatte damals im Bereich des Olympia-Einkaufszentrums 9 Menschen ausländischer Herkunft und anschließend sich selbst erschossen. Aus München Alisa Marie Schröter.
3: Bundespräsident Frank-Walter Steinmeier sprach den Angehörigen sein Mitgefühl aus und setzte das Münchner Attentat in den Kontext anderer rechtsterroristischer Anschläge, wie jener in Hanau, Halle und Solingen. Eine Spur rechtsextremer Taten ziehe sich durch die Geschichte der Bundesrepublik, sagte Steinmeier. Auch der Täter vom Münchner OEZ-Attentat habe seine Opfer nach rassistischen Zuschreibungen ausgewählt. Daran ändere auch die Tatsache nichts, dass der Täter selbst Migrationshintergrund hatte.
1: Das waren die Nachrichten. Das Wetter in Deutschland, in der Nacht gebietsweise trocken, zum Teil noch Schauer, kaum Gewitter, Tiefstwerte 15 bis 8 Grad. Morgen mehr Wolken, Höchstwerte 18 bis 27 Grad. Es ist 23.03 Uhr.
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4: Atem holen ist heute unser Thema und Reisen, natürlich auf musikalische Art. Es gibt neue Musik aus Italien, aus der Karibik, aus New York, aus Dresden, Brasilien, Spanien, Island, aus Bonn und Kopenhagen. Ich bin Marita Heinzelmann, herzlich willkommen zu ARD, das Magazin. Carla Kölner ist 33 Jahre alt, Posaunistin und Big Band Leiterin in Essen. Ihr Debütalbum heißt Not Obsessed, but kind of into it. Und so schwungvoll klingt das auch.

als Posaunistin auf Tour mit Popsängerin Nina Chuba und im Oktober dann mit ihrer Big Band. Wir halten euch auf dem Laufenden. Mit ganz großem Orchester, nämlich mit dem niederländischen Metropol Orchest. Also Big Band plus Streicher hat Gesangswunder Cecile McLaurin-Salvant ihr neues Album aufgenommen. With Every Breath I Take. Die Sängerin kann hier ihre ganzen virtuosen Facetten ausleben. Von Blues bis nahezu Oper, muss man sagen. 4 Oktaven beherrscht Cecile McLaurin-Salvant. Und am besten funktioniert das Zusammenspiel mit Orchester bei Kurt Weils Barbara's Song aus der Dreigroschenoper. So ausdrucksstark ist ihr Gesang hier wie ein Schauspiel, wenn sie diese Geschichte erzählt. Naiv, lasziv, hintergründig, sehr dramatisch und einfach grandios, finde ich.

Die große Cecile McLaurin-Selvand mit Barbara-Song von Kurt Weill, neu arrangiert von Darcy James Argue. Das Metropol Orchest wurde geleitet von Jeff Buckley. Vom neuen Album With Every Breath I Take, jetzt im Juni, erschienen. Im Oktober kommt Cecile McLaurin-Selvand wieder nach Europa mit dem Programm ihres vorangegangenen Albums Oh Snap. Die Sängerin muss ja einen unglaublich langen Atem haben, um solche Töne so glasklar zu halten. Und auch die Sängerin Esther Kaiser, die zur Berliner Szene gehört und in Dresden Professorin ist für Jazzgesang, auch sie hat Atem als Thema ihres neuen Albums. Ihr letztes Album kreiste um das Thema Wasser und dieses nun also um die Luft. Das Album Breathing kommt Ende August heraus, jetzt ist aber schon eine Single da. Learning to Breathe, Esther Kaiser.

Learning to Breathe von Esther Kaiser, der Berliner Sängerin, die in Dresden Professorin für Jazz, Rock, Pop ist. Und sie erklärt zu diesem neuen Album Breathing, das im August dann in voller Länge erscheinen wird, das war jetzt die vorgeschaltete Single, dass der Atem natürlich für sie als Sängerin wichtig ist, aber auch, dass vom Wortstamm her der Atem verwandt ist mit Inspiration, aber auch mit der Seele und mit dem Göttlichen. Alle Sängerinnen heutzutage, die beziehen sich ja irgendwie auf die große Ella Fitzgerald. Ihr Oeuvre ist bekannt. Jetzt sind Live-Aufnahmen von ihr erstmals erschienen. Live at Falconer Theatre Copenhagen, 6th February 1966. So heißt das Album. Also in Kopenhagen ist Ella damals aufgetreten, 1966. Und das war nicht ihr erster Auftritt dort. Seit 1952 ist sie dort regelmäßig gewesen. Sie besaß ein Apartment im nahegelegenen Klampenborg. Denn sie liebte Dänemark. Da erfuhr sie Respekt und Freiheit. Mit bei diesem Konzert war dabei Ellingtons Rhythmusgruppe. Duke Ellington selber war bei diesen Konzerten aber nicht dabei. Jimmy Jones leitete das Ensemble vom Klavier aus. Die Klangqualität dieser lange verschollenen Aufnahmen ist zwar nicht überragend, aber es lohnt sich trotzdem, dieses Album zu hören. Denn wenn Ella Fitzgerald anfängt zu improvisieren, da muss man echt sagen, sie ist einfach ein Leuchtturm gewesen. Wer kann heute noch dermaßen grandios scatten und dabei verschiedene Melodien, auch Zitate, dermaßen sicher mit neuen Tonarten, mit Modulationen verbinden, total spielerisch.

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1: How High the Moon mit Ella Fitzgerald vom neuen Album Live at Falconer Theater Copenhagen 6th February 1966. Und mit der Komponistenangabe bei diesem Song, da wird's wirklich schwierig. Morgan Lewis hat's geschrieben, aber da waren noch ganz viele andere Songs mit drin, unter anderem sogar die Beatles. Und natürlich allen voran Ella Fitzgerald, die improvisierte, komponierte, während sie sang.
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1: Jazz ist multikulturell und wird überall auf der Welt gespielt. Und das ist eine Sache, die mich am Jazz ganz besonders begeistert. Nämlich diese Musik hat die Fähigkeit, ganz viele unterschiedliche musikalische Sprachen miteinander zu verbinden. Da spielen ja in Bands auch oft Musiker zusammen und Musikerinnen, die sich gar nicht sprachlich verständigen können, aber eben durch die Musik. Und deswegen ist der Jazz ja auch sehr gut geeignet für imaginäre Reisen beim Hören. Und ob ihr jetzt tatsächlich auf Reisen seid oder nicht, hier ist jedenfalls ein Sommertipp für euch und der führt in die Karibik und auch in die USA. Unser Reiseleiter ist mein Kollege vom Bayerischen Rundfunk, Ulrich Habersetzer.
3: Wenn's draußen sunny ist, dann brauche ich Sonny. Seine Töne sind für mich Sonnenschein pur. Ist jetzt nicht unbedingt verwunderlich, Tenorsaxophonist Sonny Rollins hatte karibische Wurzeln. Seine Mutter stammte von der Insel St. Thomas. Und so heißt auch Sonny Rollins berühmtestes Thema. Ein fröhlicher Calypso basierend auf einer traditionellen Melodie. Ein Ohrwurm, den man nicht so schnell wieder los wird. Ein Stück, das auch ein ambitionierter, aber stark limitierter Saxophonbesitzer wie ich auswendig spielen kann. Aber das ist nicht mein Lieblings-Calypso von Sonny Rollins. Mein Favorit ist Hold'em Joe. Schon das kurze Saxophon-Intro ist die absolute Rakete. Achtung, anschnallen, los geht's. Das Thema ist viel weniger eingängig als bei St. Thomas. Rollins abstrahiert, variiert, fantasiert von Beginn an. Dieses Stück zaubert auf jedes Gesicht ein Lächeln, da bin ich mir ganz sicher. Pianist Ray Bryant, Bassist Walter Booker und Schlagzeuger Mickey Roker. Und besonders er, der die Snare offen, also ohne den schnarrenden Teppich an der Unterseite der Trommel spielt, hängen sich bei dieser Calypso-Party mächtig rein. Mein absoluter Sunny, Sonny Sommer-Jazz-Hit. Und jetzt haut rein, Jungs!

0: Hold'em Joe mit Saxophonist Sonny Rollins, die Lieblingssommermusik meines Kollegen Ulrich Habersetzer vom Bayerischen Rundfunk.
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0: 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Morgen und übermorgen zum Beispiel spanische Skizzen 1 und 2, also am 23. und 24. Juli. Mit dabei ist dann Miles Davis, Paco de Lucia und die spanische Flötistin Maria Toro, die 2017 ein Album mit Hermeto Pascual aufgenommen hat. Da kommen dann spanische und brasilianische Elemente in einer tollen Mischung zusammen.

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1: A gente não sabe quando acaba. A pessoa acaba quando termina, né?
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3: Chacareando mit Maria Toro und Ermeto Pascual vom Album Araras. Und weiter geht's hier mit unserer musikalischen Sommerreise. Jazz aus Island habe ich hier dabei. Half Sun heißt das neue Album des jungen Gitarristen Mikael Mani. Er wuchs in einem musikliebenden Haushalt auf. Sein Vater führte einen Plattenladen und auch ein eigenes Label und besaß an die 10.000 LPs, die rauf und runter liefen im Hause Mani. Mikael, der fing zunächst an, Klavier zu lernen, bis ihm sein Onkel eine elektrische Gitarre schenkte. Daraufhin verliebte er sich in dieses Instrument. Seine Musik klingt nach nordischer Weite und ich höre auch irgendwie die Power und den Enthusiasmus des sehr jungen Pat Metheny heraus. Mikael Mani mit July Song.

July Song, Mikael Mani, junger Gitarrist aus Island, vom neuen Album Half Sun. Das war ARD Jazz, das Magazin. Immer mittwochs geben wir euch ein Jazz-Update ab 23.03 Uhr. 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Danke fürs Zuhören. Mein Name ist Mauretta Heinzelmann. Und zum Schluss will ich noch mit euch nach Italien und gleichzeitig nach Griechenland mit dem italienischen Pianisten Stefano Bolani vom neuen Live-Album Tutta Vita Live. Bolanis Motto ist: Musik umarmt Unterschiede, ohne sie zu fürchten, und verwandelt sie in einen einzigen geteilten Herzschlag der Freude. Hier ist Hierakina, ein griechischer Fuchs.

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1: Um 24 Uhr mit Andreas Derschall. Bundespräsident Steinmeier hat zu mehr Einsatz im Kampf gegen Rassismus aufgerufen. Bei der Gedenkfeier anlässlich des rechtsextremen Attentats vor 10 Jahren am Münchner Olympia-Einkaufszentrum sagte er, die Tat betreffe das ganze Land. Ein 18-Jähriger hatte am 22. Juli 2016 9 Menschen und sich selbst erschossen. Die Tat galt mehrere Jahre als Amoklauf, erst danach wurde sie als rechtsextrem eingestuft. Am gleichen Tag, 5 Jahre zuvor, hatte der Rechtsterrorist Breivik 78 Menschen in Norwegen getötet. Auch an diese Tat wurde dort gestern erinnert. Kanzleramtschef Frey soll neuer Chef der Unionsbundestagsfraktion werden. Das haben Kanzler Merz und CSU-Chef Söder vorgeschlagen. Und die Reaktionen sind positiv. Interimsfraktionschef Hoffmann begrüßte die Entscheidung. Der CDU-Politiker Bilger sagte, Frey kenne die Fraktion in- und auswendig. Zustimmung kam auch vom Koalitionspartner. Der parlamentarische Geschäftsführer der SPD-Fraktion Wiese lobte Frey als sehr versierten Kollegen, mit dem man gut verhandeln könne. Der Iran hat auf die Drohungen von US-Präsident Trump reagiert und im Falle eines Angriffs Vergeltung angekündigt. Die Verteidigungsrichtlinie sei klar, und zwar Auge um Auge, hieß es vom iranischen Außenminister Araghchi. Zuvor hatte Trump damit gedroht, zivile Infrastruktur im Iran angreifen zu lassen, auch nahe oder in Teheran. Der Prozess gegen den entmachteten venezolanischen Präsidenten Maduro soll am 1. Juni kommenden Jahres beginnen. Das hat ein Bundesgericht in New York bei einer Anhörung entschieden. Die US-amerikanische Staatsanwaltschaft wirft Maduro und seiner Ehefrau Flores vor, mit Hilfe von Drogenkartellen Kokain in die USA geschmuggelt zu haben. Im Januar waren US-Kräfte in Venezuela eingedrungen und hatten den damaligen Präsidenten gefangen genommen. Die EU-Kommission hat die Übernahme von Warner Brothers durch Paramount Skydance gebilligt. Der milliardenschwere Zusammenschluss war von der EU geprüft worden, weil er auch Auswirkungen auf den Wettbewerb in Europa haben könnte. Die Brüsseler Behörde teilte nun mit, bei der Filmproduktion gäbe es auch nach dem Zusammenschluss noch genügend Konkurrenz, beispielsweise durch Disney und Sony. Auflagen gelten allerdings für den Vertrieb von Filmen. Dort befürchtet die EU-Kommission eine zu hohe Marktkonzentration. Das Wetter in Deutschland. In der Nacht im Nordosten Schauer, auch einzelne Gewitter sind möglich. Es kühlt stellenweise auf unter 10 Grad ab. Tagsüber mal Sonne, mal Wolken. Im Osten ist es windig, gebietsweise mit Regen, teilweise auch Gewitter. An der Ostsee und im Südwesten wird es am ehesten sonnig. 0:03 Uhr.
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3: Carsten Fabian begrüßt Sie ganz herzlich zu dieser Sendung, die im ersten Teil Aufnahmen aus den Archiven des Norddeutschen Rundfunks enthält. Den Anfang macht die NDR-Radiophilharmonie unter Leitung von Howard Griffiths mit der Ouvertüre in D-Dur von Johann Wilhelm Willems.

Howard Griffiths und die NDR Radiophilharmonie zum Auftakt des ARD-Nachtkonzerts. Mit der Ouvertüre in D-Dur von Johann Wilhelm Willens. Das Ensemble NDR Brass spielt jetzt 8 alte französische Tänze von Claude Gervais und Pierre Attignon.

8 alte französische Tänze von Claude Gervais und Pierre Attignon mit NDR Brass. 0.25 Uhr wurde es damit. Wir haben jetzt die Sopranistin Olga Peretiatko im Programm mit der Arie der Ceres aus der Kantate Le nozze di Tete e di Peleo von Gioachino Rossini.

Olga Peredjatko, begleitet vom NDR-Sinfonieorchester unter Leitung von Enrique Mazzola, mit der Arie der Ceres aus der Kantate Le nozze di Teti e di Peleo von Gioachino Rossini. Weiter geht es bei uns hier im ARD-Nachtkonzert mit dem Klavierkonzert Nummer 2, C-Moll von Sergei Rachmaninow. Eine Aufnahme von 2016 mit Anna Winitskaya und dem NDR Elbphilharmonieorchester. Die Leitung hat Krzysztof Urbanski.

Anna Winitzgeier war die Solistin im Klavierkonzert Nummer 2 C-Moll, Opus 18 von Sergei Rachmaninow. Krzysztof Orbanski dirigierte das NDR Elbphilharmonieorchester. Es ist 9:09. Von Francis Poulenc hören wir im ARD-Nachtkonzert jetzt das Trio für Oboe, Fagott und Klavier. Die Interpreten sind Kalev Kulius, Oboe, Jörg Petersen, Fagott und Marco Martin, Klavier.

Kalev Kuljus, Jörg Petersen und Marco Martin mit dem Trio für Oboe, Fagott und Klavier von Francis Poulenc. Zum Abschluss dieser Stunde kommen wir noch zu George Onslow und seiner Sinfonie Nummer 1 in A-Dur. Wir bringen eine Aufnahme mit der NDR Radiophilharmonie. Die Leitung hat Johannes Goritzky.

die NDR Radiophilharmonie in einer Aufnahme von 2002. Johannes Goritzky dirigierte die Sinfonie Nummer 1 A-Dur von George Onslow. Bis zu den 2 Uhr Nachrichten begleitet uns nun noch das National Philharmonic Orchestra mit einer Canzonetta von Benjamin Britten.

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1: Um 2 Uhr mit Juliette Groß. Kanzleramtsminister Frei soll Nachfolger des zurückgetretenen Jens Spahn an der Spitze der Unionsfraktion werden. Das hat CDU-Chef Merz zusammen mit Markus Söder, seinem Kollegen von der CSU, vorgeschlagen. Was der Entscheidung möglicherweise zugrunde lag, erläutert unser Berlin-Korrespondent Markus Preis.
2: Friedrich Merz, der hat jetzt statt eines potenziellen Konkurrenten wie Jens Spahn demnächst einen sehr, sehr loyalen Vertrauten als Fraktionschef im Bundestag. Trotzdem gibt's heute zumindest hinter vorgehaltener Hand auch ein paar Fragezeichen. Einige Unionsabgeordnete meinen, Frei hätte als Kanzleramtschef Konflikte nicht früh genug gesehen und abgeräumt. Und genau das müsse er aber auch als Fraktionschef können. Und manche zweifeln auch, wie gut Thorsten Frei Attacke kann. Attacke auf den politischen Gegner. Und attackieren, das konnte Jens Spahn sehr gut.
1: Die Bundesregierung hat mit Sorge auf den jüngsten Vorfall bei OpenAI reagiert, einem der führenden Unternehmen im Bereich der künstlichen Intelligenz. Ein Sprecher des Digitalministeriums sprach von einem Paradigmenwechsel. Das verändere auch die Bedrohungslage. Zuvor war bekannt geworden, dass bei OpenAI ein autonom agierendes KI-Modell außer Kontrolle geraten war. Es drang in das Computersystem eines anderen Unternehmens ein, um eine Aufgabe zu erfüllen. Die US-Regierung will Saudi-Arabien dabei helfen, ein ziviles Atomprogramm aufzubauen. Die Energieminister beider Länder haben ein Abkommen dafür unterzeichnet. Was genau darin steht, hat US-Energieminister Wright nicht bekannt gegeben. Ihm zufolge wird aber sichergestellt, dass keine Atomwaffen hergestellt werden. Im US-Parlament könnte es Widerstand gegen das Abkommen geben, denn viele Abgeordnete lehnen es ab, atomare Technologie im Nahen Osten auszuweiten. In München ist am Abend der Opfer des rechtsextremistischen Anschlags vor 10 Jahren gedacht worden. Ein 18-Jähriger hatte damals im Bereich des Olympia-Einkaufszentrums 9 Menschen ausländischer Herkunft und anschließend sich selbst erschossen. Aus München, Alisa-Marie Schröter.
3: Bundespräsident Frank-Walter Steinmeier sprach den Angehörigen sein Mitgefühl aus und setzte das Münchner Attentat in den Kontext anderer rechtsterroristischer Anschläge, wie jener in Hanau, Halle und Solingen. Eine Spur rechtsextremer Taten ziehe sich durch die Geschichte der Bundesrepublik, sagte Steinmeier. Auch der Täter vom Münchner OEZ-Attentat habe seine Opfer nach rassistischen Zuschreibungen ausgewählt. Daran ändere auch die Tatsache nichts, dass der Täter selbst Migrationshintergrund hatte.
1: Das waren die Nachrichten. Das Wetter in Deutschland. Gebietsweise trocken, zum Teil noch Schauer, kaum Gewitter, Tiefstwerte 15 bis 8 Grad. Am Tage mehr Wolken und etwas Regen im Südwesten und im Ostseeumfeld oft heiter. Höchstwerte 18 bis 24 Grad. Es ist 2.03 Uhr.
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